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2: Wo gibt es das Erfordernis, dass der Wolf so anders behandelt wird als einen Fuchs? Der Fuchs ist mindestens so schön. Der Fuchs hat auch eine wichtige Position und Rolle in der Natur.
3: Wie Sachsen künftig mit seinen Wölfen umgehen soll, ist politisch hoch umstritten. CDU, SPD und BSW wollen neue Abschussmöglichkeiten rechtlich verankern. Die AfD fordert darüber hinaus eine deutliche Reduzierung des Bestandes und das Aus für die Fachstelle Wolf. Eine pauschale Jagd hält Wolfsforscherin Ilka Reinhardt allerdings für den falschen Weg.
4: Als Wissenschaftlerin fragt man, okay, wir haben ein Problem, was ist das Ziel? Das Ziel ist runter mit den Nutztierschäden. Und dann schaut man, welches ist die am besten geeignete Methode. Und da gibt es sehr, sehr viele internationale Studien. Und ganz klar ist die Antwort, eine generelle Bejagung ist schlicht die falsche Methode. Das ist einfach das falsche Werkzeug, um da anzusetzen. Herdenschutz ist die richtige Methode. Und das sind nur einige Studien aus Europa, auch aus Nordamerika, die zeigen, dass die Bejagung auf die Anzahl der Übergriffe auf Nutztiere nichts bringt.
3: Ganz anders sieht das die sächsische Jägerschaft. Landesjagdverbandspräsident Polo Palmen fordert, den Wolf künftig stärker wie anderes Wild zu behandeln.
5: Unser Ziel ist es insbesondere, den Wolf als normales Tier zu sehen, mit regulären Jagdzeiten und eben im Falle der Schadsituation einer zusätzlichen Bejagung des sogenannten Schadwolfes oder des Schadrudels.
3: Zwischen diesen Positionen liegt für Wildbiologe Norman Stier der entscheidende Ansatz. Nicht wahllos jagen, sondern gezielt dort eingreifen, wo einzelne Wölfe immer wieder Probleme verursachen.
6: Wir sehen ganz klar, dass praktisch das Kernziel Weidetierhaltung ist, denke ich, allen klar, dass wir dieses Ziel weiter verfolgen wollen. Dass eine rechtssichere Entnahme von diesen wenigen Problemwölfen, das ist gut, das ist nicht nur in Sachsen so, es ist in allen Bundesländern so, dass es wenige Wölfe gibt, die eine große Zahl der Nutztierrisse verursachen. Und da ist es entscheidend, dass praktisch diese Entnahmen schnell, sehr schnell möglich sein.
3: Umstritten ist auch, wie das Wolfsmanagement künftig organisiert werden soll. Während die AfD die Fachstelle Wolf abschaffen will, warnt die kommunale Ebene davor, gebündeltes Fachwissen und einheitliche Standards aufzugeben.
7: Zum Antrag der AfD-Fraktion, den wir ja heute auch besprechen, möchte ich sagen, dass die Fachstelle Wolf in Deutschenbora aus unserer Sicht Funktion und Know-how bündelt. Das ist Aufgabe einer Fachstelle, was in gleicher Qualität in den unteren Jagdbehörden momentan nicht vorgehalten werden könnte. Im Gegenteil, wir sind der Auffassung, dass wahrscheinlich neue Grundkapazitäten, personelle Kapazitäten aufgebaut werden müssten, um das Niveau, das wir momentan fahren, letztlich wieder aufnehmen zu können. Spezifische Aufgaben, wie sie die Fachstelle übernimmt, sollten weiterhin zentral geleistet werden. Die Fachstelle sorgt auch für eine gewisse Vergleichbarkeit, was ich ganz wichtig finde, dass vergleichbare Entscheidungen zwischen Görlitz und dem Vogtland und Nordsachsen bei der Rissbegutachtung in der Anwendung von Standards an den Tag gelegt werden.
3: Doch selbst wenn mehr Abschüsse politisch gewollt sind, bleibt die Frage, wie weit Sachsen rechtlich gehen darf. Für NABU-Fachreferent Jan Schöne lässt sich die allgemeine Bestandsjagd kaum mit dem eigentlichen Ziel des Herdenschutzes vereinbaren.
8: Das Bundesjagdgesetz schreibt, dass der revierübergreifende Managementplan darauf auszurichten ist, die Vereinbarkeit von Jagd und günstigem Erhaltungszustand zu gewährleisten. Dieses darauf ausrichten, das ist eine weiche Formulierung. Dem Vorsorgeprinzip würde es entsprechen, wenn man reinschreibt, hat sicherzustellen, hat zu gewährleisten. Das ist eine klare grammatische Formulierung. Da findet sich im sächsischen Jagdgesetzentwurf nichts. Und es findet sich auch im sächsischen Gesetzentwurf nichts darüber, dass der Managementplan durch eine klare Jahresfrist begrenzt ist und immer in Jahresfrist neu angepasst werden muss.
3: Eine Entscheidung ist nach der Anhörung noch nicht gefallen. Sachsen hat bei der konkreten Umsetzung zwar eigenen Spielraum, kann aber über Abschüsse nicht völlig frei entscheiden. Bundes- und EU-Recht setzen weiterhin Grenzen und genau darüber dürfte im Landtag weiter gestritten werden.

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2: Finde ich super, gerade weil die Sommer ja jetzt hier so warm geworden sind, ne?
3: Sonne in Deutschland, Urlaub in Deutschland und umgedreht. Planen die Chemnitzer ihren Urlaub nach den vorherrschenden Temperaturen?
4: Sind ja eher an die Ferien gebunden. Da muss man ja immer gucken. Da sind ja auch die Urlaube im Ausland nicht ganz so billig.
3: Warum im Hochsommer in den Süden fliegen, wenn Deutschland selbst zur Sonneninsel wird? Stattdessen die heißen Monate zu Hause genießen und erst dann in den Urlaub starten, wenn hier der Herbst Einzug hält? Ist das ein Modell für die Chemnitzerinnen und Chemnitzer, um möglichst das ganze Jahr im Warmen zu sein? Oder spielen Temperaturen bei der Urlaubsplanung überhaupt keine Rolle? Wir haben auf den Straßen der Kulturhauptstadt 2025 nachgefragt.
5: Ist denn Ihre Urlaubsplanung für dieses Jahr schon abgeschlossen?
6: Ja.
7: Ja, teilweise ja.
5: Wo geht's im Sommer hin?
7: Österreich, gleich Walzertal.
8: Wir können uns keinen Urlaub leisten, aber nächstes Jahr machen wir einen ganz großen, verraten wir aber nicht.
6: Ja, morgen geht's los.
5: Wo geht's hin, wenn ich fragen darf?
6: Fliegen wir nach Ägypten.
5: Wo geht's denn hin?
6: An der Ostsee, nach Zinnowitz. Mit den Kindern, Familie.
8: Nee, die senden sie ja.
9: Nee. Na gut, ja. Einmal nee. Asien.
8: Ja, Kreuzfahrt, richtig schön. Und dann nach Binz. Binz ist wunderbar.
5: Darf ich fragen, wo es hingeht?
10: Nach Thüringen.
5: Haben Sie das bewusst so gewählt, dass Sie hier bleiben, wenn es warm ist?
6: Nö, eigentlich nicht. War eigentlich schon länger geplant, dass wir an der Ostsee fahren.
5: Wo geht's hin?
10: Nach Kroatien, 2 Wochen.
5: Ja, das klingt ja gut. Sie fahren quasi hin, wo es warm ist. Jetzt habe ich eine Frage an Sie. Wie schauen Sie auf den Umstand, dass man seinen Urlaub ja so planen kann, dass man immer da ist, wo es warm ist? Im Sommer in Deutschland bleiben, wo es warm ist? Ja, und dann im Herbst, wenn es in Deutschland kalt wird, dann wohin fahren, wo es warm ist? Wie schauen Sie da drauf?
10: Das wäre sehr schön, aber durch die Ferienzeit ist das meistens nicht möglich.
7: Nein, muss man nicht haben, immer warm.
5: Warum nicht?
7: Man holt immer was Kälteres. Vielen.
4: Kann ja jeder machen, wie er möchte. Wie gesagt, wir sind ja eher an die Ferien gebunden. Da muss man ja immer gucken. Da sind ja auch die Urlaube im Ausland nicht ganz so billig. Muss man ja auch gucken, wie man kommt. Ja.
5: Wie schauen Sie darauf, im Sommer, wenn es warm ist, in Deutschland bleiben und wenn es in Deutschland nicht mehr so warm ist, woanders hinfahren, wo es wärmer ist? Wie schauen Sie da drauf?
10: Nö, das ist einfach eine Planung, weil wir haben diesmal gesagt, nicht fliegen. Und egal, wie es Wetter wird, wir machen das Beste draus.
8: Und machen wir uns kein, also wir machen uns da keinen Kopf bei der Planung. Überhaupt nicht.
11: Nee, es geht wir, nach der Reise. Nach
8: der ja, es geht nach
11: der natürlich, in Binz, Frügen ja, brauchen wir Wärme. Deswegen ja, August.
8: Brauchen wir im August. Und das stimmt schon, ja, August.
12: Also mir persönlich ist es erstmal egal. Wir richten uns, wie gesagt, müssen uns eh nach den Ferien noch richten. Aber wer sich das so einrichten kann, warum denn nicht?
3: Die meisten Chemnitzer können den Gedanken nachvollziehen, warum bei 35 Grad in den Süden fliegen, wenn das Wetter auch hier mitspielt. In der Praxis sieht es allerdings anders aus. Die Urlaubspläne werden meist lange im Voraus gemacht und richten sich eher nach Ferienzeiten, freien Tagen oder günstigen Angeboten als nach den Temperaturen. Unterm Strich überzeugt die Idee durchaus, an den Reiseplänen ändert sie bislang aber kaum etwas.

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2: Das Erbbaurecht weiter zu verkaufen ist aus meiner Sicht relativ heimlich passiert. Wir glauben, dass das Schloss durch mehrere betrieben werden sollte.
3: Das Lingner Schloss ist für viele Dresdner mehr als ein Ausflugsziel mit schöner Aussicht. Es ist ein Bürgerschloss, verbunden mit dem Vermächtnis von Karl August Lingner. Nach der Insolvenz des Fördervereins wurde am Dienstag nun der Vertrag zur Übertragung des Erbbaurechts an die Geschäftsleute Thomas Bohn und Oliver Kreider unterzeichnet. Doch dagegen regt sich Kritik, unter anderem von Carsten Dietmann. Er ist Teil einer eigenen Dresdner Investorengruppe, die das Schloss breiter aufgestellt sehen will. Für ihn ist das Thema auch persönlich. Seit mehr als 20 Jahren betreibt Dietmann als Mitgesellschafter die Gastronomie am Lingner Schloss mit. Mit der neuen Betreiberlösung könnte diese Zeit nun enden.
2: Ich möchte überhaupt niemandem unterstellen, dass er irgendetwas Schlechtes tut, aber ich weise immer vorsorglich darauf hin, das Lingner Testament ist irgendwann 1910 geschrieben und ist auslegbar. Nur um mal ein Beispiel zu sagen, Lingner hat gesagt, es soll eine Gaststätte geben im Schloss, zur Not auch in den Nebengebäuden. Wenn jemand das Schloss nicht öffnen wollte, wäre auch Lingner testamentgerecht irgendwo im Schweizer Haus ein Restaurant einzurichten.
3: Die künftige Betreibergesellschaft um Thomas Bohn und Oliver Kreider will solche Sorgen offenbar auffangen. In der kommenden Woche soll dafür das sogenannte Lingner-Forum starten. Eine Online-Plattform, auf der das Konzept vorgestellt werden soll und Dresdnerinnen und Dresdner Fragen, Ideen und Anregungen einbringen können. Der Anspruch lautet also Transparenz und offener Dialog. Auf Anfrage von Sachsen Fernsehen wollten Bohn und Kreider ihre Pläne jedoch nicht vor der Kamera erklären. Auch der Insolvenzverwalter weist Kritik am Verfahren zurück. Weitere Interessenten hätten aus seiner Sicht früher aktiv werden können.
4: Der heute geschlossene Übertragungsvertrag geht auf einem vor dem Oberlandesgericht Dresden zwischen dem Insolvenzverwalter und der Stadt geschlossenen Vergleich zurück. Dies war das erste und bis heute einzige seriöse Angebot überhaupt, das Investoren seit Beginn des Insolvenzverfahrens abgegeben hatten. Allen anderen Interessenten blieb also reichlich Zeit, selbst in den Investorenprozess einzusteigen.
3: Ein Punkt, der Dietmanns Verhandlungsposition schwächt. Seine Investorengruppe kam tatsächlich später ins Spiel.
2: Wir sind eigentlich davon ausgegangen, das Schloss wird der Stadt zurückfallen, nachdem der Verein Konkurs angemeldet hat. Und die Stadt wird es dann öffentlich ausschreiben. Die Tatsache, dass die Stadt in einem Vergleich dem Insolvenzverwalter eingeräumt hat, das Erbbaurecht weiterzuverkaufen, ist aus meiner Sicht relativ heimlich passiert. Wir glauben, dass das Schloss durch mehrere betrieben werden sollte. Bislang war es ein Verein mit mehreren Mitgliedern. Und wenn es jetzt, ich sag jetzt mal, halb privat, halb öffentlich betrieben wird, dann sollten es idealerweise mehrere Personen sein. Und diese Interessensgruppe, die haben wir dann gebildet. Und ja, mit dieser Interessensgruppe sind wir jetzt unterwegs.

offenen Fragen. Die künftige Betreibergesellschaft spricht von Transparenz, Bürgerdialog und öffentlichem Zugang. Dietmann und seine Gruppe sehen den bisherigen Weg weiter kritisch.

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5: Die Zukunft des VW-Werks in Zwickau hat für Unruhe gesorgt. Ministerpräsident Michael Kretschmer hat im Deutschlandfunk betont, dass der Konzern seinen Verpflichtungen gegenüber den Beschäftigten nachkommen müsse. Die Unsicherheit über mögliche Werksschließungen und Stellenabbau sorgt für Kritik von Seiten der Politik und Gewerkschaften. Die IG Metall kündigte an, gegen Schließungspläne zu protestieren, falls diese konkret werden sollten. Rund 8.000 Mitarbeiter sind derzeit im Werk beschäftigt, während insgesamt mehr als 100.000 Menschen in der Region betroffen sein könnten. Sachsens Bevölkerung ist weiter geschrumpft. Das Statistische Landesamt meldete Ende letzten Jahres noch rund 4 Millionen Einwohner, was einem Rückgang von 0,4% entspricht. Sollte sich dieser Trend fortsetzen, könnte die Bevölkerungszahl bis 2027 unter die 4-Millionen-Marke fallen. Trotz eines Überschusses an Zuzügen konnten die hohen Sterbefallzahlen nicht ausgeglichen werden. Besonders stark war der Rückgang im Vogtlandkreis mit 1,2%. Ein perfektes Ausflugswochenende steht Sachsen, Thüringen und Sachsen-Anhalt bevor. Laut dem Deutschen Wetterdienst wird es sommerlich warm mit Temperaturen um die 30 Grad und einem Mix aus Sonne und Wolken geben. In der Altmark könnten sogar bis zu 31 Grad erreicht werden, während die Nächte bei maximal 17 Grad Abkühlung bieten sollen. Auch zu Beginn der neuen Woche bleibt das Wetter sommerlich angenehm.

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2: Überweis mir doch mal 10.000 Euro, dann bin ich morgen bei dir.
3: Habe ich mich einlullen lassen und habe dann sozusagen den Kopf ausgeschalten.
4: Es begann alles mit einer Nachricht auf TikTok. Für das, was darauf folgte, setzte er 39 Jahre Ehe aufs Spiel. Elena war jung und schön und zog ihm über 4 Monate hinweg 4.000 Euro aus der Tasche. Der Rentner aus Leipzig, der anonym bleiben möchte, blieb mit gebrochenem Herzen zurück. Aus dem Erstkontakt auf TikTok wurde schnell eine intensive Fernbeziehung auf WhatsApp, erinnert er sich zurück. Sie versprach ihm ein gemeinsames Leben an der südfranzösischen Küste. Er solle bei ihr einziehen, sie wolle mit ihm eine neue Familie gründen. Alles war zu schön, um wahr zu sein, sagt er, bis sie ihn schließlich nach Geld fragte, in Form von Apple-Karten.
3: Und dann hat sie ihre Geschichte erzählt, sie wäre arbeitslos, ihr Vater wäre gestorben. Dann ging es ums Erbe, angeblich hätte 800.000 Euro geerbt, da braucht es auch wieder Geld für einen Notar. Und erst waren es mal 25 Euro, dann 50 Euro. Das hat sich so gesteigert, dann 100 Euro.
4: Zu einem Treffen kommt es nie. Immer wieder findet Elena neue Gründe, warum sie nicht kommen kann. Und fast jedes neue Hindernis führt zur nächsten Geldforderung. Immer wieder hilft er ihr, ohne jemals ihre Stimme gehört zu haben. Dann kommen plötzlich Anrufe von einer Nummer aus der Elfenbeinküste. Er ruft zurück, doch an anderem Ende hört er nicht Elena.
3: Männliche und verschiedene Frauenstimmen in ausländischer Sprache. Ja, und da ist mir dann schon ein Licht aufgegangen, dass hier irgendwas faul ist. Aber es war dann schon zu spät.
4: Er fasste sich ein Herz und ging zur Polizei. Doch das Geld war weg. Und Elena? Die Frau, in die er sich verliebt hat, gibt es so nicht. Ihre Fotos wurden vom Instagram-Profil eines Models gestohlen und ihm unter falscher Identität geschickt. Für Rico Reichel von der Polizeidirektion Leipzig, der seit 2008 Workshops zu digitaler Prävention und Online-Betrugsmaschen gibt, ist diese Geschichte kein Einzelfall.
2: Wir sprechen hier natürlich von sozialen Notlagen, die natürlich dann dazu führen, dass auch Täter sich organisieren. Wie kann ich unter der Anonymität des Internets möglichst schnell viel Geld zu verdienen? Es werden regelrecht Callcenter eröffnet, wo diejenigen, und wir sprechen hier oftmals auch von westafrikanischen Ländern, wo es gehäuft vorkommt, sich zusammentun, um dann einen möglichst großen Nutzen daraus zu ziehen.
4: In einer detaillierten Auswertung für 2023 registrierte das Landeskriminalamt Sachsen 368 Love-Scamming-Fälle, der registrierte Schaden, rund 4,6 Millionen Euro. Auch die Ehefrau wird zur Geschädigten. Sie entdeckt die Fotos und bemerkt die ungeklärten Abbuchungen. Der Vertrauensbruch belastet die Ehe bis heute.
5: Ich habe mich dann auch ein bisschen von meinem Mann auch ein bisschen dann gelöst. Ich habe ihn dann auch ein bisschen spüren lassen, dass ich sauer bin, dass er mich belogen und betrogen hat.
4: Auf Rat der Polizei blockiert ihr Mann Elenas Nummer. Doch sie meldet sich über eine neue. Und er antwortet wieder.
5: Er hat wieder geschrieben, wenn ich vorbeigegangen bin, hat er den Bildschirm, sein Handy auf den Kopf gedrückt. Das ist praktisch, dass ich das nicht sehe.
4: Schließlich geht das Paar erneut zur Polizei und sichert die Nachrichten. Doch der Mann hofft noch immer, Elena zu finden und sein Geld zurückzubekommen. Bis heute fehlt von ihr jede Spur. Die Täter zu finden sei schwierig. Rico Reichel von der Polizeidirektion Leipzig schildert das Problem.
2: Aufgrund der räumlichen Distanz ist es natürlich für die deutschen Strafverfolgungsbehörden schwierig, derer habhaft zu werden. Alles, was hier im europäischen Raum passiert, sind wir relativ klar im Bilde, wie Strukturen funktionieren, wie Täter, aber auch Tätergruppierungen operieren. Aber was in Afrika passiert, verschließt sich oft im Auge des Gesetzes.
4: Aber warum funktionieren solche Betrugsmaschen überhaupt? Und warum fällt es den Betroffenen oft so schwer, loszulassen?
2: Oftmals spielt natürlich Scham eine sehr, sehr große Rolle. Ne, warum ist mir das passiert? Warum habe ich jetzt einen Kredit aufgenommen, um jemanden, den ich überhaupt nicht kenne, eine große Geldsumme zu überweisen?
4: Bei einer Aufklärungsveranstaltung in der Leipziger Stadtbibliothek klärt Rico Reichel Rentner auf, mit welchen psychologischen Tricks die Love-Scammer Intimität vorgaukeln. Dabei gehen sie oft nach einem bestimmten Muster vor, um ihre Opfer zu verführen.
2: Sie hören gut zu, sie sind natürlich sehr offen, sind sehr empathisch und versuchen natürlich ganz, ganz viele Gemeinsamkeiten herauszuarbeiten, um dann das Vertrauen der anderen zu gewinnen. Oftmals sind es Schicksalsschläge, die unvermittelt eintreffen. Das können Naturkatastrophen sein, das können teure OPs sein, die im Ausland durchgeführt werden müssen. Aber man versucht natürlich, so ein Opfer, wenn man es einmal an der Angel hat, möglichst lange auszuquetschen, um dann den maximalen Nutzen daraus zu ziehen.
4: Doch die Masche entwickelt sich weiter. Noch konnten gestohlene Profilbilder Betrüger verraten, etwa dann, wenn dieselben Fotos bei einer Rückwärtssuche unter einem anderen Namen auftauchten. Mit moderner Bildgenerierungs-KI wird selbst diese Kontrolle schwieriger.
2: Die Büchse der Pandora ist geöffnet und jetzt müssen wir natürlich noch mehr sensibilisieren, noch mehr dahin appellieren, keinem Fremden Geld zu überweisen, so realistisch er sein mag, um natürlich niemanden zu vertrauen, der mir nach wenigen Worten einen Schicksalsschlag schildert und von mir Geld verlangt, unter welchem Vorwand auch immer.
4: Denn wenn die klassische Rückwärtssuche ins Leere führt, kann es für Opfer von Love-Scamming noch schwieriger werden, Fiktion und Wirklichkeit auseinanderzuhalten. Denn die entscheidende Frage ist vielleicht bald nicht mehr nur, wer wirklich hinter einem Profilbild steckt, sondern ob der Mensch auf diesem Bild jemals existiert hat.

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1: Von der Apotheke bis zum OP und den niedergelassenen Ärzten. So muss medizinische Versorgung sein.
2: Mit diesem Anspruch ist die neue Praxiswelt der Poliklinik in Chemnitz offiziell eröffnet worden. Im Johanniskarree entstand in den vergangenen Monaten der größte Gesundheitsstandort für ambulante Medizin in der Geschichte des Unternehmens. Zur feierlichen Einweihung kamen zahlreiche Gäste aus Politik, Gesundheitswesen und Stadtgesellschaft. Auf rund 10.000 Quadratmetern arbeiten künftig 12 Praxiszentren mit mehr als 16 Fachrichtungen unter einem Dach. Ergänzt wird das Angebot durch moderne Diagnostik, Therapie und ein ambulantes OP-Zentrum. Die Einrichtungen sind seit Juli vollständig im Regelbetrieb. Für Oberbürgermeister Sven Schulze ein Meilenstein für den Gesundheitsstandort Chemnitz.
3: Es ist nochmal ein weiterer Schritt für eine gute medizinische Versorgung für die Bürgerinnen und Bürger der Stadt. Konzentriert quasi ein Facharzt- und Hausarztzentrum, wo alles aufeinander ist, moderne Geräte, mitten in der Stadt, gut erreichbar. Ich glaube, das hebt das nochmal auf eine neue Stufe und ich freue mich sehr, dass es gelungen ist.
2: Rund 40 Ärzte sowie etwa 145 Mitarbeitende arbeiten künftig an dem zentralen Standort. Die Praxiswelt bündelt ambulante Medizin, Diagnostik, Therapie und ambulantes Operieren und soll die Versorgung in Chemnitz langfristig stärken. Für Ministerpräsident Michael Kretschmer ist das Konzept weit mehr als ein regionales Projekt.
4: Hier wird Zukunft geschrieben im Klinikum in Chemnitz, auch in dieser Poliklinik. Wir haben ja gemeinsam eine ganze Reihe von Initiativen ergriffen, die Landärzteausbildung, aber auch diesen besonderen Studiengang Medik. Wir haben in der Corona-Pandemie gesehen, wie wichtig es ist, dass die großen Krankenhäuser in den Regionen wirken. Und jetzt dieses Modell. Es ist auf jeden Fall etwas, von dem man viel lernen kann. Und ich denke, Deutschland wird an vielen Stellen so etwas in den nächsten Jahren nachholen.
2: Immer mehr medizinische Leistungen werden heute ambulant erbracht. Gleichzeitig fehlen Fachkräfte und die Bevölkerung wird älter. Die Praxiswelt soll deshalb nicht nur Patientinnen und Patienten kurze Wege ermöglichen, sondern auch attraktive Arbeitsbedingungen für Ärztinnen und Ärzte schaffen. Genau darin sieht auch Sven Schulze einen entscheidenden Vorteil des neuen Konzepts.
3: Nun, natürlich ist es so, dass heutzutage nicht mal jeder Arzt eine eigene Praxis möchte, sondern will eigentlich diesen Papierkram nicht haben. Das schafft die Poliklinik, weil sie ja die Ärzte anstellt. Und durch die Kombination der verschiedenen Facharztzentren haben wir auch Synergien. Also wenn jetzt jemand doch mal noch ein Röntgen braucht und einen Facharzt, dann muss er nicht ans andere Ende der Stadt, sondern kann quasi eine Etage tiefer gehen, sodass in Summe die Versorgung besser wird und vielleicht auch der ein oder andere offene Facharztsitz noch geschlossen werden kann.
2: Die Praxiswelt ist die größte Investition in der Geschichte der Poliklinik Chemnitz. Gemeinsam mit dem Klinikum Chemnitz soll sie die Zusammenarbeit zwischen ambulanter und stationärer Medizin weiter ausbauen und die Gesundheitsversorgung in der Region langfristig sichern.

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1: Die Bewältigung der Krise ist eine Katastrophe.
2: Verpasste Termine, überfüllte Ausweichverbindungen und jede Menge Frust.
3: Ich weiß jetzt auch nicht, wie es da jetzt weitergeht hier in Leipzig.
2: Viele Leipzigerinnen und Leipziger mussten ihren Alltag in den vergangenen Tagen neu organisieren.
4: Es ist einfach so, dass ich hauptsächlich durch den ÖPNV mich von A nach B bewege und dass das jetzt weggefallen ist, ist natürlich auch etwas, was mir irgendwo auf die Füße gefallen ist.
1: Ich bloß eigentlich von A nach B wollte und mehr nicht.
5: Alle sind genervt und auch so total, vor allem jetzt auch wenn es sehr heiß ist, dann ist es auch so ein bisschen nervig.
2: Wer ein Auto oder Fahrrad hatte, konnte ausweichen. Für Menschen, die täglich auf Bus und Bahn angewiesen sind, war die Situation schwieriger. Denn auch die S-Bahn bekam die Folgen des Straßenbahnausfalls zu spüren.
5: Für die S1, die fährt ja jetzt eigentlich immer regelmäßig, also auch seitdem die Probleme mit den Straßenbahnen aufgetreten ist, ist die trotzdem weiterhin regelmäßig gefahren, aber die ist momentan aktuell sehr, sehr überfüllt.
2: Am 27. Juni stellten die Leipziger Verkehrsbetriebe den Straßenbahnlinienverkehr aufgrund von Hitzeschäden an den Gleisen vollständig ein. Ein externer Gutachter untersucht nun beschädigte und unauffällige Gleisabschnitte, prüft Unterlagen und lässt Materialproben analysieren, wie uns Steffen Palm der Leipziger Verkehrsbetriebe mitteilt.
6: Ja, wir haben sehr, sehr schnell natürlich auch einen Krisenstab eingerichtet. Das war schon an dem ersten Wochenende sehr sofort eingeschaltet worden. Wir haben sehr schnell auch reagiert mit einem Gutachter, den wir einbestellt haben, der jetzt schon aktiv ist, der jetzt schon der Federanalyse unterwegs ist, auch erste Proben entnommen hat. Wir werden gemeinsam mit dem Gutachter dann auch einen Maßnahmenplan entwickeln, wie wir in der Zukunft damit umgehen werden.
2: Parallel versuchen die Leipziger Verkehrsbetriebe auch auf die Belastungen der Fahrgäste der vergangenen Tage zu reagieren.
6: Ja, unsere Fahrgäste, die haben ganz große Geduld gezeigt. Nicht nur Geduld, sondern auch wirklich Bereitschaft, mitzuhelfen. Jeder, der konnte, entweder direkt mit vor Ort Schienen freikratzen oder auch einfach positive Zusprüche. Das hat uns so berührt, dass wir gleich gesagt haben, ab heute bis einschließlich Sonntag darf jeder, der einen Fahrschein hat, also egal ob Deutschlandticket oder Abo oder Einzelfahrschein, eine weitere Person mitnehmen. Und kann in Flexa-Shuttles, in Bussen und Bahnen von der LVB fahren. 2 für 1.
2: Vielleicht also auch ein kleines Dankeschön an diejenigen, die nicht nur gewartet, sondern selbst mit angepackt haben. Denn nach Angaben der LVB halfen insgesamt 550 Freiwillige bei den Kratzaktionen und befreiten gemeinsame Gleise und Weichen von der Fugenmasse.
6: Wir haben jetzt seit Samstag auch den 10-Minuten-Takt bei den Straßenbahnen geschafft, dass wir jetzt auch im Baustellenliniennetzplan unterwegs sein können. Wir haben ja auch schon im Busverkehr seit letzter Woche durchgängig den Betrieb in 10-Minuten-Verkehr. Und wir werden ab Mittwoch dann auch ungefähr 90% vollständig wieder alles da haben im Baustellenlinienbetrieb. Dann wird jede Straßenbahn noch fahren, außer Linie 12. Das ist aber auch so vorgesehen im Baustelleninnetzplan. Das heißt, wir sind auf sehr gutem Weg, wie man auch im Hintergrund sehen kann, die Straßenbahn rollen.
2: So Palm der LVB. Leipzig fährt also wieder. Und nach einer Woche voller Ausfälle, Umwege und Improvisation ist das für viele Leipzigerinnen und Leipziger wahrscheinlich erstmal die wichtigste Nachricht.

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5: Die Zukunft des VW-Werks in Zwickau hat für Unruhe gesorgt. Ministerpräsident Michael Kretschmer hat im Deutschlandfunk betont, dass der Konzern seinen Verpflichtungen gegenüber den Beschäftigten nachkommen müsse. Die Unsicherheit über mögliche Werksschließungen und Stellenabbau sorgt für Kritik von Seiten der Politik und Gewerkschaften. Die IG Metall kündigte an, gegen Schließungspläne zu protestieren, falls diese konkret werden sollten. Rund 8000 Mitarbeiter sind derzeit im Werk beschäftigt, während insgesamt mehr als 100.000 Menschen in der Region betroffen sein könnten. Sachsens Bevölkerung ist weiter geschrumpft. Das Statistische Landesamt meldete Ende letzten Jahres noch rund 4 Millionen Einwohner, was einem Rückgang von 0,4% entspricht. Sollte sich dieser Trend fortsetzen, könnte die Bevölkerungszahl bis 2027 unter die 4-Millionen-Marke fallen. Trotz eines Überschusses an Zuzügen konnten die hohen Sterbefallzahlen nicht ausgeglichen werden. Besonders stark war der Rückgang im Vogtlandkreis mit 1,2%. Ein perfektes Ausflugswochenende steht Sachsen, Thüringen und Sachsen-Anhalt bevor. Laut dem Deutschen Wetterdienst wird es sommerlich warm mit Temperaturen um die 30 Grad und einem Mix aus Sonne und Wolken geben. In der Altmark könnten sogar bis zu 31 Grad erreicht werden, während die Nächte bei maximal 17 Grad Abkühlung bieten sollen. Auch zu Beginn der neuen Woche bleibt das Wetter sommerlich angenehm.

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1: Wo gibt es das Erfordernis, dass der Wolf so anders behandelt wird als einen Fuchs? Der Fuchs ist mindestens so schön. Der Fuchs hat auch eine wichtige Position und Rolle in der Natur.
2: Wie Sachsen künftig mit seinen Wölfen umgehen soll, ist politisch hoch umstritten. CDU, SPD und BSW wollen neue Abschussmöglichkeiten rechtlich verankern. Die AfD fordert darüber hinaus eine deutliche Reduzierung des Bestandes und das Aus für die Fachstelle Wolf. Eine pauschale Jagd hält Wolfsforscherin Ilka Reinhardt allerdings für den falschen Weg.
3: Als Wissenschaftlerin fragt man, okay, wir haben ein Problem, was ist das Ziel? Das Ziel ist runter mit den Nutztierschäden. Und dann schaut man, welches ist die am besten geeignete Methode. Und da gibt es sehr, sehr viele internationale Studien. Und ganz klar ist die Antwort, eine generelle Bejagung ist schlicht die falsche Methode. Das ist einfach das falsche Werkzeug, um da anzusetzen. Herdenschutz ist die richtige Methode. Und das sind nur einige Studien aus Europa, auch aus Nordamerika, die zeigen, dass die Bejagung auf die Anzahl der Übergriffe auf Nutztiere nichts bringt.
2: Ganz anders sieht das die sächsische Jägerschaft. Landesjagdverbandspräsident Polo Palmen fordert, den Wolf künftig stärker wie anderes Wild zu behandeln.
4: Unser Ziel ist es insbesondere, den Wolf als normales Tier zu sehen, mit regulären Jagdzeiten und eben im Falle der Schadsituation einer zusätzlichen Bejagung des sogenannten Schadwolfes oder des Schadrudels.
2: Zwischen diesen Positionen liegt für Wildbiologe Norman Stier der entscheidende Ansatz. Nicht wahllos jagen, sondern gezielt dort eingreifen, wo einzelne Wölfe immer wieder Probleme verursachen.
5: Wir sehen ganz klar, dass praktisch das Kernziel Weidetierhaltung ist, denke ich, allen klar, dass wir dieses Ziel weiter verfolgen wollen. Dass eine rechtssichere Entnahme von diesen wenigen Problemwölfen, das ist gut, das ist nicht nur in Sachsen so, es ist in allen Bundesländern so, dass es wenige Wölfe gibt, die eine große Zahl der Nutztierrisse verursachen. Und da ist es entscheidend, dass praktisch diese Entnahmen schnell, sehr schnell möglich sein.
2: Umstritten ist auch, wie das Wolfsmanagement künftig organisiert werden soll. Während die AfD die Fachstelle Wolf abschaffen will, warnt die kommunale Ebene davor, gebündeltes Fachwissen und einheitliche Standards aufzugeben.
6: Zum Antrag der AfD-Fraktion, den wir ja heute auch besprechen, möchte ich sagen, dass die Fachstelle Wolf in Deutschenbora aus unserer Sicht Funktion und Know-how bündelt. Das ist Aufgabe einer Fachstelle, was in gleicher Qualität in den unseren Jagdbehörden momentan nicht vorgehalten werden könnte. Im Gegenteil, wir sind der Auffassung, dass wahrscheinlich neue Grundkapazitäten, personelle Kapazitäten aufgebaut werden müssten, um das Niveau, das wir momentan fahren, letztlich wieder aufnehmen zu können. Spezifische Aufgaben, wie sie die Fachstelle übernimmt, sollten weiterhin zentral geleistet werden. Die Fachstelle sorgt auch für eine gewisse Vergleichbarkeit, was ich ganz wichtig finde, dass vergleichbare Entscheidungen zwischen Görlitz und dem Vogtland und Nordsachsen bei der Rissbegutachtung in der Anwendung von Standards an den Tag gelegt werden.
2: Doch selbst wenn mehr Abschüsse politisch gewollt sind, bleibt die Frage, wie weit Sachsen rechtlich gehen darf. Für NABU-Fachreferent Jan Schöne lässt sich die allgemeine Bestandsjagd kaum mit dem eigentlichen Ziel des Herdenschutzes vereinbaren.
7: Das Bundesjagdgesetz schreibt, dass der revierübergreifende Managementplan darauf auszurichten ist, die Vereinbarkeit von Jagd und günstigem Erhaltungszustand zu gewährleisten. Dieses darauf ausrichten, das ist eine weiche Formulierung. Dem Vorsorgeprinzip würde es entsprechen, wenn man reinschreibt, hat sicherzustellen, hat zu gewährleisten. Das ist eine klare grammatische Formulierung. Da findet sich im sächsischen Jagdgesetzentwurf nichts. Und es findet sich auch im sächsischen Gesetzentwurf nichts darüber, dass der Managementplan durch eine klare Jahresfrist begrenzt ist und immer in Jahresfrist neu angepasst werden muss.
2: Eine Entscheidung ist nach der Anhörung noch nicht gefallen. Sachsen hat bei der konkreten Umsetzung zwar eigenen Spielraum, kann aber über Abschüsse nicht völlig frei entscheiden. Bundes- und EU-Recht setzen weiterhin Grenzen und genau darüber dürfte im Landtag weiter gestritten werden.

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2: Finde ich super, gerade weil die Sommer ja jetzt hier so warm geworden sind, ne?
3: Sonne in Deutschland, Urlaub in Deutschland und umgedreht. Planen die Chemnitzer ihren Urlaub nach den vorherrschenden Temperaturen?
4: Sind ja eher an die Ferien gebunden. Da muss man ja immer gucken. Da sind ja auch die Urlaube im Ausland nicht ganz so billig.
3: Warum im Hochsommer in den Süden fliegen, wenn Deutschland selbst zur Sonneninsel wird? Stattdessen die heißen Monate zu Hause genießen und erst dann in den Urlaub starten, wenn hier der Herbst Einzug hält? Ist das ein Modell für die Chemnitzerinnen und Chemnitzer, um möglichst das ganze Jahr im Warmen zu sein? Oder spielen Temperaturen bei der Urlaubsplanung überhaupt keine Rolle? Wir haben auf den Straßen der Kulturhauptstadt 2025 nachgefragt. Ist denn Ihre Urlaubsplanung für dieses Jahr schon abgeschlossen?
5: Ja.
6: Ja, teilweise ja.
3: Wo geht's im Sommer hin?
6: Österreich, gleich Walzertal.
7: Wir können uns keinen Urlaub leisten, aber nächstes Jahr machen wir einen ganz großen, verraten aber nicht.
5: Ja, morgen geht's los.
3: Wo geht's hin, wenn ich fragen darf?
5: Fliegen wir nach Ägypten.
3: Wo geht's denn hin?
5: An der Ostsee, nach Zinnowitz. Mit den Kindern, Familie.
7: Nee, das senden Sie ja.
8: Nee. Na gut, ja. Einmal nee. Asien.
7: Ja, Kreuzfahrt, richtig schön. Und dann nach Binz. Binz ist wunderbar. Rügen.
3: Darf ich fragen, wo es hingeht?
9: Nach Thüringen.
3: Haben Sie das bewusst so gewählt, dass Sie hier bleiben, wenn es warm ist?
5: Nö, eigentlich nicht. War eigentlich schon länger geplant, dass wir an der Ostsee fahren.
3: Wo geht's hin?
9: Nach Kroatien, 2 Wochen.
3: Ja, das klingt ja gut. Sie fahren quasi hin, wo es warm ist. Jetzt habe ich eine Frage an Sie. Wie schauen Sie auf den Umstand, dass man seinen Urlaub ja so planen kann, dass man immer da ist, wo es warm ist? Im Sommer in Deutschland bleiben, wo es warm ist? Ja, und dann im Herbst, wenn es in Deutschland kalt wird, dann wohin fahren, wo es warm ist? Wie schauen Sie da drauf?
9: Das wäre sehr schön, aber durch die Ferienzeit ist das meistens nicht möglich.
6: Nein, muss man nicht haben, immer im Warm.
3: Warum nicht?
6: Man holt mal was Kälteres. Vielen.
4: Kann ja jeder machen, wie er möchte. Wie gesagt, wir sind ja eher an die Ferien gebunden. Da muss man ja immer gucken. Da sind ja auch die Urlaube im Ausland nicht ganz so billig. Muss man ja auch gucken, wie man kommt. Ja.
3: Wie schauen Sie darauf, im Sommer, wenn es warm ist, in Deutschland bleiben und wenn es in Deutschland nicht mehr so warm ist, woanders hinfahren, wo es wärmer ist? Wie schauen Sie da drauf?
9: Nö, das ist einfach eine Planung, weil wir haben diesmal gesagt, nicht fliegen. Und egal, wie das Wetter wird, wir machen das Beste draus.
7: Und machen wir uns kein, also wir machen uns da keinen Kopf bei der Planung. Überhaupt nicht.
8: Nee, es geht wir, noch auf der Reise. Noch
7: ja, es geht noch.
8: Natürlich, in Binz, Frügen brauchen wir Wärme. Deswegen August.
7: Brauchen wir im August.
8: Und
7: das stimmt schon, ja. August.
5: Also mir persönlich ist es erstmal egal. Wir richten uns, wie gesagt, müssen uns eh nach den Ferien noch richten. Aber wer sich das so einrichten kann, warum denn nicht?
3: Die meisten Chemnitzer können den Gedanken nachvollziehen, warum bei 35 Grad in den Süden fliegen, wenn das Wetter auch hier mitspielt. In der Praxis sieht es allerdings anders aus. Die Urlaubspläne werden meist lange im Voraus gemacht und richten sich eher nach Ferienzeiten, freien Tagen oder günstigen Angeboten als nach den Temperaturen. Unterm Strich überzeugt die Idee durchaus, an den Reiseplänen ändert sie bislang aber kaum etwas.

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2: Das Erbbaurecht weiter zu verkaufen, ist aus meiner Sicht relativ heimlich passiert. Wir glauben, dass das Schloss durch mehrere betrieben werden sollte.
3: Das Lingner Schloss ist für viele Dresdner mehr als ein Ausflugsziel mit schöner Aussicht. Es ist ein Bürgerschloss, verbunden mit dem Vermächtnis von Karl August Lingner. Nach der Insolvenz des Fördervereins wurde am Dienstag nun der Vertrag zur Übertragung des Erbbaurechts an die Geschäftsleute Thomas Bohn und Oliver Kreider unterzeichnet. Doch dagegen regt sich Kritik, unter anderem von Carsten Dietmann. Er ist Teil einer eigenen Dresdner Investorengruppe, die das Schloss breiter aufgestellt sehen will. Für ihn ist das Thema auch persönlich. Seit mehr als 20 Jahren betreibt Dietmann als Mitgesellschafter die Gastronomie am Lingner Schloss mit. Mit der neuen Betreiberlösung könnte diese Zeit nun enden.
2: Ich möchte überhaupt niemandem unterstellen, dass er irgendetwas Schlechtes tut, aber ich weise immer vorsorglich darauf hin, das Lingner Testament ist irgendwann 1910 geschrieben und ist auslegbar. Nur um mal ein Beispiel zu sagen, Lingner hat gesagt, es soll eine Gaststätte geben im Schloss, zur Not auch in den Nebengebäuden. Wenn jemand das Schloss nicht öffnen wollte, wäre auch Lingner testamentgerecht, irgendwo im Schweizer Haus ein Restaurant einzurichten.
3: Die künftige Betreibergesellschaft um Thomas Bohn und Oliver Kreider will solche Sorgen offenbar auffangen. In der kommenden Woche soll dafür das sogenannte Lingner Forum starten. Eine Online-Plattform, auf der das Konzept vorgestellt werden soll und Dresdnerinnen und Dresdner Fragen, Ideen und Anregungen einbringen können. Der Anspruch lautet also Transparenz und offener Dialog. Auf Anfrage von Sachsen Fernsehen wollten Bohn und Kreider ihre Pläne jedoch nicht vor der Kamera erklären. Auch der Insolvenzverwalter weist Kritik am Verfahren zurück. Weitere Interessenten hätten aus seiner Sicht früher aktiv werden können.
4: Der heute geschlossene Übertragungsvertrag geht auf einem vor dem Oberlandesgericht Dresden zwischen dem Insolvenzverwalter und der Stadt geschlossenen Vergleich zurück. Dies war das erste und bis heute einzige seriöse Angebot überhaupt, das Investoren seit Beginn des Insolvenzverfahrens abgegeben hatten. Allen anderen Interessenten blieb also reichlich Zeit, selbst in den Investorenprozess einzusteigen.
3: Ein Punkt, der Dietmanns Verhandlungsposition schwächt. Seine Investorengruppe kam tatsächlich später ins Spiel.
2: Wir sind eigentlich davon ausgegangen, das Schloss wird der Stadt zurückfallen, nachdem der Verein Konkurs angemeldet hat. Und die Stadt wird es dann öffentlich ausschreiben. Die Tatsache, dass die Stadt in einem Vergleich dem Insolvenzverwalter eingeräumt hat, das Erbbaurecht weiterzuverkaufen, ist aus meiner Sicht relativ heimlich passiert. Wir glauben, dass das Schloss durch mehrere betrieben werden sollte. Bislang war es ein Verein mit mehreren Mitgliedern. Und wenn es jetzt, ich sage jetzt mal, halb privat, halb öffentlich betrieben wird, dann sollten es idealerweise mehrere Personen sein. Und diese Interessensgruppe, die haben wir dann gebildet. Und ja, mit dieser Interessensgruppe sind wir jetzt unterwegs. Leider ein kleines bisschen später als die Privatinvestoren. Diesen Vorsprung haben wir leider nicht gehabt.
3: Während Dietmann seine späte Bewerbung erklärt, liegt die nächste entscheidende Frage ohnehin im Rathaus. Wie bewertet die Stadt diesen Weg? Denn das Lingner Schloss steht auf städtischem Grund und der Übertragungsvertrag kann erst endgültig wirksam werden, wenn auch der Dresdner Stadtrat zustimmt. Damit bleibt das Lingner Schloss vorerst zwischen Versprechen, Kritik und offenen Fragen. Die künftige Betreibergesellschaft spricht von Transparenz

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5: Die Zukunft des VW-Werks in Zwickau hat für Unruhe gesorgt. Ministerpräsident Michael Kretschmer hat im Deutschlandfunk betont, dass der Konzern seinen Verpflichtungen gegenüber den Beschäftigten nachkommen müsse. Die Unsicherheit über mögliche Werksschließungen und Stellenabbau sorgt für Kritik von Seiten der Politik und Gewerkschaften. Die IG Metall kündigte an, gegen Schließungspläne zu protestieren, falls diese konkret werden sollten. Rund 8000 Mitarbeiter sind derzeit im Werk beschäftigt, während insgesamt mehr als 100.000 Menschen in der Region betroffen sein könnten. Sachsens Bevölkerung ist weiter geschrumpft. Das Statistische Landesamt meldete Ende letzten Jahres noch rund 4 Millionen Einwohner, was einem Rückgang von 0,4% entspricht. Sollte sich dieser Trend fortsetzen, könnte die Bevölkerungszahl bis 2027 unter die 4-Millionen-Marke fallen. Trotz eines Überschusses an Zuzügen konnten die hohen Sterbefallzahlen nicht ausgeglichen werden. Besonders stark war der Rückgang im Vogtlandkreis mit 1,2%. Ein perfektes Ausflugswochenende steht Sachsen, Thüringen und Sachsen-Anhalt bevor. Laut dem Deutschen Wetterdienst wird es sommerlich warm mit Temperaturen um die 30 Grad und einem Mix aus Sonne und Wolken geben. In der Altmark könnten sogar bis zu 31 Grad erreicht werden, während die Nächte bei maximal 17 Grad Abkühlung bieten sollen. Auch zu Beginn der neuen Woche bleibt das Wetter sommerlich angenehm.

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2: Überweis mir doch mal 10.000 Euro, dann bin ich morgen bei dir.
3: Habe ich mich einlullen lassen und hab dann sozusagen den Kopf ausgeschalten.
4: Es begann alles mit einer Nachricht auf TikTok. Für das, was darauf folgte, setzte er 39 Jahre Ehe aufs Spiel. Elena war jung und schön und zog ihm über 4 Monate hinweg 4.000 Euro aus der Tasche. Der Rentner aus Leipzig, der anonym bleiben möchte, blieb mit gebrochenem Herzen zurück. Aus dem Erstkontakt auf TikTok wurde schnell eine intensive Fernbeziehung auf WhatsApp, erinnert er sich zurück. Sie versprach ihm ein gemeinsames Leben an der südfranzösischen Küste. Er solle bei ihr einziehen, sie wolle mit ihm eine neue Familie gründen. Alles war zu schön, um wahr zu sein, sagt er, bis sie ihn schließlich nach Geld fragte, in Form von Apple-Karten.
3: Und dann hat sie ihre Geschichte erzählt, sie wäre arbeitslos, ihr Vater wäre gestorben. Dann ging es ums Erbe, angeblich hätte 800.000 Euro geerbt. Da braucht es auch wieder Geld für einen Notar und erst waren es mal 25 Euro, dann 50 Euro. Das hat sich so gesteigert, dann 100 Euro.
4: Zu einem Treffen kommt es nie. Immer wieder findet Elena neue Gründe, warum sie nicht kommen kann. Und fast jedes neue Hindernis führt zur nächsten Geldforderung. Immer wieder hilft er ihr, ohne jemals ihre Stimme gehört zu haben. Dann kommen plötzlich Anrufe von einer Nummer aus der Elfenbeinküste. Er ruft zurück, doch an anderem Ende hört er nicht Elena.
3: Männliche und verschiedene Frauenstimmen in ausländischer Sprache. Ja, und da ist mir dann schon ein Licht aufgegangen, dass hier irgendwas faul ist. Aber es war dann schon zu spät.
4: Er fasste sich ein Herz und ging zur Polizei. Doch das Geld war weg. Und Elena? Die Frau, in die er sich verliebt hat, gibt es so nicht. Ihre Fotos wurden vom Instagram-Profil eines Models gestohlen und ihm unter falscher Identität geschickt. Für Rico Reichel von der Polizeidirektion Leipzig, der seit 2008 Workshops zu digitaler Prävention und Online-Betrugsmaschen gibt, ist diese Geschichte kein Einzelfall.
2: Wir sprechen hier natürlich von sozialen Notlagen, die natürlich dann dazu führen, dass auch Täter sich organisieren. Wie kann ich unter der Anonymität des Internets möglichst schnell viel Geld zu verdienen? Es werden regelrecht Callcenter eröffnet, wo diejenigen, und wir sprechen hier oftmals auch von westafrikanischen Ländern, wo es gehäuft vorkommt, sich zusammentun, um dann einen möglichst großen Nutzen daraus zu ziehen.
4: In einer detaillierten Auswertung für 2023 registrierte das Landeskriminalamt Sachsen 368 Love-Scamming-Fälle. Der registrierte Schaden, rund 4,6 Millionen Euro. Auch die Ehefrau wird zur Geschädigten. Sie entdeckt die Fotos und bemerkt die ungeklärten Abbuchungen. Der Vertrauensbruch belastet die Ehe bis heute.
5: Ich habe mich dann auch ein bisschen von meinem Mann auch ein bisschen dann gelöst. Ich habe ihn dann auch ein bisschen spüren lassen, dass ich sauer bin, dass er mich belogen und betrogen hat.
4: Auf Rat der Polizei blockiert ihr Mann Elenas Nummer. Doch sie meldet sich über eine neue. Und er antwortet wieder.
5: Er hat wieder geschrieben, wenn ich vorbeigegangen bin, hat er den Bildschirm, sein Handy auf den Kopf gedrückt. Das ist praktisch, dass ich das nicht sehe.
4: Schließlich geht das Paar erneut zur Polizei und sichert die Nachrichten. Doch der Mann hofft noch immer, Elena zu finden und sein Geld zurückzubekommen. Bis heute fehlt von ihr jede Spur. Die Täter zu finden sei schwierig. Rico Reichel von der Polizeidirektion Leipzig schildert das Problem.
2: Aufgrund der räumlichen Distanz ist es natürlich für die deutschen Strafverfolgungsbehörden schwierig, derer habhaft zu werden. Alles, was hier im europäischen Raum passiert, sind wir relativ klar im Bilde, wie Strukturen funktionieren, wie Täter, aber auch Tätergruppierungen operieren. Aber was in Afrika passiert, verschließt sich oft im Auge des Gesetzes.
4: Aber warum funktionieren solche Betrugsmaschen überhaupt? Und warum fällt es den Betroffenen oft so schwer, loszulassen?
2: Oftmals spielt natürlich Scham eine sehr, sehr große Rolle. Warum ist mir das passiert? Warum habe ich jetzt einen Kredit aufgenommen, um jemanden, den ich überhaupt nicht kenne, eine große Geldsumme zu überweisen?
4: Bei einer Aufklärungsveranstaltung in der Leipziger Stadtbibliothek klärt Rico Reichel Rentner auf, mit welchen psychologischen Tricks die Love-Scammer Intimität vorgaukeln. Dabei gehen sie oft nach einem bestimmten Muster vor, um ihre Opfer zu verführen.
2: Sie hören gut zu, sie sind natürlich sehr offen, sind sehr empathisch und versuchen natürlich ganz, ganz viele Gemeinsamkeiten herauszuarbeiten, um dann das Vertrauen der anderen zu gewinnen. Oftmals sind es Schicksalsschläge, die unvermittelt eintreffen. Das können Naturkatastrophen sein, das können teure OPs sein, die im Ausland durchgeführt werden müssen. Aber man versucht natürlich, so ein Opfer, wenn man es einmal an der Angel hat, möglichst lange auszuquetschen, um dann den maximalen Nutzen daraus zu ziehen.
4: Doch die Masche entwickelt sich weiter. Noch konnten gestohlene Profilbilder Betrüger verraten, etwa dann, wenn dieselben Fotos bei einer Rückwärtssuche unter einem anderen Namen auftauchten. Mit moderner Bildgenerierungs-KI wird selbst diese Kontrolle schwieriger.
2: Die Büchse der Pandora ist geöffnet und jetzt müssen wir natürlich noch mehr sensibilisieren, noch mehr dahin appellieren, keinem Fremden Geld zu überweisen, so realistisch er auch sein mag, um natürlich niemanden zu vertrauen, der mir nach wenigen Worten einen Schicksalsschlag schildert und von mir Geld verlangt, unter welchem Vorwand auch immer.
4: Denn wenn die klassische Rückwärtssuche ins Leere führt, kann es für Opfer von Love-Scamming noch schwieriger werden, Fiktion und Wirklichkeit auseinanderzuhalten. Denn die entscheidende Frage ist vielleicht bald nicht mehr nur, wer wirklich hinter einem Profilbild steckt, sondern ob der Mensch auf diesem Bild jemals existiert hat.

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2: Von der Apotheke bis zum OP und den niedergelassenen Ärzten. So muss medizinische Versorgung sein.
3: Mit diesem Anspruch ist die neue Praxiswelt der Poliklinik in Chemnitz offiziell eröffnet worden. Im Johanniskarree entstand in den vergangenen Monaten der größte Gesundheitsstandort für ambulante Medizin in der Geschichte des Unternehmens. Zur feierlichen Einweihung kamen zahlreiche Gäste aus Politik, Gesundheitswesen und Stadtgesellschaft. Auf rund 10.000 Quadratmetern arbeiten künftig 12 Praxiszentren mit mehr als 16 Fachrichtungen unter einem Dach. Ergänzt wird das Angebot durch moderne Diagnostik, Therapie und ein ambulantes OP-Zentrum. Die Einrichtungen sind seit Juli vollständig im Regelbetrieb. Für Oberbürgermeister Sven Schulze ein Meilenstein für den Gesundheitsstandort Chemnitz.
4: Es ist nochmal ein weiterer Schritt für eine gute medizinische Versorgung für die Bürgerinnen und Bürger der Stadt. Konzentriert quasi ein Facharzt- und Hausarztzentrum, wo alles aufeinander ist, moderne Geräte, mitten in der Stadt, gut erreichbar. Ich glaube, das hebt das nochmal auf eine neue Stufe und ich freue mich sehr, dass es gelungen ist.
3: Rund 40 Ärzte sowie etwa 145 Mitarbeitende arbeiten künftig an dem zentralen Standort. Die Praxiswelt bündelt ambulante Medizin, Diagnostik, Therapie und ambulantes Operieren und soll die Versorgung in Chemnitz langfristig stärken. Für Ministerpräsident Michael Kretschmer ist das Konzept weit mehr als ein regionales Projekt.
5: Hier wird Zukunft geschrieben beim Klinikum in Chemnitz, auch mit dieser Poliklinik. Wir haben ja gemeinsam eine ganze Reihe von Initiativen ergriffen, die Landärzteausbildung, aber auch diesen besonderen Studiengang Medik. Wir haben in der Corona-Pandemie gesehen, wie wichtig es ist, dass die großen Krankenhäuser in den Regionen wirken. Und jetzt dieses Modell. Das ist auf jeden Fall etwas, von dem man viel lernen kann. Und ich denke, Deutschland wird an vielen Stellen so etwas in den nächsten Jahren nachahmen.
3: Immer mehr medizinische Leistungen werden heute ambulant erbracht. Gleichzeitig fehlen Fachkräfte und die Bevölkerung wird älter. Die Praxiswelt soll deshalb nicht nur Patientinnen und Patienten kurze Wege ermöglichen, sondern auch attraktive Arbeitsbedingungen für Ärztinnen und Ärzte schaffen. Genau darin sieht auch Sven Schulze einen entscheidenden Vorteil des neuen Konzepts.
4: Nun, natürlich ist es so, dass heutzutage nicht mal jeder Arzt eine eigene Praxis möchte, sondern er will eigentlich diesen Papierkram nicht haben. Das schafft die Poliklinik, weil sie ja die Ärzte anstellt. Und durch die Kombination der verschiedenen Facharztzentren haben wir auch Synergien. Also wenn jetzt jemand doch mal noch ein Röntgen braucht oder einen Facharzt, dann muss er nicht ans andere Ende der Stadt, sondern kann quasi eine Etage tiefer gehen, sodass in Summe die Versorgung besser wird und vielleicht auch der ein oder andere offene Facharztsitz noch geschlossen werden kann.
3: Die Praxiswelt ist die größte Investition in der Geschichte der Poliklinik Chemnitz. Gemeinsam mit dem Klinikum Chemnitz soll sie die Zusammenarbeit zwischen ambulanter und stationärer Medizin weiter ausbauen und die Gesundheitsversorgung in der Region langfristig sichern.

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1: Die Bewältigung der Krise ist eine Katastrophe.
2: Verpasste Termine, überfüllte Ausweichverbindungen und jede Menge Frust.
3: Ich weiß jetzt auch nicht, wie es da jetzt weitergeht hier in Leipzig.
2: Viele Leipzigerinnen und Leipziger mussten ihren Alltag in den vergangenen Tagen neu organisieren.
4: Es ist einfach so, dass ich hauptsächlich durch den ÖPNV mich von A nach B bewege und dass das jetzt weggefallen ist, ist natürlich auch etwas, was mir irgendwie auf die Füße gefallen ist.
1: Ich bloß eigentlich von A nach B wollte und mehr nicht.
5: Alle sind genervt und auch so total, vor allem jetzt auch wenn es sehr heiß ist, dann ist es auch so ein bisschen nervig.
2: Wer ein Auto oder Fahrrad hatte, konnte ausweichen. Für Menschen, die täglich auf Bus und Bahn angewiesen sind, war die Situation schwieriger. Denn auch die S-Bahn bekam die Folgen des Straßenbahnausfalls zu spüren.
5: Für die S1, die fährt ja jetzt eigentlich immer regelmäßig. Also auch seitdem die Probleme mit den Straßenbahnen aufgetreten ist, ist die trotzdem weiterhin regelmäßig gefahren. Aber die ist momentan aktuell sehr, sehr überfüllt.
2: Am 27. Juni stellten die Leipziger Verkehrsbetriebe den Straßenbahnlinienverkehr aufgrund von Hitzeschäden an den Gleisen vollständig ein. Ein externer Gutachter untersucht nun beschädigte und unauffällige Gleisabschnitte, prüft Unterlagen und lässt Materialproben analysieren, wie uns Steffen Palm der Leipziger Verkehrsbetriebe mitteilt.
6: Ja, wir haben sehr, sehr schnell natürlich auch einen Krisenstab eingerichtet. Das war schon an dem ersten Wochenende sehr sofort eingeschaltet worden. Wir haben sehr schnell auch reagiert mit einem Gutachter, den wir einbestellt haben, der jetzt schon aktiv ist, der jetzt schon der Federanalyse unterwegs ist, auch erste Proben entnommen hat. Wir werden gemeinsam mit dem Gutachter dann auch einen Maßnahmenplan entwickeln, wie wir in der Zukunft damit umgehen werden.
2: Parallel versuchen die Leipziger Verkehrsbetriebe auch auf die Belastungen der Fahrgäste der vergangenen Tage zu reagieren.
6: Ja, unsere Fahrgäste, die haben ganz große Geduld gezeigt. Nicht nur Geduld, sondern auch wirklich Bereitschaft, mitzuhelfen. Jeder, der konnte, entweder direkt mit vor Ort Schienen freikratzen oder auch einfach positive Zusprüche. Das hat uns so berührt, dass wir gleich gesagt haben, ab heute bis einschließlich Sonntag darf jeder, der einen Fahrschein hat, also egal ob Deutschlandticket oder Abo oder Einzelfahrschein, eine weitere Person mitnehmen. Und kann in Flexa-Shuttles, in Bussen und Bahnen von der LVB fahren. 2 für 1.
2: Vielleicht also auch ein kleines Dankeschön an diejenigen, die nicht nur gewartet, sondern selbst mit angepackt haben. Denn nach Angaben der LVB halfen insgesamt 550 Freiwillige bei den Kratzaktionen und befreiten gemeinsame Gleise und Weichen von der Fugenmasse.
6: Wir haben jetzt seit Samstag auch den 10-Minuten-Takt bei den Straßenbahnen geschafft, dass wir jetzt auch im Baustellenliniennetzplan unterwegs sein können. Wir haben ja auch schon im Busverkehr seit letzter Woche durchgängig den Betrieb in 10-Minuten-Verkehr. Und wir werden ab Mittwoch dann auch ungefähr 90% vollständig wieder alles da haben im Baustellenlinienbetrieb. Dann wird jede Straßenbahn noch fahren, außer Linie 12. Das ist aber auch so vorgesehen im Baustellenliniennetzplan. Das heißt, wir sind auf sehr gutem Weg, wie man auch im Hintergrund sehen kann, die Straßenbahn rollen.
2: So Palm der LVB. Leipzig fährt also wieder. Und nach einer Woche voller Ausfälle, Umwege und Improvisation ist das für viele Leipzigerinnen und Leipziger wahrscheinlich erstmal die wichtigste Nachricht.

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5: Die Zukunft des VW-Werks in Zwickau hat für Unruhe gesorgt. Ministerpräsident Michael Kretschmer hat im Deutschlandfunk betont, dass der Konzern seinen Verpflichtungen gegenüber den Beschäftigten nachkommen müsse. Die Unsicherheit über mögliche Werksschließungen und Stellenabbau sorgt für Kritik von Seiten der Politik und Gewerkschaften. Die IG Metall kündigte an, gegen Schließungspläne zu protestieren, falls diese konkret werden sollten. Rund 8000 Mitarbeiter sind derzeit im Werk beschäftigt, während insgesamt mehr als 100.000 Menschen in der Region betroffen sein könnten. Sachsens Bevölkerung ist weiter geschrumpft. Das Statistische Landesamt meldete Ende letzten Jahres noch rund 4 Millionen Einwohner, was einem Rückgang von 0,4% entspricht. Sollte sich dieser Trend fortsetzen, könnte die Bevölkerungszahl bis 2027 unter die 4-Millionen-Marke fallen. Trotz eines Überschusses an Zuzügen konnten die hohen Sterbefallzahlen nicht ausgeglichen werden. Besonders stark war der Rückgang im Vogtlandkreis mit 1,2%. Ein perfektes Ausflugswochenende steht Sachsen, Thüringen und Sachsen-Anhalt bevor. Laut dem Deutschen Wetterdienst wird es sommerlich warm mit Temperaturen um die 30 Grad und einem Mix aus Sonne und Wolken geben. In der Altmark könnten sogar bis zu 31 Grad erreicht werden, während die Nächte bei maximal 17 Grad Abkühlung bieten sollen. Auch zu Beginn der neuen Woche bleibt das Wetter sommerlich angenehm.

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2: Wo gibt es das Erfordernis, dass der Wolf so anders behandelt wird als einen Fuchs? Der Fuchs ist mindestens so schön. Der Fuchs hat auch eine wichtige Position und Rolle in der Natur.
3: Wie Sachsen künftig mit seinen Wölfen umgehen soll, ist politisch hoch umstritten. CDU, SPD und BSW wollen neue Abschussmöglichkeiten rechtlich verankern. Die AfD fordert darüber hinaus eine deutliche Reduzierung des Bestandes und das Aus für die Fachstelle Wolf. Eine pauschale Jagd hält Wolfsforscherin Ilka Reinhardt allerdings für den falschen Weg.
4: Als Wissenschaftlerin fragt man, okay, wir haben ein Problem, was ist das Ziel? Das Ziel ist runter mit den Nutztierschäden. Und dann schaut man, welches ist die am besten geeignete Methode. Und da gibt es sehr, sehr viele internationale Studien. Und ganz klar ist die Antwort, eine generelle Bejagung ist schlicht die falsche Methode. Das ist einfach das falsche Werkzeug, um da anzusetzen. Herdenschutz ist die richtige Methode. Und das sind nur einige Studien aus Europa, auch aus Nordamerika, die zeigen, dass die Bejagung auf die Anzahl der Übergriffe auf Nutztiere nichts bringt.
3: Ganz anders sieht das die sächsische Jägerschaft. Landesjagdverbandspräsident Polo Palmen fordert, den Wolf künftig stärker wie anderes Wild zu behandeln.
5: Unser Ziel ist es insbesondere, den Wolf als normales Tier zu sehen, mit regulären Jagdzeiten und eben im Falle der Schadsituation einer zusätzlichen Bejagung des sogenannten Schadwolfes oder des Schadrudels.
3: Zwischen diesen Positionen liegt für Wildbiologe Norman Stier der entscheidende Ansatz. Nicht wahllos jagen, sondern gezielt dort eingreifen, wo einzelne Wölfe immer wieder Probleme verursachen.
6: Wir sehen ganz klar, dass praktisch das Kernziel Weidetierhaltung ist, denke ich, allen klar, dass wir dieses Ziel weiter verfolgen wollen. Dass eine rechtssichere Entnahme von diesen wenigen Problemwölfen, das ist gut, das ist nicht nur in Sachsen so, es ist in allen Bundesländern so, dass es wenige Wölfe gibt, die eine große Zahl der Nutztierrisse verursachen. Und da ist es entscheidend, dass praktisch diese Entnahmen schnell, sehr schnell möglich sein.
3: Umstritten ist auch, wie das Wolfsmanagement künftig organisiert werden soll. Während die AfD die Fachstelle Wolf abschaffen will, warnt die kommunale Ebene davor, gebündeltes Fachwissen und einheitliche Standards aufzugeben.
7: Zum Antrag der AfD-Fraktion, den wir ja heute auch besprechen, möchte ich sagen, dass die Fachstelle Wolf in Deutschen Bora aus unserer Sicht Funktion und Know-how bündelt. Das ist Aufgabe einer Fachstelle, was in gleicher Qualität in den unteren Jagdbehörden momentan nicht vorgehalten werden könnte. Im Gegenteil, wir sind der Auffassung, dass wahrscheinlich neue Grundkapazitäten, personelle Kapazitäten aufgebaut werden müssten, um das Niveau, das wir momentan fahren, letztlich wieder aufnehmen zu können. Spezifische Aufgaben, wie sie die Fachstelle übernimmt, sollten weiterhin zentral geleistet werden. Die Fachstelle sorgt auch für eine gewisse Vergleichbarkeit, was ich ganz wichtig finde, dass vergleichbare Entscheidungen zwischen Görlitz und dem Vogtland und Nordsachsen bei der Rissbegutachtung in der Anwendung von Standards an den Tag gelegt werden.
3: Doch selbst wenn mehr Abschüsse politisch gewollt sind, bleibt die Frage, wie weit Sachsen rechtlich gehen darf. Für NABU-Fachreferent Jan Schöne lässt sich die allgemeine Bestandsjagd kaum mit dem eigentlichen Ziel des Herdenschutzes vereinbaren.
8: Das Bundesjagdgesetz schreibt, dass der revierübergreifende Managementplan darauf auszurichten ist, die Vereinbarkeit von Jagd und günstigem Erhaltungszustand zu gewährleisten. Dieses darauf ausrichten, das ist eine weiche Formulierung. Dem Vorsorgeprinzip würde es entsprechen, wenn man reinschreibt, hat sicherzustellen, hat zu gewährleisten. Das ist eine klare grammatische Formulierung. Da findet sich im sächsischen Jagdgesetzentwurf nichts. Und es findet sich auch im sächsischen Gesetzentwurf nichts darüber, dass der Managementplan durch eine klare Jahresfrist begrenzt ist und immer in Jahresfrist neu angepasst werden muss.
3: Eine Entscheidung ist nach der Anhörung noch nicht gefallen. Sachsen hat bei der konkreten Umsetzung zwar eigenen Spielraum, kann aber über Abschüsse nicht völlig frei entscheiden. Bundes- und EU-Recht setzen weiterhin Grenzen und genau darüber dürfte im Landtag weiter gestritten werden.

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2: Finde ich super, gerade weil die Sommer ja jetzt hier so warm geworden sind, ne?
3: Sonne in Deutschland, Urlaub in Deutschland und umgedreht. Planen die Chemnitzer ihren Urlaub nach den vorherrschenden Temperaturen?
4: Sind ja eher an die Ferien gebunden. Da muss man ja immer gucken. Da sind ja auch die Urlaube im Ausland nicht ganz so billig.
3: Warum im Hochsommer in den Süden fliegen, wenn Deutschland selbst zur Sonneninsel wird? Stattdessen die heißen Monate zu Hause genießen und erst dann in den Urlaub starten, wenn hier der Herbst Einzug hält? Ist das ein Modell für die Chemnitzerinnen und Chemnitzer, um möglichst das ganze Jahr im Warmen zu sein? Oder spielen Temperaturen bei der Urlaubsplanung überhaupt keine Rolle? Wir haben auf den Straßen der Kulturhauptstadt 2025 nachgefragt. Ist denn Ihre Urlaubsplanung für dieses Jahr schon abgeschlossen?
5: Ja.
6: Ja, teilweise ja.
3: Wo geht's im Sommer hin?
6: Österreich, gleich Walzertal.
7: Wir können uns keinen Urlaub leisten, aber nächstes Jahr machen wir einen ganz großen, verraten aber nicht.
5: Ja, morgen geht's los.
3: Wo geht's hin, wenn ich fragen darf?
5: Fliegen wir nach Ägypten.
3: Wo geht's denn hin?
5: An der Ostsee, nach Zinnowitz. Mit den Kindern, Familie.
7: Nee, die senden sie ja.
8: Nee. Na gut, einmal Asien.
7: Ja, Kreuzfahrt, richtig schön. Und dann nach Binz. Binz ist wunderbar.
3: Darf ich fragen, wo es hingeht?
9: Nach Thüringen.
3: Haben Sie das bewusst so gewählt, dass Sie hier bleiben, wenn es warm ist?
5: Nö, eigentlich nicht. War eigentlich schon länger geplant, dass wir an der Ostsee fahren.
3: Wo geht's hin?
9: Nach Kroatien, 2 Wochen.
3: Ja, das klingt ja gut. Sie fahren quasi hin, wo es warm ist. Jetzt habe ich eine Frage an Sie. Wie schauen Sie auf den Umstand, dass man seinen Urlaub ja so planen kann, dass man immer da ist, wo es warm ist? Im Sommer in Deutschland bleiben, wo es warm ist? Ja, und dann im Herbst, wenn es in Deutschland kalt wird, dann wohin fahren, wo es warm ist? Wie schauen Sie da drauf?
2: Das wäre sehr schön, aber durch die Ferienzeit ist das meistens nicht möglich.
6: Nein, muss man nicht haben, immer warm.
3: Warum nicht?
6: Man holt immer was Kälteres. Vielen.
4: Kann ja jeder machen, wie er möchte. Wie gesagt, wir sind ja eher an die Ferien gebunden. Da muss man ja immer gucken. Da sind ja auch die Urlaube im Ausland nicht ganz so billig. Muss man ja auch gucken, wie man kommt. Ja.
3: Wie schauen Sie darauf, im Sommer, wenn es warm ist, in Deutschland bleiben und wenn es in Deutschland nicht mehr so warm ist, woanders hinfahren, wo es wärmer ist? Wie schauen Sie da drauf?
9: Nö, das ist einfach eine Planung, weil wir haben diesmal gesagt, nicht fliegen. Und egal, wie das Wetter wird, wir machen das Beste draus.
7: Und machen wir uns kein, also wir machen uns da keinen Kopf bei der Planung. Überhaupt nicht.
8: Nee, es geht wir, noch auf der Reise. Noch
7: ja, es geht noch
8: doch. Natürlich, in Binz, Frügen brauchen wir Wärme. Deswegen August.
7: Brauchen wir im August. Und das stimmt schon, ja, August.
5: Also mir persönlich ist es erstmal egal. Wir richten uns, wie gesagt, müssen uns eh nach den Ferien noch richten. Aber wer sich das so einrichten kann, warum denn nicht?
3: Die meisten Chemnitzer können den Gedanken nachvollziehen, warum bei 35 Grad in den Süden fliegen, wenn das Wetter auch hier mitspielt. In der Praxis sieht es allerdings anders aus. Die Urlaubspläne werden meist lange im Voraus gemacht und richten sich eher nach Ferienzeiten, freien Tagen oder günstigen Angeboten als nach den Temperaturen. Unterm Strich überzeugt die Idee durchaus, an den Reiseplänen ändert sie bislang aber kaum etwas.

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1: Das Erbbaurecht weiter zu verkaufen, ist aus meiner Sicht relativ heimlich passiert. Wir glauben, dass das Schloss durch mehrere betrieben werden sollte.
2: Das Lingner Schloss ist für viele Dresdner mehr als ein Ausflugsziel mit schöner Aussicht. Es ist ein Bürgerschloss, verbunden mit dem Vermächtnis von Karl August Lingner. Nach der Insolvenz des Fördervereins wurde am Dienstag nun der Vertrag zur Übertragung des Erbbaurechts an die Geschäftsleute Thomas Bohn und Oliver Kreider unterzeichnet. Doch dagegen regt sich Kritik, unter anderem von Carsten Dietmann. Er ist Teil einer eigenen Dresdner Investorengruppe, die das Schloss breiter aufgestellt sehen will. Für ihn ist das Thema auch persönlich. Seit mehr als 20 Jahren betreibt Dietmann als Mitgesellschafter die Gastronomie am Lingner Schloss mit. Mit der neuen Betreiberlösung könnte diese Zeit nun enden.
1: Ich möchte überhaupt niemandem unterstellen, dass er irgendetwas Schlechtes tut, aber ich weise immer vorsorglich darauf hin, das Lingner Testament ist irgendwann 1910 geschrieben und ist auslegbar. Nur um mal ein Beispiel zu sagen, Lingner hat gesagt, es soll eine Gaststätte geben im Schloss, zur Not auch in den Nebengebäuden. Wenn jemand das Schloss nicht öffnen wollte, wäre auch Lingner testamentgerecht, irgendwo im Schweizer Haus ein Restaurant einzurichten.
2: Die künftige Betreibergesellschaft um Thomas Bohn und Oliver Kreider will solche Sorgen offenbar auffangen. In der kommenden Woche soll dafür das sogenannte Lingner-Forum starten. Eine Online-Plattform, auf der das Konzept vorgestellt werden soll und Dresdnerinnen und Dresdner Fragen, Ideen und Anregungen einbringen können. Der Anspruch lautet also Transparenz und offener Dialog. Auf Anfrage von Sachsen Fernsehen wollten Bohn und Kreider ihre Pläne jedoch nicht vor der Kamera erklären. Auch der Insolvenzverwalter weist Kritik am Verfahren zurück. Weitere Interessenten hätten aus seiner Sicht früher aktiv werden können.
3: Der heute geschlossene Übertragungsvertrag geht auf einem vor dem Oberlandesgericht Dresden zwischen dem Insolvenzverwalter

0: ausgegangen, das Schloss wird der Stadt zurückfallen, nachdem der Verein Konkurs angemeldet hat. Und die Stadt wird es dann öffentlich ausschreiben. Die Tatsache, dass die Stadt in einem Vergleich dem Insolvenzverwalter eingeräumt hat, das Erbbaurecht weiter zu verkaufen, ist aus meiner Sicht relativ heimlich passiert. Wir glauben, dass das Schloss durch mehrere betrieben werden sollte. Bislang war es ein Verein mit mehreren Mitgliedern. Und wenn es jetzt, ich sag jetzt mal, halb privat, halb öffentlich betrieben wird, dann sollten es idealerweise mehrere Personen sein. Und diese Interessensgruppe, die haben wir dann gebildet. Und ja, mit dieser Interessensgruppe sind wir jetzt unterwegs. Leider ein kleines bisschen später als die Privatinvestoren. Diesen Vorsprung haben wir leider nicht gehabt.
1: Während Dietmann seine späte Bewerbung erklärt, liegt die nächste entscheidende Frage ohnehin im Rathaus. Wie bewertet die Stadt diesen Weg? Denn das Lingner Schloss steht auf städtischem Grund und der Übertragungsvertrag kann erst endgültig wirksam werden, wenn auch der Dresdner Stadtrat zustimmt. Damit bleibt das Lingner Schloss vorerst zwischen Versprechen, Kritik und offenen Fragen. Die künftige Betreibergesellschaft spricht von Transparenz, Bürgerdialog und öffentlichem Zugang. Dietmann und seine Gruppe sehen den bisherigen Weg weiter kritisch.

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5: Die Zukunft des VW-Werks in Zwickau hat für Unruhe gesorgt. Ministerpräsident Michael Kretschmer hat im Deutschlandfunk betont, dass der Konzern seinen Verpflichtungen gegenüber den Beschäftigten nachkommen müsse. Die Unsicherheit über mögliche Werksschließungen und Stellenabbau sorgt für Kritik von Seiten der Politik und Gewerkschaften. Die IG Metall kündigte an, gegen Schließungspläne zu protestieren, falls diese konkret werden sollten. Rund 8.000 Mitarbeiter sind derzeit im Werk beschäftigt, während insgesamt mehr als 100.000 Menschen in der Region betroffen sein könnten. Sachsens Bevölkerung ist weiter geschrumpft. Das Statistische Landesamt meldete Ende letzten Jahres noch rund 4 Millionen Einwohner, was einem Rückgang von 0,4% entspricht. Sollte sich dieser Trend fortsetzen, könnte die Bevölkerungszahl bis 2027 unter die 4-Millionen-Marke fallen. Trotz eines Überschusses an Zuzügen konnten die hohen Sterbefallzahlen nicht ausgeglichen werden. Besonders stark war der Rückgang im Vogtlandkreis mit 1,2%. Ein perfektes Ausflugswochenende steht Sachsen, Thüringen und Sachsen-Anhalt bevor. Laut dem Deutschen Wetterdienst wird es sommerlich warm mit Temperaturen um die 30 Grad und einem Mix aus Sonne und Wolken geben. In der Altmark könnten sogar bis zu 31 Grad erreicht werden, während die Nächte bei maximal 17 Grad Abkühlung bieten sollen. Auch zu Beginn der neuen Woche bleibt das Wetter sommerlich angenehm.

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2: Überweis mir doch mal 10.000 Euro, dann bin ich morgen bei dir.
3: Habe ich mich einlullen lassen und habe dann sozusagen den Kopf ausgeschalten.
4: Es begann alles mit einer Nachricht auf TikTok. Für das, was darauf folgte, setzte er 39 Jahre Ehe aufs Spiel. Elena war jung und schön und zog ihm über 4 Monate hinweg 4.000 Euro aus der Tasche. Der Rentner aus Leipzig, der anonym bleiben möchte, blieb mit gebrochenem Herzen zurück. Aus dem Erstkontakt auf TikTok wurde schnell eine intensive Fernbeziehung auf WhatsApp, erinnert er sich zurück. Sie versprach ihm ein gemeinsames Leben an der südfranzösischen Küste. Er solle bei ihr einziehen, sie wolle mit ihm eine neue Familie gründen. Alles war zu schön, um wahr zu sein, sagt er, bis sie ihn schließlich nach Geld fragte, in Form von Apple-Karten.
3: Und dann hat sie ihre Geschichte erzählt, sie wäre arbeitslos, ihr Vater wäre gestorben. Dann ging es ums Erbe, angeblich hätte 800.000 Euro geerbt. Da braucht es auch wieder Geld für einen Notar und erst waren es mal 25 Euro, dann 50 Euro. Das hat sich so gesteigert, dann 100 Euro.
4: Zu einem Treffen kommt es nie. Immer wieder findet Elena neue Gründe, warum sie nicht kommen kann. Und fast jedes neue Hindernis führt zur nächsten Geldforderung. Immer wieder hilft er ihr, ohne jemals ihre Stimme gehört zu haben. Dann kommen plötzlich Anrufe von einer Nummer aus der Elfenbeinküste. Er ruft zurück, doch an anderem Ende hört er nicht Elena.
3: Männliche und verschiedene Frauenstimmen in ausländischer Sprache. Ja, und da ist mir dann schon ein Licht aufgegangen, dass hier irgendwas faul ist. Aber es war dann schon zu spät.
4: Er fasste sich ein Herz und ging zur Polizei. Doch das Geld war weg. Und Elena? Die Frau, in die er sich verliebt hat, gibt es so nicht. Ihre Fotos wurden vom Instagram-Profil eines Models gestohlen und ihm unter falscher Identität geschickt. Für Rico Reichel von der Polizeidirektion Leipzig, der seit 2008 Workshops zu digitaler Prävention und Online-Betrugsmaschen gibt, ist diese Geschichte kein Einzelfall.
2: Wir sprechen hier natürlich von sozialen Notlagen, die natürlich dann dazu führen, dass auch Täter sich organisieren. Wie kann ich unter der Anonymität des Internets möglichst schnell viel Geld zu verdienen? Es werden regelrecht Callcenter eröffnet, wo diejenigen, und wir sprechen hier oftmals auch von westafrikanischen Ländern, wo es gehäuft vorkommt, sich zusammentun, um dann einen möglichst großen Nutzen daraus zu ziehen.
4: In einer detaillierten Auswertung für 2023 registrierte das Landeskriminalamt Sachsen 368 Love-Scamming-Fälle. Der registrierte Schaden, rund 4,6 Millionen Euro. Auch die Ehefrau wird zur Geschädigten. Sie entdeckt die Fotos und bemerkt die ungeklärten Abbuchungen. Der Vertrauensbruch belastet die Ehe bis heute.
5: Ich habe mich dann auch ein bisschen von meinem Mann auch ein bisschen dann gelöst. Ich habe ihn dann auch ein bisschen spüren lassen, dass ich sauer bin, dass er mich belogen und betrogen hat.
4: Auf Rat der Polizei blockiert ihr Mann Elenas Nummer. Doch sie meldet sich über eine neue. Und er antwortet wieder.
5: Er hat wieder geschrieben, wenn ich vorbeigegangen bin, hat er den Bildschirm, sein Handy auf den Kopf gedrückt. Das ist praktisch, dass ich das nicht sehe.
4: Schließlich geht das Paar erneut zur Polizei und sichert die Nachrichten. Doch der Mann hofft noch immer, Elena zu finden und sein Geld zurückzubekommen. Bis heute fehlt von ihr jede Spur. Die Täter zu finden sei schwierig. Rico Reichel von der Polizeidirektion Leipzig schildert das Problem.
2: Aufgrund der räumlichen Distanz ist es natürlich für die deutschen Strafverfolgungsbehörden schwierig, derer habhaft zu werden. Alles, was hier im europäischen Raum passiert, sind wir relativ klar im Bilde, wie Strukturen funktionieren, wie Täter, aber auch Tätergruppierungen operieren. Aber was in Afrika passiert, verschließt sich oft im Auge des Gesetzes.
4: Aber warum funktionieren solche Betrugsmaschen überhaupt? Und warum fällt es den Betroffenen oft so schwer, loszulassen?
2: Oftmals spielt natürlich Scham eine sehr, sehr große Rolle. Ne, warum ist mir das passiert? Warum habe ich jetzt einen Kredit aufgenommen, um jemanden, den ich überhaupt nicht kenne, eine große Geldsumme zu überweisen?
4: Bei einer Aufklärungsveranstaltung in der Leipziger Stadtbibliothek klärt Rico Reichel Rentner auf, mit welchen psychologischen Tricks die Love-Scammer Intimität vorgaukeln. Dabei gehen sie oft nach einem bestimmten Muster vor, um ihre Opfer zu verführen.
2: Sie hören gut zu, sie sind natürlich sehr offen, sind sehr empathisch und versuchen natürlich ganz, ganz viele Gemeinsamkeiten herauszuarbeiten, um dann das Vertrauen der anderen zu gewinnen. Oftmals sind es Schicksalsschläge, die unvermittelt eintreffen. Das können Naturkatastrophen sein, das können teure OPs sein, die im Ausland durchgeführt werden müssen. Aber man versucht natürlich, so ein Opfer, wenn man es einmal an der Angel hat, möglichst lange auszuquetschen, um dann den maximalen Nutzen daraus zu ziehen.
4: Doch die Masche entwickelt sich weiter. Noch konnten gestohlene Profilbilder Betrüger verraten, etwa dann, wenn dieselben Fotos bei einer Rückwärtssuche unter einem anderen Namen auftauchten. Mit moderner Bildgenerierungs-KI wird selbst diese Kontrolle schwieriger.
2: Die Büchse der Pandora ist geöffnet und jetzt müssen wir natürlich noch mehr sensibilisieren, noch mehr dahin appellieren, keinem Fremden Geld zu überweisen, so realistisch er auch sein mag, um natürlich niemanden zu vertrauen, der mir nach wenigen Worten einen Schicksalsschlag schildert und von mir Geld verlangt, unter welchem Vorwand auch immer.
4: Denn wenn die klassische Rückwärtssuche ins Leere führt, kann es für Opfer von Love-Scamming noch schwieriger werden, Fiktion und Wirklichkeit auseinanderzuhalten. Denn die entscheidende Frage ist vielleicht bald nicht mehr nur, wer wirklich hinter einem Profilbild steckt, sondern ob der Mensch auf diesem Bild jemals existiert hat.

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1: Von der Apotheke bis zum OP und den niedergelassenen Ärzten. So muss medizinische Versorgung sein.
2: Mit diesem Anspruch ist die neue Praxiswelt der Poliklinik in Chemnitz offiziell eröffnet worden. Im Johanneskarree entstand in den vergangenen Monaten der größte Gesundheitsstandort für ambulante Medizin in der Geschichte des Unternehmens. Zur feierlichen Einweihung kamen zahlreiche Gäste aus Politik, Gesundheitswesen und Stadtgesellschaft. Auf rund 10.000 Quadratmetern arbeiten künftig 12 Praxiszentren mit mehr als 16 Fachrichtungen unter einem Dach. Ergänzt wird das Angebot durch moderne Diagnostik, Therapie und ein ambulantes OP-Zentrum. Die Einrichtungen sind seit Juli vollständig im Regelbetrieb. Für Oberbürgermeister Sven Schulze ein Meilenstein für den Gesundheitsstandort Chemnitz.
3: Es ist nochmal ein weiterer Schritt für eine gute medizinische Versorgung für die Bürgerinnen und Bürger der Stadt. Konzentriert quasi ein Facharzt- und Hausarztzentrum, wo alles aufeinander ist, moderne Geräte, mitten in der Stadt, gut erreichbar. Ich glaube, das hebt das nochmal auf eine neue Stufe und ich freue mich sehr, dass es gelungen ist.
2: Rund 40 Ärzte sowie etwa 145 Mitarbeitende arbeiten künftig an dem zentralen Standort. Die Praxiswelt bündelt ambulante Medizin, Diagnostik, Therapie und ambulantes Operieren und soll die Versorgung in Chemnitz langfristig stärken. Für Ministerpräsident Michael Kretschmer ist das Konzept weit mehr als ein regionales Projekt.
4: Hier wird Zukunft geschrieben beim Klinikum in Chemnitz, auch in dieser Klinik. Wir haben ja gemeinsam eine ganze Reihe von Initiativen ergriffen, die Landärzteausbildung, aber auch diesen besonderen Studiengang Medik. Wir haben in der Corona-Pandemie gesehen, wie wichtig es ist, dass die großen Krankenhäuser in den Regionen wirken. Und jetzt dieses Modell. Es ist auf jeden Fall etwas, von dem man viel lernen kann. Und ich denke, Deutschland wird an vielen Stellen so etwas in den nächsten Jahren nachmachen.
2: Immer mehr medizinische Leistungen werden heute ambulant erbracht. Gleichzeitig fehlen Fachkräfte und die Bevölkerung wird älter. Die Praxiswelt soll deshalb nicht nur Patientinnen und Patienten kurze Wege ermöglichen, sondern auch attraktive Arbeitsbedingungen für Ärztinnen und Ärzte schaffen. Genau darin sieht auch Sven Schulze einen entscheidenden Vorteil des neuen Konzepts.
3: Nun, natürlich ist es so, dass heutzutage nicht mal jeder Arzt eine eigene Praxis möchte, sondern er will eigentlich diesen Papierkram nicht haben. Das schafft die Poliklinik, weil sie ja die Ärzte anstellt. Und durch die Kombination der verschiedenen Facharztzentren haben wir auch Synergien. Also wenn jetzt jemand doch mal noch ein Röntgen braucht oder einen Facharzt, dann muss er nicht ans andere Ende der Stadt, sondern kann quasi eine Etage tiefer gehen, sodass in Summe die Versorgung besser wird und vielleicht auch der ein oder andere offene Facharztsitz noch geschlossen werden kann.
2: Die Praxiswelt ist die größte Investition in der Geschichte der Poliklinik Chemnitz. Gemeinsam mit dem Klinikum Chemnitz soll sie die Zusammenarbeit zwischen ambulanter und stationärer Medizin weiter ausbauen und die Gesundheitsversorgung in der Region langfristig sichern.

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2: Die Bewältigung der Krise ist eine Katastrophe.
3: Verpasste Termine, überfüllte Ausweichverbindungen und jede Menge Frust.
4: Ich weiß jetzt auch nicht, wie es da jetzt weitergeht hier in Leipzig.
3: Viele Leipzigerinnen und Leipziger mussten ihren Alltag in den vergangenen Tagen neu organisieren.
5: Es ist einfach so, dass ich hauptsächlich durch den ÖPNV mich von A nach B bewege und dass das jetzt weggefallen ist, ist natürlich auch etwas, was mir irgendwo auf die Füße gefallen ist.
2: Ich bloß eigentlich von A nach B wollte und mehr nicht.
6: Alle sind genervt und auch so total, vor allem jetzt auch wenn es sehr heiß ist, dann ist es auch so ein bisschen nervig.
3: Wer ein Auto oder Fahrrad hatte, konnte ausweichen. Für Menschen, die täglich auf Bus und Bahn angewiesen sind, war die Situation schwieriger. Denn auch die S-Bahn bekam die Folgen des Straßenbahnausfalls zu spüren.
6: Für die S1, die fährt ja jetzt eigentlich immer regelmäßig. Also auch seitdem die Probleme mit den Straßenbahnen aufgetreten ist, ist die trotzdem weiterhin regelmäßig gefahren. Aber die ist momentan aktuell sehr, sehr überfüllt.
3: Am 27. Juni stellten die Leipziger Verkehrsbetriebe den Straßenbahnlinienverkehr aufgrund von Hitzeschäden an den Gleisen vollständig ein. Ein externer Gutachter untersucht nun beschädigte und unauffällige Gleisabschnitte, prüft Unterlagen und lässt Materialproben analysieren, wie uns Steffen Palm der Leipziger Verkehrsbetriebe mitteilt.
7: Ja, wir haben sehr, sehr schnell natürlich auch einen Krisenstab eingerichtet. Das war schon an dem ersten Wochenende sehr sofort eingeschaltet worden. Wir haben sehr schnell auch reagiert mit einem Gutachter, den wir einbestellt haben, der jetzt schon aktiv ist, der jetzt schon der Federanalyse unterwegs ist, auch erste Proben entnommen hat. Wir werden gemeinsam mit dem Gutachter dann auch einen Maßnahmenplan entwickeln, wie wir in der Zukunft damit umgehen werden.
3: Parallel versuchen die Leipziger Verkehrsbetriebe auch auf die Belastungen der Fahrgäste der vergangenen Tage zu reagieren.
7: Ja, unsere Fahrgäste, die haben ganz große Geduld gezeigt. Nicht nur Geduld, sondern auch wirklich Bereitschaft, mitzuhelfen. Jeder, der konnte, entweder direkt mit vor Ort Schienen freikratzen oder auch einfach positive Zusprüche. Das hat uns so berührt, dass wir gleich gesagt haben, ab heute bis einschließlich Sonntag darf jeder, der einen Fahrschein hat, also egal ob Deutschlandticket oder Abo oder Einzelfahrschein, eine weitere Person mitnehmen. Und kann in Flexer-Shuttles, in Bussen und Bahnen von der LVB fahren. 2 für 1.
3: Vielleicht also auch ein kleines Dankeschön an diejenigen, die nicht nur gewartet, sondern selbst mit angepackt haben. Denn nach Angaben der LVB halfen insgesamt 550 Freiwillige bei den Kratzaktionen und befreiten gemeinsame Gleise und Weichen von der Fugenmasse.
7: Wir haben jetzt seit Samstag auch den 10-Minuten-Takt bei den Straßenbahnen geschafft, dass wir jetzt auch im Baustellenliniennetzplan unterwegs sein können. Wir haben ja auch schon im Busverkehr seit letzter Woche durchgängig den Betrieb in 10-Minuten-Verkehr. Und wir werden ab Mittwoch dann auch ungefähr 90% vollständig wieder alles da haben im Baustellenlinienbetrieb. Dann wird jede Straßenbahn noch fahren, außer Linie 12. Das aber auch so vorgesehen im Baustelleninnennetzplan. Das heißt, wir sind auf sehr gutem Weg, wie man auch im Hintergrund sehen kann, die Straßenbahn rollen.
3: So Palm der LVB. Leipzig fährt also wieder. Und nach einer Woche voller Ausfälle, Umwege und Improvisation ist das für viele Leipzigerinnen und Leipziger wahrscheinlich erstmal die wichtigste Nachricht.

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5: Die Zukunft des VW-Werks in Zwickau hat für Unruhe gesorgt. Ministerpräsident Michael Kretschmer hat im Deutschlandfunk betont, dass der Konzern seinen Verpflichtungen gegenüber den Beschäftigten nachkommen müsse. Die Unsicherheit über mögliche Werksschließungen und Stellenabbau sorgt für Kritik von Seiten der Politik und Gewerkschaften. Die IG Metall kündigte an, gegen Schließungspläne zu protestieren, falls diese konkret werden sollten. Rund 8.000 Mitarbeiter sind derzeit im Werk beschäftigt, während insgesamt mehr als 100.000 Menschen in der Region betroffen sein könnten. Sachsens Bevölkerung ist weiter geschrumpft. Das Statistische Landesamt meldete Ende letzten Jahres noch rund 4 Millionen Einwohner, was einem Rückgang von 0,4% entspricht. Sollte sich dieser Trend fortsetzen, könnte die Bevölkerungszahl bis 2027 unter die 4-Millionen-Marke fallen. Trotz eines Überschusses an Zuzügen konnten die hohen Sterbefallzahlen nicht ausgeglichen werden. Besonders stark war der Rückgang im Vogtlandkreis mit 1,2%. Ein perfektes Ausflugswochenende steht Sachsen, Thüringen und Sachsen-Anhalt bevor. Laut dem Deutschen Wetterdienst wird es sommerlich warm mit Temperaturen um die 30 Grad und einem Mix aus Sonne und Wolken geben. In der Altmark könnten sogar bis zu 31 Grad erreicht werden, während die Nächte bei maximal 17 Grad Abkühlung bieten sollen. Auch zu Beginn der neuen Woche bleibt das Wetter sommerlich angenehm.

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1: Wo gibt es das Erfordernis, dass der Wolf so anders behandelt wird als einen Fuchs? Der Fuchs ist mindestens so schön. Der Fuchs hat auch eine wichtige Position und Rolle in der Natur.
2: Wie Sachsen künftig mit seinen Wölfen umgehen soll, ist politisch hoch umstritten. CDU, SPD und BSW wollen neue Abschussmöglichkeiten rechtlich verankern. Die AfD fordert darüber hinaus eine deutliche Reduzierung des Bestandes und das Aus für die Fachstelle Wolf. Eine pauschale Jagd hält Wolfsforscherin Ilka Reinhardt allerdings für den falschen Weg.
3: Als Wissenschaftlerin fragt man, okay, wir haben ein Problem, was ist das Ziel? Das Ziel ist runter mit den Nutztierschäden. Und dann schaut man, welches ist die am besten geeignete Methode. Und da gibt es sehr, sehr viele internationale Studien. Und ganz klar ist die Antwort, eine generelle Bejagung ist schlicht die falsche Methode. Das ist einfach das falsche Werkzeug, um da anzusetzen. Herdenschutz ist die richtige Methode. Und das sind nur einige Studien aus Europa, auch aus Nordamerika, die zeigen, dass die Bejagung auf die Anzahl der Übergriffe auf Nutztiere nichts bringt.
2: Ganz anders sieht das die sächsische Jägerschaft. Landesjagdverbandspräsident Polo Palmen fordert, den Wolf künftig stärker wie anderes Wild zu behandeln.
4: Unser Ziel ist es insbesondere, den Wolf als normales Tier zu sehen, mit regulären Jagdzeiten und eben im Falle der Schadsituation einer zusätzlichen Bejagung des sogenannten Schadwolfes oder des Schadrudels.
2: Zwischen diesen Positionen liegt für Wildbiologe Norman Stier der entscheidende Ansatz. Nicht wahllos jagen, sondern gezielt dort eingreifen, wo einzelne Wölfe immer wieder Probleme verursachen.
5: Wir sehen ganz klar, dass praktisch das Kernziel Weidetierhaltung ist, denke ich, allen klar, dass wir dieses Ziel weiter verfolgen wollen. Das ist eine rechtssichere Entnahme von diesen wenigen Problemwölfen. Das ist gut, das ist nicht nur in Sachsen so, es ist in allen Bundesländern so, dass es wenige Wölfe gibt, die eine große Zahl der Nutztierrisse verursachen. Und da ist es entscheidend, dass praktisch diese Entnahmen schnell, sehr schnell möglich sein.
2: Umstritten ist auch, wie das Wolfsmanagement künftig organisiert werden soll. Während die AfD die Fachstelle Wolf abschaffen will, warnt die kommunale Ebene davor, gebündeltes Fachwissen und einheitliche Standards aufzugeben.
6: Zum Antrag der AfD-Fraktion, den wir ja heute auch besprechen, möchte ich sagen, dass die Fachstelle Wolf in Deutschen Bora aus unserer Sicht Funktion und Know-how bündelt. Das ist Aufgabe einer Fachstelle, was in gleicher Qualität in den unteren Jagdbehörden momentan nicht vorgehalten werden könnte. Im Gegenteil, wir sind der Auffassung, dass wahrscheinlich neue Grundkapazitäten, personelle Kapazitäten aufgebaut werden müssten, um das Niveau, das wir momentan fahren, letztlich wieder aufnehmen zu können. Spezifische Aufgaben, wie sie die Fachstelle übernimmt, sollten weiterhin zentral geleistet werden. Die Fachstelle sorgt auch für eine gewisse Vergleichbarkeit, was ich ganz wichtig finde, dass vergleichbare Entscheidungen zwischen Görlitz und dem Vogtland und Nordsachsen bei der RIS-Begutachtung in der Anwendung von Standards an den Tag gelegt werden.
2: Doch selbst wenn mehr Abschüsse politisch gewollt sind, bleibt die Frage, wie weit Sachsen rechtlich gehen darf. Für NABU-Fachreferent Jan Schöne lässt sich die allgemeine Bestandsjagd kaum mit dem eigentlichen Ziel des Herdenschutzes vereinbaren.
7: Das Bundesjagdgesetz schreibt, dass der revierübergreifende Managementplan darauf auszurichten ist, die Vereinbarkeit von Jagd und günstigem Erhaltungszustand zu gewährleisten. Dieses darauf ausrichten, das ist eine weiche Formulierung. Dem Vorsorgeprinzip würde es entsprechen, wenn man reinschreibt, hat sicherzustellen, hat zu gewährleisten. Das ist eine klare grammatische Formulierung. Da findet sich im sächsischen Jagdgesetzentwurf nichts. Und es findet sich auch im sächsischen Gesetzentwurf nichts darüber, dass der Managementplan durch eine klare Jahresfrist begrenzt ist und immer in Jahresfrist neu angepasst werden muss.
2: Eine Entscheidung ist nach der Anhörung noch nicht gefallen. Sachsen hat bei der konkreten Umsetzung zwar eigenen Spielraum, kann aber über Abschüsse nicht völlig frei entscheiden. Bundes- und EU-Recht setzen weiterhin Grenzen und genau darüber dürfte im Landtag weiter gestritten werden.

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1: Finde ich super, gerade weil die Sommer ja jetzt hier so warm geworden sind, ne?
2: Sonne in Deutschland, Urlaub in Deutschland und umgedreht. Planen die Chemnitzer ihren Urlaub nach den vorherrschenden Temperaturen?
3: Sind ja eher an die Ferien gebunden. Da muss man ja immer gucken. Da sind ja auch die Urlaube im Ausland nicht ganz so billig.
2: Warum im Hochsommer in den Süden fliegen, wenn Deutschland selbst zur Sonneninsel wird? Stattdessen die heißen Monate zu Hause genießen und erst dann in den Urlaub starten, wenn hier der Herbst Einzug hält? Ist das ein Modell für die Chemnitzerinnen und Chemnitzer, um möglichst das ganze Jahr im Warmen zu sein? Oder spielen Temperaturen bei der Urlaubsplanung überhaupt keine Rolle? Wir haben auf den Straßen der Kulturhauptstadt 2025 nachgefragt. Ist denn Ihre Urlaubsplanung für dieses Jahr schon abgeschlossen?
4: Ja.
5: Ja, teilweise ja.
2: Wo geht's im Sommer hin?
5: Österreich, Kleinwalzertal.
6: Wir können uns keinen Urlaub leisten, aber nächstes Jahr machen wir einen ganz großen, das verraten wir aber nicht.
4: Ja, morgen geht's los.
2: Wo geht's hin, wenn ich fragen darf?
4: Fliegen wir nach Ägypten.
2: Wo geht's denn hin?
4: An der Ostsee, nach Zinnowitz. Mit den Kindern, Familie.
6: Nee, die senden sie ja.
7: Na gut,
6: ja.
7: Einmal nee. Asien.
6: Ja, Kreuzfahrt, richtig schön. Und dann nach Binz. Binz ist wunderbar. Rügen.
2: Darf ich fragen, wo es hingeht?
8: Nach Thüringen.
2: Haben Sie das bewusst so gewählt, dass Sie hier bleiben, wenn es warm ist?
4: Nö, eigentlich nicht. War eigentlich schon länger geplant, dass wir an der Ostsee fahren.
2: Wo geht's hin?
8: Nach Kroatien, 2 Wochen.
2: Ja, das klingt ja gut. Sie fahren quasi hin, wo es warm ist. Jetzt habe ich eine Frage an Sie. Wie schauen Sie auf den Umstand, dass man seinen Urlaub ja so planen kann, dass man immer da ist, wo es warm ist? Im Sommer in Deutschland bleiben, wo es warm ist. Ja, und dann im Herbst, wenn es in Deutschland kalt wird, dann wohin fahren, wo es warm ist. Wie schauen Sie da drauf?
8: Das wäre sehr schön, aber durch die Ferienzeit ist das meistens nicht möglich.
5: Nein, muss man nicht haben, immer im Jahr.
2: Warum nicht?
5: Man holt mal was Kälteres. Vielen.
3: Kann ja jeder machen, wie er möchte. Wie gesagt, wir sind ja eher an die Ferien gebunden. Da muss man ja immer gucken. Da sind ja auch die Urlaube im Ausland nicht ganz so billig. Muss man ja auch gucken, wie man kommt. Ja.
2: Wie schauen Sie darauf, im Sommer, wenn es warm ist, in Deutschland bleiben und wenn es in Deutschland nicht mehr so warm ist, woanders hinfahren, wo es wärmer ist? Wie schauen Sie da drauf?
8: Nö, das ist einfach eine Planung, weil wir haben diesmal gesagt, nicht fliegen. Und egal, wie das Wetter wird, wir machen das Beste draus.
6: Und machen wir uns da keinen Kopf bei der Planung. Überhaupt nicht.
7: Nee, es geht noch auf der Reise.
6: Natürlich,
7: in Binz, auf Rügen brauchen wir Wärme. Deswegen August.
6: Brauchen wir immer im August.
7: Und
6: das stimmt schon, ja. August.
4: Also mir persönlich ist es erstmal egal. Wir richten uns, wie gesagt, müssen uns eh nach den Ferien noch richten. Aber wer sich das so einrichten kann, warum denn nicht?
2: Die meisten Chemnitzer können den Gedanken nachvollziehen, warum bei 35 Grad in den Süden fliegen, wenn das Wetter auch hier mitspielt. In der Praxis sieht es allerdings anders aus. Die Urlaubspläne werden meist lange im Voraus gemacht und richten sich eher nach Ferienzeiten, freien Tagen oder günstigen Angeboten als nach den Temperaturen. Unterm Strich überzeugt die Idee durchaus, an den Reiseplänen ändert sie bislang aber kaum etwas.

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1: Das Erbbaurecht weiter zu verkaufen, ist aus meiner Sicht relativ heimlich passiert. Wir glauben, dass das Schloss durch mehrere betrieben werden sollte.
2: Das Lingner Schloss ist für viele Dresdner mehr als ein Ausflugsziel mit schöner Aussicht. Es ist ein Bürgerschloss, verbunden mit dem Vermächtnis von Karl August Lingner. Nach der Insolvenz des Fördervereins wurde am Dienstag nun der Vertrag zur Übertragung des Erbbaurechts an die Geschäftsleute Thomas Bohn und Oliver Kreider unterzeichnet. Doch dagegen regt sich Kritik, unter anderem von Carsten Dietmann. Er ist Teil einer eigenen Dresdner Investorengruppe, die das Schloss breiter aufgestellt sehen will. Für ihn ist das Thema auch persönlich. Seit mehr als 20 Jahren betreibt Dietmann als Mitgesellschafter die Gastronomie am Lingner Schloss mit. Mit der neuen Betreiberlösung könnte diese Zeit nun enden.
1: Ich möchte überhaupt niemandem unterstellen, dass er irgendetwas Schlechtes tut, aber ich weise immer vorsorglich darauf hin, das Lingner Testament ist irgendwann 1910 geschrieben und ist auslegbar. Nur um mal ein Beispiel zu sagen, Lingner hat gesagt, es soll eine Gaststätte geben im Schloss, zur Not auch in den Nebengebäuden. Wenn jemand das Schloss nicht öffnen wollte, wäre auch Lingner testamentgerecht, irgendwo im Schweizer Haus ein Restaurant einzurichten.
2: Die künftige Betreibergesellschaft um Thomas Bohn und Oliver Kreider will solche Sorgen offenbar auffangen. In der kommenden Woche soll dafür das sogenannte Lingner Forum starten. Eine Online-Plattform, auf der das Konzept vorgestellt werden soll und Dresdnerinnen und Dresdner Fragen, Ideen und Anregungen einbringen können. Der Anspruch lautet also Transparenz und offener Dialog. Auf Anfrage von Sachsen Fernsehen wollten Bohn und Kreider ihre Pläne jedoch nicht vor der Kamera erklären. Auch der Insolvenzverwalter weist Kritik am Verfahren zurück. Weitere Interessenten hätten aus seiner Sicht früher aktiv werden können.
3: Der heute geschlossene Übertragungsvertrag geht auf einem vor dem Oberlandesgericht Dresden zwischen dem Insolvenzverwalter und der Stadt geschlossenen Vergleich zurück. Dies war das erste und bis heute einzige seriöse Angebot überhaupt, das Investoren seit Beginn des Insolvenzverfahrens abgegeben hatten. Allen anderen Interessenten blieb also reichlich Zeit, selbst in den Investorenprozess einzusteigen.
2: Ein Punkt, der Dietmanns Verhandlungsposition schwächt. Seine Investorengruppe kam tatsächlich später ins Spiel.
1: Wir sind eigentlich davon ausgegangen, das Schloss wird der Stadt zurückfallen, nachdem der Verein Konkurs angemeldet hat. Und die Stadt wird es dann öffentlich ausschreiben. Tatsache, dass die Stadt in einem Vergleich dem Insolvenzverwalter eingeräumt hat, das Erbbaurecht weiterzuverkaufen, ist aus meiner Sicht relativ heimlich passiert. Wir glauben, dass das Schloss durch mehrere betrieben werden sollte. Bislang war es ein Verein mit mehreren Mitgliedern. Und wenn es jetzt, ich sage jetzt mal halb privat, halb öffentlich betrieben wird, dann sollten es idealerweise mehrere Personen sein. Und diese Interessensgruppe, die haben wir dann gebildet. Und ja, mit dieser Interessensgruppe sind wir jetzt unterwegs. Leider ein kleines bisschen später als die Privatinvestoren. Diesen Vorsprung haben wir leider nicht gehabt.
2: Während Dietmann seine späte Bewerbung erklärt, liegt die nächste entscheidende Frage ohnehin im Rathaus. Wie bewertet die Stadt diesen Weg? Denn das Lingner Schloss steht auf städtischem Grund. Und der Übertragungsvertrag kann erst endgültig wirksam werden, wenn auch der Dresdner Stadtrat zustimmt. Damit bleibt das Lingner Schloss vorerst zwischen Versprechen, Kritik und offenen Fragen. Die künftige Betreibergesellschaft spricht von Transparenz, Bürgerdialog und öffentlichem Zugang. Dietmann und seine Gruppe sehen den bisherigen Weg weiter kritisch.

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5: Die Zukunft des VW-Werks in Zwickau hat für Unruhe gesorgt. Ministerpräsident Michael Kretschmer hat im Deutschlandfunk betont, dass der Konzern seinen Verpflichtungen gegenüber den Beschäftigten nachkommen müsse. Die Unsicherheit über mögliche Werksschließungen und Stellenabbau sorgt für Kritik von Seiten der Politik und Gewerkschaften. Die IG Metall kündigte an, gegen Schließungspläne zu protestieren, falls diese konkret werden sollten. Rund 8.000 Mitarbeiter sind derzeit im Werk beschäftigt, während insgesamt mehr als 100.000 Menschen in der Region betroffen sein könnten. Sachsens Bevölkerung ist weiter geschrumpft. Das Statistische Landesamt meldete Ende letzten Jahres noch rund 4 Millionen Einwohner, was einem Rückgang von 0,4% entspricht. Sollte sich dieser Trend fortsetzen, könnte die Bevölkerungszahl bis 2027 unter die 4-Millionen-Marke fallen. Trotz eines Überschusses an Zuzügen konnten die hohen Sterbefallzahlen nicht ausgeglichen werden. Besonders stark war der Rückgang im Vogtlandkreis mit 1,2%. Ein perfektes Ausflugswochenende steht Sachsen, Thüringen und Sachsen-Anhalt bevor. Laut dem Deutschen Wetterdienst wird es sommerlich warm mit Temperaturen um die 30 Grad und einem Mix aus Sonne und Wolken geben. In der Altmark könnten sogar bis zu 31 Grad erreicht werden, während die Nächte bei maximal 17 Grad Abkühlung bieten sollen. Auch zu Beginn der neuen Woche bleibt das Wetter sommerlich angenehm.

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1: Überweis mir doch mal 10.000 Euro, dann bin ich morgen bei dir.
2: Habe ich mich einlullen lassen und hab dann sozusagen den Kopf ausgeschalten.
3: Es begann alles mit einer Nachricht auf TikTok. Für das, was darauf folgte, setzte er 39 Jahre Ehe aufs Spiel. Elena war jung und schön und zog ihm über 4 Monate hinweg 4.000 Euro aus der Tasche. Der Rentner aus Leipzig, der anonym bleiben möchte, blieb mit gebrochenem Herzen zurück. Aus dem Erstkontakt auf TikTok wurde schnell eine intensive Fernbeziehung auf WhatsApp, erinnert er sich zurück. Sie versprach ihm ein gemeinsames Leben an der südfranzösischen Küste. Er solle bei ihr einziehen, sie wolle mit ihm eine neue Familie gründen. Alles war zu schön, um wahr zu sein, sagt er, bis sie ihn schließlich nach Geld fragte, in Form von Apple-Karten.
2: Und dann hat sie ihre Geschichte erzählt, sie wäre arbeitslos, ihr Vater wäre gestorben, dann ging es ums Erbe, angeblich hätte 800.000 Euro geerbt, da braucht es auch wieder Geld für einen Notar und erst waren es mal 25 Euro, dann 50 Euro, das hat sich so gesteigert, dann 100 Euro.
3: Zu einem Treffen kommt es nie. Immer wieder findet Elena neue Gründe, warum sie nicht kommen kann. Und fast jedes neue Hindernis führt zur nächsten Geldforderung. Immer wieder hilft er ihr, ohne jemals ihre Stimme gehört zu haben. Dann kommen plötzlich Anrufe von einer Nummer aus der Elfenbeinküste. Er ruft zurück, doch an anderem Ende hört er nicht Elena.
2: Männliche und verschiedene Frauenstimmen in ausländischer Sprache. Ja, und da ist mir dann schon ein Licht aufgegangen, dass hier irgendwas faul ist. Aber es war dann schon zu spät.
3: Er fasste sich ein Herz und ging zur Polizei. Doch das Geld war weg. Und Elena? Die Frau, in die er sich verliebt hat, gibt es so nicht. Ihre Fotos wurden vom Instagram-Profil eines Models gestohlen und ihm unter falscher Identität geschickt. Für Rico Reichel von der Polizeidirektion Leipzig, der seit 2008 Workshops zu digitaler Prävention und Online-Betrugsmaschen gibt, ist diese Geschichte kein Einzelfall.
4: Wir sprechen hier natürlich von sozialen Notlagen, die natürlich dann dazu führen, dass auch Täter sich organisieren. Wie kann ich unter der Anonymität des Internets möglichst schnell viel Geld zu verdienen? Es werden regelrecht Callcenter eröffnet, wo diejenigen, und wir sprechen hier oftmals auch von westafrikanischen Ländern, wo es gehäuft vorkommt, sich zusammentun, um dann einen möglichst großen Nutzen daraus zu ziehen.
3: In einer detaillierten Auswertung für 2023 registrierte das Landeskriminalamt Sachsen 368 Love-Scamming-Fälle. Der registrierte Schaden, rund 4,6 Millionen Euro. Auch die Ehefrau wird zur Geschädigten. Sie entdeckt die Fotos und bemerkt die ungeklärten Abbuchungen. Der Vertrauensbruch belastet die Ehe bis heute.
5: Ich habe mich dann auch ein bisschen von meinem Mann auch ein bisschen dann gelöst. Ich habe ihn dann auch ein bisschen spüren lassen, dass ich sauer bin, dass er mich belogen und betrogen hat.
3: Auf Rat der Polizei blockiert ihr Mann Elenas Nummer. Doch sie meldet sich über eine neue. Und er antwortet wieder.
5: Er hat wieder geschrieben, wenn ich vorbeigegangen bin, hat er den Bildschirm, sein Handy auf den Kopf gedrückt. Das ist praktisch, dass ich das nicht sehe.
3: Schließlich geht das Paar erneut zur Polizei und sichert die Nachrichten. Doch der Mann hofft noch immer, Elena zu finden und sein Geld zurückzubekommen. Bis heute fehlt von ihr jede Spur. Die Täter zu finden sei schwierig. Rico Reichel von der Polizeidirektion Leipzig schildert das Problem.
4: Aufgrund der räumlichen Distanz ist es natürlich für die deutschen Strafverfolgungsbehörden schwierig, derer habhaft zu werden. Alles, was hier im europäischen Raum passiert, sind wir relativ klar im Bilde, wie Strukturen funktionieren, wie Täter, aber auch Tätergruppierungen operieren. Aber was in Afrika passiert, verschließt sich oft im Auge des Gesetzes.
3: Aber warum funktionieren solche Betrugsmaschen überhaupt? Und warum fällt es den Betroffenen oft so schwer, loszulassen?
4: Oftmals spielt natürlich Scham eine sehr, sehr große Rolle. Warum ist mir das passiert? Warum habe ich jetzt einen Kredit aufgenommen, um jemanden, den ich überhaupt nicht kenne, eine große Geldsumme zu überweisen?
3: Bei einer Aufklärungsveranstaltung in der Leipziger Stadtbibliothek klärt Rico Reichel Rentner auf, mit welchen psychologischen Tricks die Love-Scammer Intimität vorgaukeln. Dabei gehen sie oft nach einem bestimmten Muster vor, um ihre Opfer zu verführen.
4: Sie hören gut zu, sie sind natürlich sehr offen, sind sehr empathisch und versuchen natürlich ganz, ganz viele Gemeinsamkeiten herauszuarbeiten, um dann das Vertrauen der anderen zu gewinnen. Oftmals sind es Schicksalsschläge, die unvermittelt eintreffen. Das können Naturkatastrophen sein, das können teure OPs sein, die im Ausland durchgeführt werden müssen. Aber man versucht natürlich, so ein Opfer, wenn man es einmal an der Angel hat, möglichst lange auszuquetschen, um dann den maximalen Nutzen daraus zu ziehen.
3: Doch die Masche entwickelt sich weiter. Noch konnten gestohlene Profilbilder Betrüger verraten, etwa dann, wenn dieselben Fotos bei einer Rückwärtssuche unter einem anderen Namen auftauchten. Mit moderner Bildgenerierungs-KI wird selbst diese Kontrolle schwieriger.
4: Die Büchse der Pandora ist geöffnet und jetzt müssen wir natürlich noch mehr sensibilisieren, noch mehr dahin appellieren, keinem Fremden Geld zu überweisen, so realistisch er auch sein mag, um natürlich niemanden zu vertrauen, der mir nach wenigen Worten einen Schicksalsschlag schildert und von mir Geld verlangt, unter welchem Vorwand auch immer.
3: Denn wenn die klassische Rückwärtssuche ins Leere führt, kann es für Opfer von Love-Scamming noch schwieriger werden, Fiktion und Wirklichkeit auseinanderzuhalten. Denn die entscheidende Frage ist vielleicht bald nicht mehr nur, wer wirklich hinter einem Profilbild steckt, sondern ob der Mensch auf diesem Bild jemals existiert hat.

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1: Von der Apotheke bis zum OP und den niedergelassenen Ärzten. So muss medizinische Versorgung sein.
2: Mit diesem Anspruch ist die neue Praxiswelt der Poliklinik in Chemnitz offiziell eröffnet worden. Im Johanniskarree entstand in den vergangenen Monaten der größte Gesundheitsstandort für ambulante Medizin in der Geschichte des Unternehmens. Zur feierlichen Einweihung kamen zahlreiche Gäste aus Politik, Gesundheitswesen und Stadtgesellschaft. Auf rund 10.000 Quadratmetern arbeiten künftig 12 Praxiszentren mit mehr als 16 Fachrichtungen unter einem Dach. Ergänzt wird das Angebot durch moderne Diagnostik, Therapie und ein ambulantes OP-Zentrum. Die Einrichtungen sind seit Juli vollständig im Regelbetrieb. Für Oberbürgermeister Sven Schulze ein Meilenstein für den Gesundheitsstandort Chemnitz.
3: Es ist nochmal ein weiterer Schritt für eine gute medizinische Versorgung für die Bürgerinnen und Bürger der Stadt. Konzentriert quasi ein Facharzt- und Hausarztzentrum, wo alles aufeinander ist. Moderne Geräte, mitten in der Stadt, gut erreichbar. Ich glaube, das hebt das nochmal auf eine neue Stufe und ich freue mich sehr, dass es gelungen ist.
2: Rund 40 Ärzte sowie etwa 145 Mitarbeitende arbeiten künftig an dem zentralen Standort. Die Praxiswelt bündelt ambulante Medizin, Diagnostik, Therapie und ambulantes Operieren und soll die Versorgung in Chemnitz langfristig stärken. Für Ministerpräsident Michael Kretschmer ist das Konzept weit mehr als ein regionales Projekt.
4: Hier wird Zukunft geschrieben im Klinikum in Chemnitz, auch in dieser Poliklinik. Wir haben ja gemeinsam eine ganze Reihe von Initiativen ergriffen, die Landärzteausbildung, aber auch diesen besonderen Studiengang Medik. Wir haben in der Corona-Pandemie gesehen, wie wichtig es ist, dass die großen Krankenhäuser in den Regionen wirken. Und jetzt dieses Modell. Das ist auf jeden Fall etwas, von dem man viel lernen kann. Und ich denke, Deutschland wird an vielen Stellen so etwas in den nächsten Jahren nachholen.
2: Immer mehr medizinische Leistungen werden heute ambulant erbracht. Gleichzeitig fehlen Fachkräfte und die Bevölkerung wird älter. Die Praxiswelt soll deshalb nicht nur Patientinnen und Patienten kurze Wege ermöglichen, sondern auch attraktive Arbeitsbedingungen für Ärztinnen und Ärzte schaffen. Genau darin sieht auch Sven Schulze einen entscheidenden Vorteil des neuen Konzepts.
3: Nun, natürlich ist es so, dass heutzutage nicht mal jeder Arzt eine eigene Praxis möchte, sondern er will eigentlich diesen Papierkram nicht haben. Das schafft die Poliklinik, weil sie ja die Ärzte anstellt. Und durch die Kombination der verschiedenen Facharztzentren haben wir auch Synergien. Also wenn jetzt jemand doch mal noch ein Röntgen braucht oder einen Facharzt, dann muss er nicht ans andere Ende der Stadt, sondern kann quasi eine Etage tiefer gehen, sodass in Summe die Versorgung besser wird und vielleicht auch der ein oder andere offene Facharztsitz noch geschlossen werden kann.
2: Die Praxiswelt ist die größte Investition in der Geschichte der Poliklinik Chemnitz. Gemeinsam mit dem Klinikum Chemnitz soll sie die Zusammenarbeit zwischen ambulanter und stationärer Medizin weiter ausbauen und die Gesundheitsversorgung in der Region langfristig sichern.

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1: Die Bewältigung der Krise ist eine Katastrophe.
2: Verpasste Termine, überfüllte Ausweichverbindungen und jede Menge Frust.
3: Ich weiß jetzt auch nicht, wie es da jetzt weitergeht hier in Leipzig.
2: Viele Leipzigerinnen und Leipziger mussten ihren Alltag in den vergangenen Tagen neu organisieren.
4: Es ist einfach so, dass ich hauptsächlich durch den ÖPNV mich von A nach B bewege und dass das jetzt weggefallen ist, ist natürlich auch etwas, was mir irgendwie auf die Füße gefallen ist.
1: Ich bloß eigentlich von A nach B wollte und mehr nicht.
5: Alle sind genervt und auch so total, vor allem jetzt auch wenn es sehr heiß ist, dann ist es auch so ein bisschen nervig.
2: Wer ein Auto oder Fahrrad hatte, konnte ausweichen. Für Menschen, die täglich auf Bus und Bahn angewiesen sind, war die Situation schwieriger. Denn auch die S-Bahn bekam die Folgen des Straßenbahnausfalls zu spüren.
5: Für die S1, die fährt ja jetzt eigentlich immer regelmäßig, also auch seitdem die Probleme mit den Straßenbahnen aufgetreten ist, ist die trotzdem weiterhin regelmäßig gefahren. Aber die ist momentan aktuell sehr, sehr überfüllt.
2: Am 27. Juni stellten die Leipziger Verkehrsbetriebe den Straßenbahnlinienverkehr aufgrund von Hitzeschäden an den Gleisen vollständig ein. Ein externer Gutachter untersucht nun beschädigte und unauffällige Gleisabschnitte, prüft Unterlagen und lässt Materialproben analysieren, wie uns Steffen Palm der Leipziger Verkehrsbetriebe mitteilt.
6: Ja, wir haben sehr, sehr schnell natürlich auch einen Krisenstab eingerichtet. Das war schon an dem ersten Wochenende sehr sofort eingeschaltet worden. Wir haben sehr schnell auch reagiert mit einem Gutachter, den wir einbestellt haben, der jetzt schon aktiv ist, der jetzt schon der Fehleranalyse unterwegs ist, auch erste Proben entnommen hat. Wir werden gemeinsam mit dem Gutachter dann auch einen Maßnahmenplan entwickeln, wie wir in der Zukunft damit umgehen werden.
2: Parallel versuchen die Leipziger Verkehrsbetriebe auch auf die Belastungen der Fahrgäste der vergangenen Tage zu reagieren.
6: Ja, unsere Fahrgäste, die haben ganz große Geduld gezeigt. Nicht nur Geduld, sondern auch wirklich Bereitschaft, mitzuhelfen. Jeder, der konnte, entweder direkt mit vor Ort Schienen freikratzen oder auch einfach positive Zusprüche. Das hat uns so berührt, dass wir gleich gesagt haben, ab heute bis einschließlich Sonntag darf jeder, der einen Fahrschein hat, also egal ob Deutschlandticket oder Abo oder Einzelfahrschein, eine weitere Person mitnehmen. Und kann in Flexa-Shuttles, in Bussen und Bahnen von der LVB fahren. 2 für 1.
2: Vielleicht also auch ein kleines Dankeschön an diejenigen, die nicht nur gewartet, sondern selbst mit angepackt haben. Denn nach Angaben der LVB halfen insgesamt 550 Freiwillige bei den Kratzaktionen und befreiten gemeinsame Gleise und Weichen von der Fugenmasse.
6: Wir haben jetzt seit Samstag auch den 10-Minuten-Takt bei den Straßenbahnen geschafft, dass wir jetzt auch im Baustellenliniennetzplan unterwegs sein können. Wir haben ja auch schon im Busverkehr seit letzter Woche durchgängig den Betrieb in 10-Minuten-Verkehr. Und wir werden ab Mittwoch dann auch ungefähr 90% vollständig wieder alles da haben im Baustellenlinienbetrieb. Dann wird jede Straßenbahn noch fahren, außer Linie 12. Das ist aber auch so vorgesehen im Baustelleninnennetzplan. Das heißt, wir sind auf sehr gutem Weg, wie man auch im Hintergrund sehen kann, die Straßenbahn rollen.
2: So Palm der LVB. Leipzig fährt also wieder. Und nach einer Woche voller Ausfälle, Umwege und Improvisation ist das für viele Leipzigerinnen und Leipziger wahrscheinlich erstmal die wichtigste Nachricht.

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5: Neue Mückenarten haben sich in Sachsen etabliert. Laut dem Insektenkundler Matthias Nuss werden die asiatische Tigermücke und die asiatische Buschmücke künftig häufiger auftreten. Diese Mückenarten sind vor allem im Siedlungsraum zu finden, da sie dort ideale Bedingungen vorfinden. Die Tigermücke gilt als Überträger tropischer Krankheiten, während die Buschmücke weniger gefährlich ist. Das sächsische Gesundheitsministerium hat eine Informationsinitiative gestartet, um die Bevölkerung über mögliche Gefahren aufzuklären und zur Mithilfe bei der Eindämmung aufzurufen. Deutschlands U19-Frauen haben bei der Europameisterschaft in Sarajevo den Titel verpasst. Im Finale unterlag das Team von Trainerin Melanie Behringer Spanien mit 0:1. Das entscheidende Tor erzielte Irune Dorado nach einer Stunde Spielzeit. Trotz starker Leistungen in der Vorrunde und einem Halbfinalsieg gegen Österreich konnte das deutsche Team den Spanierinnen nicht standhalten.
6: In Sachsen erleben wir ein Wochenende mit warmen Temperaturen. Der Deutsche Wetterdienst prognostiziert Temperaturen zwischen 25 und 31 Grad. Im Bergland bleibt es etwas kühler. Es bleibt meist trocken. Nur im Osten Sachsens könnten am Nachmittag vereinzelt Schauer auftreten.

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1: Wo gibt es das Erfordernis, dass der Wolf so anders behandelt wird als einen Fuchs? Der Fuchs ist mindestens so schön. Der Fuchs hat auch eine wichtige Position und Rolle in der Natur.
2: Wie Sachsen künftig mit seinen Wölfen umgehen soll, ist politisch hoch umstritten. CDU, SPD und BSW wollen neue Abschussmöglichkeiten rechtlich verankern. Die AfD fordert darüber hinaus eine deutliche Reduzierung des Bestandes und das Aus für die Fachstelle Wolf. Eine pauschale Jagd hält Wolfsforscherin Ilka Reinhardt allerdings für den falschen Weg.
3: Als Wissenschaftlerin fragt man, okay, wir haben ein Problem, was ist das Ziel? Das Ziel ist runter mit den Nutztierschäden. Und dann schaut man, welches ist die am besten geeignete Methode? Und da gibt es sehr, sehr viele internationale Studien. Und ganz klar ist die Antwort, eine generelle Bejagung ist schlicht die falsche Methode. Das ist einfach das falsche Werkzeug, um da anzusetzen. Herdenschutz ist die richtige Methode. Und das sind nur einige Studien aus Europa, auch aus Nordamerika, die zeigen, dass die Bejagung auf die Anzahl der Übergriffe auf Nutztiere nichts bringt.
2: Ganz anders sieht das die sächsische Jägerschaft. Landesjagdverbandspräsident Polo Palmen fordert, den Wolf künftig stärker wie anderes Wild zu behandeln.
4: Unser Ziel ist es insbesondere, den Wolf als normales Tier zu sehen, mit regulären Jagdzeiten und eben im Falle der Schadsituation einer zusätzlichen Bejagung des sogenannten Schadwolfes oder des Schadrudels.
2: Zwischen diesen Positionen liegt für Wildbiologe Norman Stier der entscheidende Ansatz. Nicht wahllos jagen, sondern gezielt dort eingreifen, wo einzelne Wölfe immer wieder Probleme verursachen.
5: Wir sehen ganz klar, dass praktisch das Kernziel Weidetierhaltung ist, denke ich, allen klar, dass wir dieses Ziel weiter verfolgen wollen, dass eine rechtssichere Entnahme von diesen wenigen Problemwölfen, das ist gut, das ist nicht nur in Sachsen so, es ist in allen Bundesländern so, dass es wenige Wölfe gibt, die eine große Zahl der Nutztierrisse verursachen, und da ist es entscheidend, dass praktisch diese Entnahmen schnell, sehr schnell möglich sein.
2: Umstritten ist auch, wie das Wolfsmanagement künftig organisiert werden soll. Während die AfD die Fachstelle Wolf abschaffen will, warnt die kommunale Ebene davor, gebündeltes Fachwissen und einheitliche Standards aufzugeben.
6: Zum Antrag der AfD-Fraktion, den wir ja heute auch besprechen, möchte ich sagen, dass die Fachstelle Wolf in Deutschenbora aus unserer Sicht Funktion und Know-how bündelt. Das ist Aufgabe einer Fachstelle, was in gleicher Qualität in den unteren Jagdbehörden momentan nicht vorgehalten werden könnte. Im Gegenteil, wir sind der Auffassung, dass wahrscheinlich neue Grundkapazitäten, personelle Kapazitäten aufgebaut werden müssten, um das Niveau, das wir momentan fahren, letztlich wieder aufnehmen zu können. Spezifische Aufgaben, wie sie die Fachstelle übernimmt, sollten weiterhin zentral geleistet werden. Die Fachstelle sorgt auch für eine gewisse Vergleichbarkeit, was ich ganz wichtig finde, dass vergleichbare Entscheidungen zwischen Görlitz und dem Vogtland und Nordsachsen bei der Rissbegutachtung in der Anwendung von Standards an den Tag gelegt werden.
2: Doch selbst wenn mehr Abschüsse politisch gewollt sind, bleibt die Frage, wie weit Sachsen rechtlich gehen darf. Für NABU-Fachreferent Jan Schöne lässt sich die allgemeine Bestandsjagd kaum mit dem eigentlichen Ziel des Herdenschutzes vereinbaren.
7: Das Bundesjagdgesetz schreibt, dass der revierübergreifende Managementplan darauf auszurichten ist, die Vereinbarkeit von Jagd und günstigem Erhaltungszustand zu gewährleisten. Dieses darauf ausrichten, das ist eine weiche Formulierung. Dem Vorsorgeprinzip würde es entsprechen, wenn man reinschreibt, hat sicherzustellen, hat zu gewährleisten. Das ist eine klare grammatische Formulierung. Da findet sich im sächsischen Jagdgesetzentwurf nichts. Und es findet sich auch im sächsischen Gesetzentwurf nichts darüber, dass der Managementplan durch eine klare Jahresfrist begrenzt ist und immer in Jahresfrist neu angepasst werden muss.
2: Eine Entscheidung ist nach der Anhörung noch nicht gefallen. Sachsen hat bei der konkreten Umsetzung zwar eigenen Spielraum, kann aber über Abschüsse nicht völlig frei entscheiden. Bundes- und EU-Recht setzen weiterhin Grenzen, und genau darüber dürfte im Landtag weiter gestritten werden.

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1: Finde ich super, gerade weil die Sommer ja jetzt hier so warm geworden sind, ne?
2: Sonne in Deutschland, Urlaub in Deutschland und umgedreht. Planen die Chemnitzer ihren Urlaub nach den vorherrschenden Temperaturen?
3: Sind ja eher an die Ferien gebunden. Da muss man ja immer gucken. Da sind ja auch die Urlaube im Ausland nicht ganz so billig.
2: Warum im Hochsommer in den Süden fliegen, wenn Deutschland selbst zur Sonneninsel wird? Stattdessen die heißen Monate zu Hause genießen und erst dann in den Urlaub starten, wenn hier der Herbst Einzug hält? Ist das ein Modell für die Chemnitzerinnen und Chemnitzer, um möglichst das ganze Jahr im Warmen zu sein? Oder spielen Temperaturen bei der Urlaubsplanung überhaupt keine Rolle? Wir haben auf den Straßen der Kulturhauptstadt 2025 nachgefragt. Ist denn Ihre Urlaubsplanung für dieses Jahr schon abgeschlossen?
4: Ja.
5: Ja, teilweise ja.
6: Wo geht's im Sommer hin?
5: Österreich, gleich Walzertal.
7: Wir können uns keinen Urlaub leisten, aber nächstes Jahr machen wir einen ganz großen, das verraten wir aber nicht.
4: Ja, morgen geht's los.
6: Wo geht's hin, wenn ich fragen darf?
4: Fliegen wir nach Ägypten.
6: Wo geht's denn hin?
4: An der Ostsee, nach Zinnowitz. Mit den Kindern, Familie.
7: Nee, die senden sie ja.
8: Nee. Na gut, einmal nee. Asien.
7: Ja, Kreuzfahrt, richtig schön. Und dann nach Binz. Binz ist wunderbar. Rügen.
6: Darf ich fragen, wo es hingeht?
9: Nach Thüringen.
6: Haben Sie das bewusst so gewählt, dass Sie hier bleiben, wenn es warm ist?
4: Nö, eigentlich nicht. War eigentlich schon länger geplant, dass wir an der Ostsee fahren.
6: Wo geht's hin?
9: Nach Kroatien, 2 Wochen.
6: Ja, das klingt ja gut. Sie fahren quasi hin, wo es warm ist. Jetzt habe ich eine Frage an Sie. Wie schauen Sie auf den Umstand, dass man seinen Urlaub ja so planen kann, dass man immer da ist, wo es warm ist? Im Sommer in Deutschland bleiben, wo es warm ist. Ja, und dann im Herbst, wenn es in Deutschland kalt wird, dann wohin fahren, wo es warm ist. Wie schauen Sie da drauf?
9: Das wäre sehr schön, aber durch die Ferienzeit ist das meistens nicht möglich.
5: Nein, muss man nicht haben, immer warm.
6: Warum nicht?
5: Man holt mal was Kälteres. Vielen.
3: Kann ja jeder machen, wie er möchte. Wie gesagt, wir sind ja eher an die Ferien gebunden. Da muss man ja immer gucken. Da sind ja auch die Urlaube im Ausland nicht ganz so billig. Muss man ja auch gucken, wie man kommt. Ja.
6: Wie schauen Sie darauf, im Sommer, wenn es warm ist, in Deutschland bleiben und wenn es in Deutschland nicht mehr so warm ist, woanders hinfahren, wo es wärmer ist? Wie schauen Sie da drauf?
9: Nö, das ist einfach eine Planung, weil wir haben diesmal gesagt, nicht fliegen. Und egal, wie das Wetter wird, wir machen das Beste draus.
7: Ja. Und machen wir uns kein, also wir machen uns da keinen Kopf bei der Planung. Überhaupt nicht.
8: Nee, es geht wir, nach der Reise. Noch
7: ja, es geht noch.
8: Natürlich, in Binz, Frügen brauchen wir Wärme. Deswegen August.
7: Brauchen wir immer August. Und das stimmt schon, ja, August.
4: Also mir persönlich ist es erstmal egal. Wir richten uns, wie gesagt, müssen uns eh nach den Ferien noch richten. Aber wer sich das so einrichten kann, warum denn nicht?
2: Die meisten Chemnitzer können den Gedanken nachvollziehen, warum bei 35 Grad in den Süden fliegen, wenn das Wetter auch hier mitspielt. In der Praxis sieht es allerdings anders aus. Die Urlaubspläne werden meist lange im Voraus gemacht und richten sich eher nach Ferienzeiten, freien Tagen oder günstigen Angeboten als nach den Temperaturen. Unterm Strich überzeugt die Idee durchaus, an den Reiseplänen ändert sie bislang aber kaum etwas.

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2: Das Erbbaurecht weiter zu verkaufen, ist aus meiner Sicht relativ heimlich passiert. Wir glauben, dass das Schloss durch mehrere betrieben werden sollte.
3: Das Lingner Schloss ist für viele Dresdner mehr als ein Ausflugsziel mit schöner Aussicht. Es ist ein Bürgerschloss, verbunden mit dem Vermächtnis von Karl August Lingner. Nach der Insolvenz des Fördervereins wurde am Dienstag nun der Vertrag zur Übertragung des Erbbaurechts an die Geschäftsleute Thomas Bohn und Oliver Kreider unterzeichnet. Doch dagegen regt sich Kritik, unter anderem von Carsten Dietmann. Er ist Teil einer eigenen Dresdner Investorengruppe, die das Schloss breiter aufgestellt sehen will. Für ihn ist das Thema auch persönlich. Seit mehr als 20 Jahren betreibt Dietmann als Mitgesellschafter die Gastronomie am Lingner Schloss mit. Mit der neuen Betreiberlösung könnte diese Zeit nun enden.
2: Ich möchte überhaupt niemandem unterstellen, dass er irgendetwas Schlechtes tut, aber ich weise immer vorsorglich darauf hin, das Lingner Testament ist irgendwann 1910 geschrieben und ist auslegbar. Nur um mal ein Beispiel zu sagen, Lingner hat gesagt, es soll eine Gaststätte geben im Schloss, zur Not auch in den Nebengebäuden. Wenn jemand das Schloss nicht öffnen wollte, wäre auch Lingner testamentgerecht, irgendwo im Schweizer Haus ein Restaurant einzurichten.
3: Die künftige Betreibergesellschaft um Thomas Bohn und Oliver Kreider will solche Sorgen offenbar auffangen. In der kommenden Woche soll dafür das sogenannte Lingner-Forum starten. Eine Online-Plattform, auf der das Konzept vorgestellt werden soll und Dresdnerinnen und Dresdner Fragen, Ideen und Anregungen einbringen können. Der Anspruch lautet also Transparenz und offener Dialog. Auf Anfrage von Sachsen Fernsehen wollten Bohn und Kreider ihre Pläne jedoch nicht vor der Kamera erklären. Auch der Insolvenzverwalter weist Kritik am Verfahren zurück. Weitere Interessenten hätten aus seiner Sicht früher aktiv werden können.
4: Der heute geschlossene Übertragungsvertrag geht auf einem vor dem Oberlandesgericht Dresden zwischen dem Insolvenzverwalter und der Stadt geschlossenen Vergleich zurück. Dies war das erste und bis heute einzige seriöse Angebot überhaupt, das Investoren seit Beginn des Insolvenzverfahrens abgegeben hatten. Allen anderen Interessenten blieb also reichlich Zeit, selbst in den Investorenprozess einzusteigen.
3: Ein Punkt, der Dietmanns Verhandlungsposition schwächt. Seine Investorengruppe kam tatsächlich später ins Spiel.
2: Wir sind eigentlich davon ausgegangen, das Schloss wird der Stadt zurückfallen, nachdem der Verein Konkurs angemeldet hat. Und die Stadt wird es dann öffentlich ausschreiben. Die Tatsache, dass die Stadt in einem Vergleich dem Insolvenzverwalter eingeräumt hat, das Erbbaurecht weiterzuverkaufen, ist aus meiner Sicht relativ heimlich passiert. Wir glauben, dass das Schloss durch mehrere betrieben werden sollte. Bislang war es ein Verein mit mehreren Mitgliedern. Und wenn es jetzt, ich sage jetzt mal, halb privat, halb öffentlich betrieben wird, dann sollten es idealerweise mehrere Personen sein. Und diese Interessensgruppe, die haben wir dann gebildet. Und ja, mit dieser Interessensgruppe sind wir jetzt unterwegs. Leider ein kleines bisschen später als die Privatinvestoren, diesen Vorsprung haben wir leider nicht gehabt.
3: Während Dietmann seine späte Bewerbung erklärt, liegt die nächste entscheidende Frage ohnehin im Rathaus. Wie bewertet die Stadt diesen Weg? Denn das Lingner Schloss steht auf städtischem Grund und der Übertragungsvertrag kann erst endgültig wirksam werden, wenn auch der Dresdner Stadtrat zustimmt. Damit bleibt das Lingner Schloss vorerst zwischen Versprechen, Kritik und offenen Fragen. Die künftige Betreibergesellschaft spricht von Transparenz, Bürgerdialog und öffentlichem Zugang. Dietmann und seine Gruppe sehen den bisherigen Weg weiter kritisch.

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5: Neue Mückenarten haben sich in Sachsen etabliert. Laut dem Insektenkundler Matthias Nuss werden die asiatische Tigermücke und die asiatische Buschmücke künftig häufiger auftreten. Diese Mückenarten sind vor allem im Siedlungsraum zu finden, da sie dort ideale Bedingungen vorfinden. Die Tigermücke gilt als Überträger tropischer Krankheiten, während die Buschmücke weniger gefährlich ist. Das sächsische Gesundheitsministerium hat eine Informationsinitiative gestartet, um die Bevölkerung über mögliche Gefahren aufzuklären und zur Mithilfe bei der Eindämmung aufzurufen. Deutschlands U19-Frauen haben bei der Europameisterschaft in Sarajevo den Titel verpasst. Im Finale unterlag das Team von Trainerin Melanie Behringer Spanien mit 0:1. Das entscheidende Tor erzielte Irune Dorado nach einer Stunde Spielzeit. Trotz starker Leistungen in der Vorrunde und einem Halbfinalsieg gegen Österreich konnte das deutsche Team den Spanierinnen nicht standhalten. In Sachsen erleben wir ein Wochenende mit warmen Temperaturen. Der Deutsche Wetterdienst prognostiziert Temperaturen zwischen 25 und 31 Grad. Im Bergland bleibt es etwas kühler. Es bleibt meist trocken. Nur im Osten Sachsens könnten am Nachmittag vereinzelt Schauer auftreten.

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1: Überweis mir doch mal 10.000 Euro, dann bin ich morgen bei dir.
2: Habe ich mich einlullen lassen und habe dann sozusagen den Kopf ausgeschalten.
3: Es begann alles mit einer Nachricht auf TikTok. Für das, was darauf folgte, setzte er 39 Jahre Ehe aufs Spiel. Elena war jung und schön und zog ihm über 4 Monate hinweg 4.000 Euro aus der Tasche. Der Rentner aus Leipzig, der anonym bleiben möchte, blieb mit gebrochenem Herzen zurück. Aus dem Erstkontakt auf TikTok wurde schnell eine intensive Fernbeziehung auf WhatsApp, erinnert er sich zurück. Sie versprach ihm ein gemeinsames Leben an der südfranzösischen Küste. Er solle bei ihr einziehen, sie wolle mit ihm eine neue Familie gründen. Alles war zu schön, um wahr zu sein, sagt er, bis sie ihn schließlich nach Geld fragte, in Form von Apple-Karten.
2: Und dann hat sie ihre Geschichte erzählt, sie wäre arbeitslos, ihr Vater wäre gestorben. Dann ging es ums Erbe, angeblich hätte 800.000 Euro geerbt, da braucht es auch wieder Geld für einen Notar. Und erst waren es mal 25 Euro, dann 50 Euro, das hat sich so gesteigert, dann 100 Euro.
3: Zu einem Treffen kommt es nie. Immer wieder findet Elena neue Gründe, warum sie nicht kommen kann. Und fast jedes neue Hindernis führt zur nächsten Geldforderung. Immer wieder hilft er ihr, ohne jemals ihre Stimme gehört zu haben. Dann kommen plötzlich Anrufe von einer Nummer aus der Elfenbeinküste. Er ruft zurück, doch an anderem Ende hört er nicht Elena.
2: Männliche und verschiedene Frauenstimmen in ausländischer Sprache. Ja, und da ist mir dann schon ein Licht aufgegangen, dass hier irgendwas faul ist. Aber es war dann schon zu spät.
3: Er fasste sich ein Herz und ging zur Polizei. Doch das Geld war weg. Und Elena? Die Frau, in die er sich verliebt hat, gibt es so nicht. Ihre Fotos wurden vom Instagram-Profil eines Models gestohlen und ihm unter falscher Identität geschickt. Für Rico Reichel von der Polizeidirektion Leipzig, der seit 2008 Workshops zu digitaler Prävention und Online-Betrugsmaschen gibt, ist diese Geschichte kein Einzelfall.
1: Wir sprechen hier natürlich von sozialen Notlagen, die natürlich dann dazu führen, dass auch Täter sich organisieren. Wie kann ich unter der Anonymität des Internets möglichst schnell viel Geld zu verdienen? Es werden regelrecht Callcenter eröffnet, wo diejenigen, und wir sprechen hier oftmals auch von westafrikanischen Ländern, wo es gehäuft vorkommt, sich zusammentun, um dann einen möglichst großen Nutzen daraus zu ziehen.
3: In einer detaillierten Auswertung für 2023 registrierte das Landeskriminalamt Sachsen 368 Love-Scamming-Fälle. Der registrierte Schaden, rund 4,6 Millionen Euro. Auch die Ehefrau wird zur Geschädigten. Sie entdeckt die Fotos und bemerkt die ungeklärten Abbuchungen. Der Vertrauensbruch belastet die Ehe bis heute.
4: Ich habe mich dann auch von meinem Mann auch ein bisschen dann gelöst. Ich habe ihn dann auch ein bisschen spüren lassen, dass ich sauer bin, dass er mich belogen und betrogen hat.
3: Auf Rat der Polizei blockiert ihr Mann Elenas Nummer. Doch sie meldet sich über eine neue. Und er antwortet wieder.
4: Er hat wieder geschrieben, wenn ich vorbeigegangen bin, hat er den Bildschirm, sein Handy auf den Kopf gedrückt. Das ist praktisch, dass ich das nicht sehe.
3: Schließlich geht das Paar erneut zur Polizei und sichert die Nachrichten. Doch der Mann hofft noch immer, Elena zu finden und sein Geld zurückzubekommen. Bis heute fehlt von ihr jede Spur. Die Täter zu finden sei schwierig. Rico Reichel von der Polizeidirektion Leipzig schildert das Problem.
1: Aufgrund der räumlichen Distanz ist es natürlich für die deutschen Strafverfolgungsbehörden schwierig, derer habhaft zu werden. Alles, was hier im europäischen Raum passiert, sind wir relativ klar im Bilde, wie Strukturen funktionieren, wie Täter, aber auch Tätergruppierungen operieren. Aber was in Afrika passiert, verschließt sich oft im Auge des Gesetzes.
3: Aber warum funktionieren solche Betrugsmaschen überhaupt? Und warum fällt es den Betroffenen oft so schwer, loszulassen?
1: Oftmals spielt natürlich Scham eine sehr, sehr große Rolle. Warum ist mir das passiert? Warum habe ich jetzt einen Kredit aufgenommen, um jemanden, den ich überhaupt nicht kenne, eine große Geldsumme zu überweisen?
3: Bei einer Aufklärungsveranstaltung in der Leipziger Stadtbibliothek klärt Rico Reichel Rentner auf, mit welchen psychologischen Tricks die Love-Scammer Intimität vorgaukeln. Dabei gehen sie oft nach einem bestimmten Muster vor, um ihre Opfer zu verführen.
1: Sie hören gut zu, sie sind natürlich sehr offen, sind sehr empathisch und versuchen natürlich ganz, ganz viele Gemeinsamkeiten herauszuarbeiten, um dann das Vertrauen der anderen zu gewinnen. Oftmals sind es Schicksalsschläge, die unvermittelt eintreffen. Das können Naturkatastrophen sein, das können teure OPs sein, die im Ausland durchgeführt werden müssen. Aber man versucht natürlich, so ein Opfer, wenn man es einmal an der Angel hat, möglichst lange auszuquetschen, um dann den maximalen Nutzen daraus zu ziehen.
3: Doch die Masche entwickelt sich weiter. Noch konnten gestohlene Profilbilder Betrüger verraten, etwa dann, wenn dieselben Fotos bei einer Rückwärtssuche unter einem anderen Namen auftauchten. Mit moderner Bildgenerierungs-KI wird selbst diese Kontrolle schwieriger.
1: Die Büchse der Pandora ist geöffnet und jetzt müssen wir natürlich noch mehr sensibilisieren, noch mehr dahin appellieren, keinem Fremden Geld zu überweisen, so realistisch er auch sein mag, um natürlich niemanden zu vertrauen, der mir nach wenigen Worten einen Schicksalsschlag schildert und von mir Geld verlangt, unter welchem Vorwand auch immer.
3: Denn wenn die klassische Rückwärtssuche ins Leere führt, kann es für Opfer von Love-Scamming noch schwieriger werden, Fiktion und Wirklichkeit auseinanderzuhalten. Denn die entscheidende Frage ist vielleicht bald nicht mehr nur, wer wirklich hinter einem Profilbild steckt, sondern ob der Mensch auf diesem Bild jemals existiert hat.

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1: Von der Apotheke bis zum OP und den niedergelassenen Ärzten. So muss medizinische Versorgung sein.
2: Mit diesem Anspruch ist die neue Praxiswelt der Poliklinik in Chemnitz offiziell eröffnet worden. Im Johanneskarree entstand in den vergangenen Monaten der größte Gesundheitsstandort für ambulante Medizin in der Geschichte des Unternehmens. Zur feierlichen Einweihung kamen zahlreiche Gäste aus Politik, Gesundheitswesen und Stadtgesellschaft. Auf rund 10.000 Quadratmetern arbeiten künftig 12 Praxiszentren mit mehr als 16 Fachrichtungen unter einem Dach. Ergänzt wird das Angebot durch moderne Diagnostik, Therapie und ein ambulantes OP-Zentrum. Die Einrichtungen sind seit Juli vollständig im Regelbetrieb. Für Oberbürgermeister Sven Schulze ein Meilenstein für den Gesundheitsstandort Chemnitz.
3: Es ist nochmal ein weiterer Schritt für eine gute medizinische Versorgung für die Bürgerinnen und Bürger der Stadt. Konzentriert quasi ein Facharzt- und Hausarztzentrum, wo alles aufeinander ist, moderne Geräte, mitten in der Stadt, gut erreichbar. Ich glaube, das hebt das nochmal auf eine neue Stufe und ich freue mich sehr, dass es gelungen ist.
2: Rund 40 Ärzte sowie etwa 145 Mitarbeitende arbeiten künftig an dem zentralen Standort. Die Praxiswelt bündelt ambulante Medizin, Diagnostik, Therapie und ambulantes Operieren und soll die Versorgung in Chemnitz langfristig stärken. Für Ministerpräsident Michael Kretschmer ist das Konzept weit mehr als ein regionales Projekt.
4: Hier wird Zukunft geschrieben beim Klinikum in Chemnitz, auch in dieser Poliklinik. Wir haben ja gemeinsam eine ganze Reihe von Initiativen ergriffen, die Landärzteausbildung, aber auch diesen besonderen Studiengang Medik. Wir haben in der Corona-Pandemie gesehen, wie wichtig es ist, dass die großen Krankenhäuser in den Regionen wirken. Und jetzt dieses Modell. Es ist auf jeden Fall etwas, von dem man viel lernen kann. Und ich denke, Deutschland wird an vielen Stellen so etwas in den nächsten Jahren nachmachen.
2: Immer mehr medizinische Leistungen werden heute ambulant erbracht. Gleichzeitig fehlen Fachkräfte und die Bevölkerung wird älter. Die Praxiswelt soll deshalb nicht nur Patientinnen und Patienten kurze Wege ermöglichen, sondern auch attraktive Arbeitsbedingungen für Ärztinnen und Ärzte schaffen. Genau darin sieht auch Sven Schulze einen entscheidenden Vorteil des neuen Konzepts.
3: Nun, natürlich ist es so, dass heutzutage nicht mal jeder Arzt eine eigene Praxis möchte, sondern er will eigentlich diesen Papierkram nicht haben. Das schafft die Poliklinik, weil sie ja die Ärzte anstellt. Und durch die Kombination der verschiedenen Facharztzentren haben wir auch Synergien. Also wenn jetzt jemand doch mal noch ein Röntgen braucht oder einen Facharzt, dann muss er nicht ans andere Ende der Stadt, sondern kann quasi eine Etage tiefer gehen, sodass in Summe die Versorgung besser wird und vielleicht auch der ein oder andere offene Facharztsitz noch geschlossen werden kann.
2: Die Praxiswelt ist die größte Investition in der Geschichte der Poliklinik Chemnitz. Gemeinsam mit dem Klinikum Chemnitz soll sie die Zusammenarbeit zwischen ambulanter und stationärer Medizin weiter ausbauen und die Gesundheitsversorgung in der Region langfristig sichern.

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2: Die Bewältigung der Krise ist eine Katastrophe.
3: Verpasste Termine, überfüllte Ausweichverbindungen und jede Menge Frust.
4: Ich weiß jetzt auch nicht, wie es da jetzt weitergeht hier in Leipzig.
3: Viele Leipzigerinnen und Leipziger mussten ihren Alltag in den vergangenen Tagen neu organisieren.
5: Es ist einfach so, dass ich hauptsächlich durch den ÖPNV mich von A nach B bewege und dass das jetzt weggefallen ist, ist natürlich auch etwas, was mir irgendwo auf die Füße gefallen ist.
2: Ich bloß eigentlich von A nach B wollte und mehr nicht.
6: Alle sind genervt und auch so total, vor allem jetzt auch wenn es sehr heiß ist, dann ist es auch so ein bisschen nervig.
3: Wer ein Auto oder Fahrrad hatte, konnte ausweichen. Für Menschen, die täglich auf Bus und Bahn angewiesen sind, war die Situation schwieriger. Denn auch die S-Bahn bekam die Folgen des Straßenbahnausfalls zu spüren.
6: Für die S1, die fährt ja jetzt eigentlich immer regelmäßig, also auch seitdem die Probleme mit den Straßenbahnen aufgetreten ist, ist die trotzdem weiterhin regelmäßig gefahren. Aber die ist momentan aktuell sehr, sehr überfüllt.
3: Am 27. Juni stellten die Leipziger Verkehrsbetriebe den Straßenbahnlinienverkehr aufgrund von Hitzeschäden an den Gleisen vollständig ein. Ein externer Gutachter untersucht nun beschädigte und unauffällige Gleisabschnitte, prüft Unterlagen und lässt Materialproben analysieren, wie uns Steffen Palm der Leipziger Verkehrsbetriebe mitteilt.
7: Ja, wir haben sehr, sehr schnell natürlich auch einen Krisenstab eingerichtet. Das war schon an dem ersten Wochenende sehr sofort eingeschaltet worden. Wir haben sehr schnell auch reagiert mit einem Gutachter, den wir einbestellt haben, der jetzt schon aktiv ist, der jetzt schon der Federanalyse unterwegs ist, auch erste Proben entnommen hat. Wir werden gemeinsam mit dem Gutachter dann auch einen Maßnahmenplan entwickeln, wie wir in der Zukunft damit umgehen werden.
3: Parallel versuchen die Leipziger Verkehrsbetriebe auch auf die Belastungen der Fahrgäste der vergangenen Tage zu reagieren.
7: Ja, unsere Fahrgäste, die haben ganz große Geduld gezeigt. Nicht nur Geduld, sondern auch wirklich Bereitschaft, mitzuhelfen. Jeder, der konnte, entweder direkt mit vor Ort Schienen freikratzen oder auch einfach positive Zusprüche. Das hat uns so berührt, dass wir gleich gesagt haben, ab heute bis einschließlich Sonntag darf jeder, der einen Fahrschein hat, also egal ob Deutschlandticket oder Abo oder Einzelfahrschein, eine weitere Person mitnehmen. Und kann in Flexa-Shuttles, in Bussen und Bahnen von der LVB fahren. 2 für 1.
3: Vielleicht also auch ein kleines Dankeschön an diejenigen, die nicht nur gewartet, sondern selbst mit angepackt haben. Denn nach Angaben der LVB halfen insgesamt 550 Freiwillige bei den Kratzaktionen und befreiten gemeinsame Gleise und Weichen von der Fugenmasse.
7: Wir haben jetzt seit Samstag auch den 10-Minuten-Takt bei den Straßenbahnen geschafft, dass wir jetzt auch im Baustellenliniennetzplan unterwegs sein können. Wir haben ja auch schon im Busverkehr seit letzter Woche durchgängig den Betrieb in 10-Minuten-Verkehr. Und wir werden ab Mittwoch dann auch ungefähr 90% vollständig wieder alles da haben im Baustellenlinienbetrieb. Dann wird jede Straßenbahn noch fahren, außer Linie 12. Das aber auch so vorgesehen im Baustelleniennetzplan. Das heißt, wir sind auf sehr gutem Weg, wie man auch im Hintergrund sehen kann, die Straßenbahn rollen.
3: So Palm der LVB. Leipzig fährt also wieder. Und nach einer Woche voller Ausfälle, Umwege und Improvisation ist das für viele Leipzigerinnen und Leipziger wahrscheinlich erstmal die wichtigste Nachricht.

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4: Neue Mückenarten haben sich in Sachsen etabliert. Laut dem Insektenkundler Matthias Nuss werden die asiatische Tigermücke und die asiatische Buschmücke künftig häufiger auftreten. Diese Mückenarten sind vor allem im Siedlungsraum zu finden, da sie dort ideale Bedingungen vorfinden. Die Tigermücke gilt als Überträger tropischer Krankheiten, während die Buschmücke weniger gefährlich ist. Das sächsische Gesundheitsministerium hat eine Informationsinitiative gestartet, um die Bevölkerung über mögliche Gefahren aufzuklären und zur Mithilfe bei der Eindämmung aufzurufen. Deutschlands U19-Frauen haben bei der Europameisterschaft in Sarajevo den Titel verpasst. Im Finale unterlag das Team von Trainerin Melanie Behringer Spanien mit 0:1. Das entscheidende Tor erzielte Irune Dorado nach einer Stunde Spielzeit. Trotz starker Leistungen in der Vorrunde und einem Halbfinalsieg gegen Österreich konnte das deutsche Team den Spanierinnen nicht standhalten. In Sachsen erleben wir ein Wochenende mit warmen Temperaturen. Der Deutsche Wetterdienst prognostiziert Temperaturen zwischen 25 und 31 Grad. Im Bergland bleibt es etwas kühler. Es bleibt meist trocken, nur im Osten Sachsens könnten am Nachmittag vereinzelt Schauer auftreten.

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1: Wo gibt es das Erfordernis, dass der Wolf so anders behandelt wird als einen Fuchs? Der Fuchs ist mindestens so schön. Der Fuchs hat auch eine wichtige Position und Rolle in der Natur.
2: Wie Sachsen künftig mit seinen Wölfen umgehen soll, ist politisch hoch umstritten. CDU, SPD und BSW wollen neue Abschussmöglichkeiten rechtlich verankern. Die AfD fordert darüber hinaus eine deutliche Reduzierung des Bestandes und das Aus für die Fachstelle Wolf. Eine pauschale Jagd hält Wolfsforscherin Ilka Reinhardt allerdings für den falschen Weg.
3: Als Wissenschaftlerin fragt man, okay, wir haben ein Problem, was ist das Ziel? Das Ziel ist runter mit den Nutztierschäden. Und dann schaut man, welches ist die am besten geeignete Methode. Und da gibt es sehr, sehr viele internationale Studien. Und ganz klar ist die Antwort, eine generelle Bejagung ist schlicht die falsche Methode. Das ist einfach das falsche Werkzeug, um da anzusetzen. Herdenschutz ist die richtige Methode. Und das sind nur einige Studien aus Europa, auch aus Nordamerika, die zeigen, dass die Bejagung auf die Anzahl der Übergriffe auf Nutztiere nichts bringt.
2: Ganz anders sieht das die sächsische Jägerschaft. Landesjagdverbandspräsident Polo Palmen fordert, den Wolf künftig stärker wie anderes Wild zu behandeln.
4: Unser Ziel ist es insbesondere, den Wolf als normales Tier zu sehen, mit regulären Jagdzeiten und eben im Falle der Schadsituation einer zusätzlichen Bejagung des sogenannten Schadwolfes oder des Schadrudels.
2: Zwischen diesen Positionen liegt für Wildbiologe Norman Stier der entscheidende Ansatz. Nicht wahllos jagen, sondern gezielt dort eingreifen, wo einzelne Wölfe immer wieder Probleme verursachen.
5: Wir sehen ganz klar, dass praktisch das Kernziel Weidetierhaltung ist, denke ich, allen klar, dass wir dieses Ziel weiter verfolgen wollen. Dass eine rechtssichere Entnahme von diesen wenigen Problemwölfen, das ist gut, das ist nicht nur in Sachsen so, es ist in allen Bundesländern so, dass es wenige Wölfe gibt, die eine große Zahl der Nutztierrisse verursachen. Und da ist es entscheidend, dass praktisch diese Entnahmen schnell, sehr schnell möglich sein.
2: Umstritten ist auch, wie das Wolfsmanagement künftig organisiert werden soll. Während die AfD die Fachstelle Wolf abschaffen will, warnt die kommunale Ebene davor, gebündeltes Fachwissen und einheitliche Standards aufzugeben.
6: Zum Antrag der AfD-Fraktion, den wir ja heute auch besprechen, möchte ich sagen, dass die Fachstelle Wolf in Deutschenbocher aus unserer Sicht Funktion und Know-how bündelt. Das ist Aufgabe einer Fachstelle, was in gleicher Qualität in den unteren Jagdbehörden momentan nicht vorgehalten werden könnte. Im Gegenteil, wir sind der Auffassung, dass wahrscheinlich neue Grundkapazitäten, personelle Kapazitäten aufgebaut werden müssten, um das Niveau, das wir momentan fahren, letztlich wieder aufnehmen zu können. Spezifische Aufgaben, wie sie die Fachstelle übernimmt, sollten weiterhin zentral geleistet werden. Die Fachstelle sorgt auch für eine gewisse Vergleichbarkeit, was ich ganz wichtig finde, dass vergleichbare Entscheidungen zwischen Görlitz und dem Vogtland und Nordsachsen bei der Rissbegutachtung in der Anwendung von Standards an den Tag gelegt werden.
2: Doch selbst wenn mehr Abschüsse politisch gewollt sind, bleibt die Frage, wie weit Sachsen rechtlich gehen darf. Für NABU-Fachreferent Jan Schöne lässt sich die allgemeine Bestandsjagd kaum mit dem eigentlichen Ziel des Herdenschutzes vereinbaren.
7: Das Bundesjagdgesetz schreibt, dass der revierübergreifende Managementplan darauf auszurichten ist, die Vereinbarkeit von Jagd und günstigem Erhaltungszustand zu gewährleisten. Dieses darauf ausrichten, das ist eine weiche Formulierung. Dem Vorsorgeprinzip würde es entsprechen, wenn man reinschreibt, hat sicherzustellen, hat zu gewährleisten. Das ist eine klare grammatische Formulierung. Da findet sich im sächsischen Jagdgesetzentwurf nichts. Und es findet sich auch im sächsischen Gesetzentwurf nichts darüber, dass der Managementplan durch eine klare Jahresfrist begrenzt ist und immer in Jahresfrist neu angepasst werden muss.
2: Eine Entscheidung ist nach der Anhörung noch nicht gefallen. Sachsen hat bei der konkreten Umsetzung zwar eigenen Spielraum, kann aber über Abschüsse nicht völlig frei entscheiden. Bundes- und EU-Recht setzen weiterhin Grenzen und genau darüber dürfte im Landtag weiter gestritten werden.

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1: Finde ich super, gerade weil die Sommer ja jetzt hier so warm geworden sind, ne?
2: Sonne in Deutschland, Urlaub in Deutschland und umgedreht. Planen die Chemnitzer ihren Urlaub nach den vorherrschenden Temperaturen?
3: Sind ja eher an die Ferien gebunden. Da muss man ja immer gucken. Da sind ja auch die Urlaube im Ausland nicht ganz so billig.
2: Warum im Hochsommer in den Süden fliegen, wenn Deutschland selbst zur Sonneninsel wird? Stattdessen die heißen Monate zu Hause genießen und erst dann in den Urlaub starten, wenn hier der Herbst Einzug hält? Ist das ein Modell für die Chemnitzerinnen und Chemnitzer, um möglichst das ganze Jahr im Warmen zu sein? Oder spielen Temperaturen bei der Urlaubsplanung überhaupt keine Rolle? Wir haben auf den Straßen der Kulturhauptstadt 2025 nachgefragt.
4: Ist denn Ihre Urlaubsplanung für dieses Jahr schon abgeschlossen?
5: Ja.
6: Ja, teilweise ja.
4: Wo geht's im Sommer hin?
6: Österreich, gleich Walzertal.
7: Wir können uns keinen Urlaub leisten, aber nächstes Jahr machen wir einen ganz großen, verraten wir aber nicht.
5: Ja, morgen geht's los.
4: Wo geht's hin, wenn ich fragen darf?
5: Fliegen wir nach Ägypten.
4: Wo geht's denn hin?
5: An der Ostsee, nach Zinnowitz. Mit den Kindern, Familie.
7: Nee, die senden sie ja.
8: Nee. Ja. Einmal nee. Asien.
7: Ja, Kreuzfahrt, richtig schön. Und dann nach Binz. Binz ist wunderbar.
4: Darf ich fragen, wo es hingeht?
9: Nach Thüringen.
4: Haben Sie das bewusst so gewählt, dass Sie hier bleiben, wenn es warm ist?
5: Nö, eigentlich nicht. War eigentlich schon länger geplant, dass wir an der Ostsee fahren.
4: Wo geht's hin?
9: Nach Kroatien, 2 Wochen.
4: Ja, das klingt ja gut. Sie fahren quasi hin, wo es warm ist. Jetzt habe ich eine Frage an Sie. Wie schauen Sie auf den Umstand, dass man seinen Urlaub ja so planen kann, dass man immer da ist, wo es warm ist? Im Sommer in Deutschland bleiben, wo es warm ist. Ja, und dann im Herbst, wenn es in Deutschland kalt wird, dann wohin fahren, wo es warm ist. Wie schauen Sie da drauf?
9: Das wäre sehr schön, aber durch die Ferienzeit ist das meistens nicht möglich.
6: Nein, muss man nicht haben, immer warm.
4: Warum nicht?
6: Man will immer was Kälteres. Vielen.
3: Kann ja jeder machen, wie er möchte. Wie gesagt, wir sind ja eher an die Ferien gebunden. Da muss man ja immer gucken. Da sind ja auch die Urlaube im Ausland nicht ganz so billig. Muss man ja auch gucken, wie man kommt. Ja.
4: Wie schauen Sie darauf, im Sommer, wenn es warm ist, in Deutschland bleiben und wenn es in Deutschland nicht mehr so warm ist, woanders hinfahren, wo es wärmer ist? Wie schauen Sie da drauf?
9: Nö, das ist einfach eine Planung, weil wir haben diesmal gesagt, nicht fliegen. Und egal, wie das Wetter wird, wir machen das Beste draus.
7: Und machen wir uns kein, also wir machen uns da keinen Kopf bei der Planung. Überhaupt nicht.
8: Nee, es geht wir, nach der Reise. Nach der
7: ja, es geht nach der
8: natürlich, in Binz, Frügen ja, brauchen wir Wärme. Deswegen August.
7: Kommen wir im August.
8: Und
7: das stimmt schon, ja, August.
5: Also mir persönlich ist es erstmal egal. Wir richten uns, wie gesagt, müssen uns eh nach den Ferien noch richten. Aber wer sich das so einrichten kann, warum denn nicht?
2: Die meisten Chemnitzer können den Gedanken nachvollziehen, warum bei 35 Grad in den Süden fliegen, wenn das Wetter auch hier mitspielt. In der Praxis sieht es allerdings anders aus. Die Urlaubspläne werden meist lange im Voraus gemacht und richten sich eher nach Ferienzeiten, freien Tagen oder günstigen Angeboten als nach den Temperaturen. Unterm Strich überzeugt die Idee durchaus, an den Reiseplänen ändert sie bislang aber kaum etwas.

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2: Das Erbbaurecht weiter zu verkaufen, ist aus meiner Sicht relativ heimlich passiert. Wir glauben, dass das Schloss durch mehrere betrieben werden sollte.
3: Das Lingner Schloss ist für viele Dresdner mehr als ein Ausflugsziel mit schöner Aussicht. Es ist ein Bürgerschloss, verbunden mit dem Vermächtnis von Karl August Lingner. Nach der Insolvenz des Fördervereins wurde am Dienstag nun der Vertrag zur Übertragung des Erbbaurechts an die Geschäftsleute Thomas Bohn und Oliver Kreider unterzeichnet. Doch dagegen regt sich Kritik, unter anderem von Carsten Dietmann. Er ist Teil einer eigenen Dresdner Investorengruppe, die das Schloss breiter aufgestellt sehen will. Für ihn ist das Thema auch persönlich. Seit mehr als 20 Jahren betreibt Dietmann als Mitgesellschafter die Gastronomie am Lingner Schloss mit. Mit der neuen Betreiberlösung könnte diese Zeit nun enden.
2: Ich möchte überhaupt niemandem unterstellen, dass er irgendetwas Schlechtes tut, aber ich weise immer vorsorglich darauf hin, das Lingner Testament ist irgendwann 1910 geschrieben und ist auslegbar. Nur um mal ein Beispiel zu sagen, Lingner hat gesagt, es soll eine Gaststätte geben im Schloss, zur Not auch in den Nebengebäuden. Wenn jemand das Schloss nicht öffnen wollte, wäre auch Lingner testamentgerecht irgendwo im Schweizer Haus ein Restaurant einzurichten.
3: Die künftige Betreibergesellschaft um Thomas Bohn und Oliver Kreider will solche Sorgen offenbar auffangen. In der kommenden Woche soll dafür das sogenannte Lingner-Forum starten. Eine Online-Plattform, auf der das Konzept vorgestellt werden soll und Dresdnerinnen und Dresdner Fragen, Ideen und Anregungen einbringen können. Der Anspruch lautet also Transparenz und offener Dialog. Auf Anfrage von Sachsen Fernsehen wollten Bohn und Kreider ihre Pläne jedoch nicht vor der Kamera erklären. Auch der Insolvenzverwalter weist Kritik am Verfahren zurück. Weitere Interessenten hätten aus seiner Sicht früher aktiv werden können.
4: Der heute geschlossene Übertragungsvertrag geht auf einem vor dem Oberlandesgericht Dresden zwischen dem Insolvenzverwalter und der Stadt geschlossenen Vergleich zurück. Dies war das erste und bis heute einzige seriöse Angebot überhaupt, das Investoren seit Beginn des Insolvenzverfahrens abgegeben hatten. Allen anderen Interessenten blieb also reichlich Zeit, selbst in den Investorenprozess einzusteigen.
3: Ein Punkt, der Dietmanns Verhandlungsposition schwächt. Seine Investorengruppe kam tatsächlich später ins Spiel.
2: Wir sind eigentlich davon ausgegangen, das Schloss wird der Stadt zurückfallen, nachdem der Verein Konkurs angemeldet hat. Und die Stadt wird es dann öffentlich ausschreiben. Tatsache, dass die Stadt in einem Vergleich dem Insolvenzverwalter eingeräumt hat, das Erbbaurecht weiterzuverkaufen, ist aus meiner Sicht relativ heimlich passiert. Wir glauben, dass das Schloss durch mehrere betrieben werden sollte. Bislang war es ein Verein mit mehreren Mitgliedern. Und wenn es jetzt, ich sage jetzt mal halb privat, halb öffentlich betrieben wird, dann sollten es idealerweise mehrere Personen sein. Und diese Interessensgruppe, die haben wir dann gebildet. Und ja, mit dieser Interessensgruppe sind wir jetzt unterwegs. Leider ein kleines bisschen später als die Privatinvestoren. Diesen Vorsprung haben wir leider nicht gehabt.
3: Während Dietmann seine späte Bewerbung erklärt, liegt die nächste entscheidende Frage ohnehin im Rathaus. Wie bewertet die Stadt diesen Weg? Denn das Lingner Schloss steht auf städtischem Grund und der Übertragungsvertrag kann erst endgültig wirksam werden, wenn auch der Dresdner Stadtrat zustimmt. Damit bleibt das Lingner Schloss vorerst zwischen Versprechen, Kritik und offenen Fragen. Die künftige Betreibergesellschaft spricht von Transparenz, Bürgerdialog und öffentlichem Zugang. Dietmann und seine Gruppe sehen den bisherigen Weg weiter kritisch.

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5: Neue Mückenarten haben sich in Sachsen etabliert. Laut dem Insektenkundler Matthias Nuss werden die asiatische Tigermücke und die asiatische Buschmücke künftig häufiger auftreten. Diese Mückenarten sind vor allem im Siedlungsraum zu finden, da sie dort ideale Bedingungen vorfinden. Die Tigermücke gilt als Überträger tropischer Krankheiten, während die Buschmücke weniger gefährlich ist. Das sächsische Gesundheitsministerium hat eine Informationsinitiative gestartet, um die Bevölkerung über mögliche Gefahren aufzuklären und zur Mithilfe bei der Eindämmung aufzurufen. Deutschlands U19-Frauen haben bei der Europameisterschaft in Sarajevo den Titel verpasst. Im Finale unterlag das Team von Trainerin Melanie Behringer Spanien mit 0:1. Das entscheidende Tor erzielte Irune Dorado nach einer Stunde Spielzeit. Trotz starker Leistungen in der Vorrunde und einem Halbfinalsieg gegen Österreich konnte das deutsche Team den Spanierinnen nicht standhalten.
6: In Sachsen erleben wir ein Wochenende mit warmen Temperaturen. Der Deutsche Wetterdienst prognostiziert Temperaturen zwischen 25 und 31 Grad. Im Bergland bleibt es etwas kühler. Es bleibt meist trocken. Nur im Osten Sachsens könnten am Nachmittag vereinzelt Schauer auftreten.

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2: Überweis mir doch mal 10.000 Euro, dann bin ich morgen bei dir.
3: Habe ich mich einlullen lassen und habe dann sozusagen den Kopf ausgeschalten.
4: Es begann alles mit einer Nachricht auf TikTok. Für das, was darauf folgte, setzte er 39 Jahre Ehe aufs Spiel. Elena war jung und schön und zog ihm über 4 Monate hinweg 4.000 Euro aus der Tasche. Der Rentner aus Leipzig, der anonym bleiben möchte, blieb mit gebrochenem Herzen zurück. Aus dem Erstkontakt auf TikTok wurde schnell eine intensive Fernbeziehung auf WhatsApp, erinnert er sich zurück. Sie versprach ihm ein gemeinsames Leben an der südfranzösischen Küste. Er solle bei ihr einziehen, sie wolle mit ihm eine neue Familie gründen. Alles war zu schön, um wahr zu sein, sagt er, bis sie ihn schließlich nach Geld fragte, in Form von Apple-Karten.
3: Und dann hat sie ihre Geschichte erzählt, sie wäre arbeitslos, ihr Vater wäre gestorben. Dann ging es ums Erbe, angeblich hätte 800.000 Euro geerbt. Da braucht es auch wieder Geld für einen Notar und erst waren es mal 25 Euro, dann 50 Euro. Das hat sich so gesteigert, dann 100 Euro.
4: Zu einem Treffen kommt es nie. Immer wieder findet Elena neue Gründe, warum sie nicht kommen kann. Und fast jedes neue Hindernis führt zur nächsten Geldforderung. Immer wieder hilft er ihr, ohne jemals ihre Stimme gehört zu haben. Dann kommen plötzlich Anrufe von einer Nummer aus der Elfenbeinküste. Er ruft zurück, doch an anderem Ende hört er nicht Elena.
3: Männliche und verschiedene Frauenstimmen in ausländischer Sprache. Ja, und da ist mir dann schon ein Licht aufgegangen, dass hier irgendwas faul ist. Aber es war dann schon zu spät.
4: Er fasste sich ein Herz und ging zur Polizei. Doch das Geld war weg. Und Elena? Die Frau, in die er sich verliebt hat, gibt es so nicht. Ihre Fotos wurden vom Instagram-Profil eines Models gestohlen und ihm unter falscher Identität geschickt. Für Rico Reichel von der Polizeidirektion Leipzig, der seit 2008 Workshops zu digitaler Prävention und Online-Betrugsmaschen gibt, ist diese Geschichte kein Einzelfall.
2: Wir sprechen hier natürlich von sozialen Notlagen, die natürlich dann dazu führen, dass auch Täter sich organisieren. Wie kann ich unter der Anonymität des Internets möglichst schnell viel Geld zu verdienen? Es werden regelrecht Callcenter eröffnet, wo diejenigen, und wir sprechen hier oftmals auch von westafrikanischen Ländern, wo es gehäuft vorkommt, sich zusammentun, um dann einen möglichst großen Nutzen daraus zu ziehen.
4: In einer detaillierten Auswertung für 2023 registrierte das Landeskriminalamt Sachsen 368 Love-Scamming-Fälle, der registrierte Schaden, rund 4,6 Millionen Euro. Auch die Ehefrau wird zur Geschädigten. Sie entdeckt die Fotos und bemerkt die ungeklärten Abbuchungen. Der Vertrauensbruch belastet die Ehe bis heute.
5: Ich habe mich dann auch ein bisschen von meinem Mann auch ein bisschen dann gelöst. Ich habe ihn dann auch ein bisschen spüren lassen, dass ich sauer bin, dass er mich belogen und betrogen hat.
4: Auf Rat der Polizei blockiert ihr Mann Elenas Nummer. Doch sie meldet sich über eine neue. Und er antwortet wieder.
5: Er hat wieder geschrieben, wenn ich vorbeigegangen bin, hat er den Bildschirm, sein Handy auf den Kopf gedrückt. Das ist praktisch, dass ich das nicht sehe.
4: Schließlich geht das Paar erneut zur Polizei und sichert die Nachrichten. Doch der Mann hofft noch immer, Elena zu finden und sein Geld zurückzubekommen. Bis heute fehlt von ihr jede Spur. Die Täter zu finden sei schwierig. Rico Reichel von der Polizeidirektion Leipzig schildert das Problem.
2: Aufgrund der räumlichen Distanz ist es natürlich für die deutschen Strafverfolgungsbehörden schwierig, derer habhaft zu werden. Alles, was hier im europäischen Raum passiert, sind wir relativ klar im Bilde, wie Strukturen funktionieren, wie Täter, aber auch Tätergruppierungen operieren. Aber was in Afrika passiert, verschließt sich oft im Auge des Gesetzes.
4: Aber warum funktionieren solche Betrugsmaschen überhaupt? Und warum fällt es den Betroffenen oft so schwer, loszulassen?
2: Oftmals spielt natürlich Scham eine sehr, sehr große Rolle. Ne, warum ist mir das passiert? Warum habe ich jetzt einen Kredit aufgenommen, um jemanden, den ich überhaupt nicht kenne, eine große Geldsumme zu überweisen?
4: Bei einer Aufklärungsveranstaltung in der Leipziger Stadtbibliothek klärt Rico Reichel Rentner auf, mit welchen psychologischen Tricks die Love-Scammer Intimität vorgaukeln. Dabei gehen sie oft nach einem bestimmten Muster vor, um ihre Opfer zu verführen.
2: Sie hören gut zu, sie sind natürlich sehr offen, sind sehr empathisch und versuchen natürlich ganz, ganz viele Gemeinsamkeiten herauszuarbeiten, um dann das Vertrauen der anderen zu gewinnen. Oftmals sind es Schicksalsschläge, die unvermittelt eintreffen. Das können Naturkatastrophen sein, das können teure OPs sein, die im Ausland durchgeführt werden müssen. Aber man versucht natürlich, so ein Opfer, wenn man es einmal an der Angel hat, möglichst lange auszuquetschen, um dann den maximalen Nutzen daraus zu ziehen.
4: Doch die Masche entwickelt sich weiter. Noch konnten gestohlene Profilbilder Betrüger verraten, etwa dann, wenn dieselben Fotos bei einer Rückwärtssuche unter einem anderen Namen auftauchten. Mit moderner Bildgenerierungs-KI wird selbst diese Kontrolle schwieriger.
2: Die Büchse der Pandora ist geöffnet und jetzt müssen wir natürlich noch mehr sensibilisieren, noch mehr dahin appellieren, keinem Fremden Geld zu überweisen, so realistisch er auch sein mag, um natürlich niemanden zu vertrauen, der mir nach wenigen Worten einen Schicksalsschlag schildert und von mir Geld verlangt, unter welchem Vorwand auch immer.
4: Denn wenn die klassische Rückwärtssuche ins Leere führt, kann es für Opfer von Love-Scamming noch schwieriger werden, Fiktion und Wirklichkeit auseinanderzuhalten. Denn die entscheidende Frage ist vielleicht bald nicht mehr nur, wer wirklich hinter einem Profilbild steckt, sondern ob der Mensch auf diesem Bild jemals existiert hat.

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2: Von der Apotheke bis zum OP und den niedergelassenen Ärzten. So muss medizinische Versorgung sein.
3: Mit diesem Anspruch ist die neue Praxiswelt der Poliklinik in Chemnitz offiziell eröffnet worden. Im Johanniskarree entstand in den vergangenen Monaten der größte Gesundheitsstandort für ambulante Medizin in der Geschichte des Unternehmens. Zur feierlichen Einweihung kamen zahlreiche Gäste aus Politik, Gesundheitswesen und Stadtgesellschaft. Auf rund 10.000 Quadratmetern arbeiten künftig 12 Praxiszentren mit mehr als 16 Fachrichtungen unter einem Dach. Ergänzt wird das Angebot durch moderne Diagnostik, Therapie und ein ambulantes OP-Zentrum. Die Einrichtungen sind seit Juli vollständig im Regelbetrieb. Für Oberbürgermeister Sven Schulze ein Meilenstein für den Gesundheitsstandort Chemnitz.
4: Es ist nochmal ein weiterer Schritt für eine gute medizinische Versorgung für die Bürgerinnen und Bürger der Stadt. Konzentriert quasi ein Facharzt- und Hausarztzentrum, wo alles aufeinander ist. Moderne Geräte, mitten in der Stadt, gut erreichbar. Ich glaube, das hebt das nochmal auf eine neue Stufe und ich freue mich sehr, dass es gelungen ist.
3: Rund 40 Ärzte sowie etwa 145 Mitarbeitende arbeiten künftig an dem zentralen Standort. Die Praxiswelt bündelt ambulante Medizin, Diagnostik, Therapie und ambulantes Operieren und soll die Versorgung in Chemnitz langfristig stärken. Für Ministerpräsident Michael Kretschmer ist das Konzept weit mehr als ein regionales Projekt.
5: Hier wird Zukunft geschrieben beim Klinikum in Chemnitz, auch mit dieser Poliklinik. Wir haben ja gemeinsam eine ganze Reihe von Initiativen ergriffen, die Landärzteausbildung, aber auch diesen besonderen Studiengang Medik. Wir haben in der Corona-Pandemie gesehen, wie wichtig es ist, dass die großen Krankenhäuser in den Regionen wirken. Und jetzt dieses Modell. Das ist auf jeden Fall etwas, von dem man viel lernen kann. Und ich denke, Deutschland wird an vielen Stellen so etwas in den nächsten Jahren nachmachen.
3: Immer mehr medizinische Leistungen werden heute ambulant erbracht. Gleichzeitig fehlen Fachkräfte und die Bevölkerung wird älter. Die Praxiswelt soll deshalb nicht nur Patientinnen und Patienten kurze Wege ermöglichen, sondern auch attraktive Arbeitsbedingungen für Ärztinnen und Ärzte schaffen. Genau darin sieht auch Sven Schulze einen entscheidenden Vorteil des neuen Konzepts.
4: Nun, natürlich ist es so, dass heutzutage nicht mal jeder Arzt eine eigene Praxis möchte, sondern er will eigentlich diesen Papierkram nicht haben. Das schafft die Poliklinik, weil sie ja die Ärzte anstellt. Und durch die Kombination der verschiedenen Facharztzentren haben wir auch Synergien. Also wenn jetzt jemand doch mal noch ein Röntgen braucht und einen Facharzt, dann muss er nicht ans andere Ende der Stadt, sondern kann quasi eine Etage tiefer gehen, sodass in Summe die Versorgung besser wird und vielleicht auch der ein oder andere offene Facharztsitz noch geschlossen werden kann.
3: Die Praxiswelt ist die größte Investition in der Geschichte der Poliklinik Chemnitz. Gemeinsam mit dem Klinikum Chemnitz soll sie die Zusammenarbeit zwischen ambulanter und stationärer Medizin weiter ausbauen und die Gesundheitsversorgung in der Region langfristig sichern.

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1: Die Bewältigung der Krise ist eine Katastrophe.
2: Verpasste Termine, überfüllte Ausweichverbindungen und jede Menge Frust.
3: Ich weiß jetzt auch nicht, wie es da jetzt weitergeht hier in Leipzig.
2: Viele Leipzigerinnen und Leipziger mussten ihren Alltag in den vergangenen Tagen neu organisieren.
4: Es ist einfach so, dass ich hauptsächlich durch den ÖPNV mich von A nach B bewege und dass das jetzt weggefallen ist, ist natürlich auch etwas, was mir irgendwie auf die Füße gefallen ist.
1: Ich bloß eigentlich von A nach B wollte und mehr nicht.
5: Alle sind genervt und auch so total, vor allem jetzt auch wenn es sehr heiß ist, dann ist es auch so ein bisschen nervig.
2: Wer ein Auto oder Fahrrad hatte, konnte ausweichen. Für Menschen, die täglich auf Bus und Bahn angewiesen sind, war die Situation schwieriger. Denn auch die S-Bahn bekam die Folgen des Straßenbahnausfalls zu spüren.
5: Für die S1, die fährt ja jetzt eigentlich immer regelmäßig. Also auch seitdem die Probleme mit den Straßenbahnen aufgetreten ist, ist die trotzdem weiterhin regelmäßig gefahren. Aber die ist momentan aktuell sehr, sehr überfüllt.
2: Am 27. Juni stellten die Leipziger Verkehrsbetriebe den Straßenbahnlinienverkehr aufgrund von Hitzeschäden an den Gleisen vollständig ein. Ein externer Gutachter untersucht nun beschädigte und unauffällige Gleisabschnitte, prüft Unterlagen und lässt Materialproben analysieren, wie uns Steffen Palm der Leipziger Verkehrsbetriebe mitteilt.
6: Ja, wir haben sehr, sehr schnell natürlich auch einen Krisenstab eingerichtet. Das war schon an dem ersten Wochenende sehr sofort eingeschaltet worden. Wir haben sehr schnell auch reagiert mit einem Gutachter, den wir einbestellt haben, der jetzt schon aktiv ist, der jetzt schon der Fehleranalyse unterwegs ist, auch erste Proben entnommen hat. Wir werden gemeinsam mit dem Gutachter dann auch einen Maßnahmenplan entwickeln, wie wir in der Zukunft damit umgehen werden.
2: Parallel versuchen die Leipziger Verkehrsbetriebe auch auf die Belastungen der Fahrgäste der vergangenen Tage zu reagieren.
6: Ja, unsere Fahrgäste, die haben ganz große Geduld gezeigt. Nicht nur Geduld, sondern auch wirklich Bereitschaft, mitzuhelfen. Jeder, der konnte, entweder direkt mit vor Ort Schienen freikratzen oder auch einfach positive Zusprüche. Das hat uns so berührt, dass wir gleich gesagt haben, ab heute bis einschließlich Sonntag darf jeder, der einen Fahrschein hat, also egal ob Deutschlandticket oder Abo oder Einzelfahrschein, eine weitere Person mitnehmen. Und kann in Flexa-Shuttles, in Bussen und Bahnen von der LVB fahren. 2 für 1.
2: Vielleicht also auch ein kleines Dankeschön an diejenigen, die nicht nur gewartet, sondern selbst mit angepackt haben. Denn nach Angaben der LVB halfen insgesamt 550 Freiwillige bei den Kratzaktionen und befreiten gemeinsame Gleise und Weichen von der Fugenmasse.
6: Wir haben jetzt seit Samstag auch den 10-Minuten-Takt bei den Straßenbahnen geschafft, dass wir jetzt auch im Baustellenliniennetzplan unterwegs sein können. Wir haben ja auch schon im Busverkehr seit letzter Woche durchgängig den Betrieb in 10-Minuten-Verkehr. Und wir werden ab Mittwoch dann auch ungefähr 90% vollständig wieder alles da haben im Baustellenlinienbetrieb. Dann wird jede Straßenbahn noch fahren, außer Linie 12. Das ist aber auch so vorgesehen im Baustelleninnennetzplan. Das heißt, wir sind auf sehr gutem Weg, wie man auch im Hintergrund sehen kann, die Straßenbahn rollen.
2: So Palm der LVB. Leipzig fährt also wieder. Und nach einer Woche voller Ausfälle, Umwege und Improvisation ist das für viele Leipzigerinnen und Leipziger wahrscheinlich erstmal die wichtigste Nachricht.

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3: Neue Mückenarten haben sich in Sachsen etabliert. Laut dem Insektenkundler Matthias Nuss werden die asiatische Tigermücke und die asiatische Buschmücke künftig häufiger auftreten. Diese Mückenarten sind vor allem im Siedlungsraum zu finden, da sie dort ideale Bedingungen vorfinden. Die Tigermücke gilt als Überträger tropischer Krankheiten, während die Buschmücke weniger gefährlich ist. Das sächsische Gesundheitsministerium hat eine Informationsinitiative gestartet, um die Bevölkerung über mögliche Gefahren aufzuklären und zur Mithilfe bei der Eindämmung aufzurufen. Deutschlands U19-Frauen haben bei der Europameisterschaft in Sarajevo den Titel verpasst. Im Finale unterlag das Team von Trainerin Melanie Behringer Spanien mit 0:1. Das entscheidende Tor erzielte Irune Dorado nach einer Stunde Spielzeit. Trotz starker Leistungen in der Vorrunde und einem Halbfinalsieg gegen Österreich konnte das deutsche Team den Spanierinnen nicht standhalten. In Sachsen erleben wir ein Wochenende mit warmen Temperaturen. Der Deutsche Wetterdienst prognostiziert Temperaturen zwischen 25 und 31 Grad. Im Bergland bleibt es etwas kühler. Es bleibt meist trocken. Nur im Osten Sachsens könnten am Nachmittag vereinzelt Schauer auftreten.

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2: Wo gibt es das Erfordernis, dass der Wolf so anders behandelt wird als einen Fuchs? Der Fuchs ist mindestens so schön. Der Fuchs hat auch eine wichtige Position und Rolle in der Natur.
3: Wie Sachsen künftig mit seinen Wölfen umgehen soll, ist politisch hoch umstritten. CDU, SPD und BSW wollen neue Abschussmöglichkeiten rechtlich verankern. Die AfD fordert darüber hinaus eine deutliche Reduzierung des Bestandes und das Aus für die Fachstelle Wolf. Eine pauschale Jagd hält Wolfsforscherin Ilka Reinhardt allerdings für den falschen Weg.
4: Als Wissenschaftlerin fragt man, okay, wir haben ein Problem, was ist das Ziel? Das Ziel ist runter mit den Nutztierschäden. Und dann schaut man, welches ist die am besten geeignete Methode. Und da gibt es sehr, sehr viele internationale Studien. Und ganz klar ist die Antwort, eine generelle Bejagung ist schlicht die falsche Methode. Das ist einfach das falsche Werkzeug, um da anzusetzen. Herdenschutz ist die richtige Methode. Und das sind nur einige Studien aus Europa, auch aus Nordamerika, die zeigen, dass die Bejagung auf die Anzahl der Übergriffe auf Nutztiere nichts bringt.
3: Ganz anders sieht das die sächsische Jägerschaft. Landesjagdverbandspräsident Polo Palmen fordert, den Wolf künftig stärker wie anderes Wild zu behandeln.
5: Unser Ziel ist es insbesondere, den Wolf als normales Tier zu sehen, mit regulären Jagdzeiten und eben im Falle der Schadsituation einer zusätzlichen Bejagung des sogenannten Schadwolfes oder des Schadrudels.
3: Zwischen diesen Positionen liegt für Wildbiologe Norman Stier der entscheidende Ansatz. Nicht wahllos jagen, sondern gezielt dort eingreifen, wo einzelne Wölfe immer wieder Probleme verursachen.
6: Wir sehen ganz klar, dass praktisch das Kernziel Weidetierhaltung ist, denke ich, allen klar, dass wir dieses Ziel weiter verfolgen wollen, dass eine rechtssichere Entnahme von diesen wenigen Problemwölfen, das ist gut, das ist nicht nur in Sachsen so, es ist in allen Bundesländern so, dass es wenige Wölfe gibt, die eine große Zahl der Nutztierrisse verursachen, und da ist es entscheidend, dass praktisch diese Entnahmen schnell, sehr schnell möglich sein.
3: Umstritten ist auch, wie das Wolfsmanagement künftig organisiert werden soll. Während die AfD die Fachstelle Wolf abschaffen will, warnt die kommunale Ebene davor, gebündeltes Fachwissen und einheitliche Standards aufzugeben.
7: Zum Antrag der AfD-Fraktion, den wir ja heute auch besprechen, möchte ich sagen, dass die Fachstelle Wolf in Deutschenbora aus unserer Sicht Funktion und Know-how bündelt. Das ist Aufgabe einer Fachstelle, was in gleicher Qualität in den unteren Jagdbehörden momentan nicht vorgehalten werden könnte. Im Gegenteil, wir sind der Auffassung, dass wahrscheinlich neue Grundkapazitäten, personelle Kapazitäten aufgebaut werden müssten, um das Niveau, das wir momentan fahren, letztlich wieder aufnehmen zu können. Spezifische Aufgaben, wie sie die Fachstelle übernimmt, sollten weiterhin zentral geleistet werden. Die Fachstelle sorgt auch für eine gewisse Vergleichbarkeit, was ich ganz wichtig finde, dass vergleichbare Entscheidungen zwischen Görlitz und dem Vogtland und Nordsachsen bei der Rissbegutachtung in der Anwendung von Standards an den Tag gelegt werden.
3: Doch selbst wenn mehr Abschüsse politisch gewollt sind, bleibt die Frage, wie weit Sachsen rechtlich gehen darf. Für NABU-Fachreferent Jan Schöne lässt sich die allgemeine Bestandsjagd kaum mit dem eigentlichen Ziel des Herdenschutzes vereinbaren.
8: Das Bundesjagdgesetz schreibt, dass der revierübergreifende Managementplan darauf auszurichten ist, die Vereinbarkeit von Jagd und günstigem Erhaltungszustand zu gewährleisten. Dieses darauf ausrichten, das ist eine weiche Formulierung. Dem Vorsorgeprinzip würde es entsprechen, wenn man reinschreibt, hat sicherzustellen, hat zu gewährleisten. Das ist eine klare grammatische Formulierung. Da findet sich im sächsischen Jagdgesetzentwurf nichts. Und es findet sich auch im sächsischen Gesetzentwurf nichts darüber, dass der Managementplan durch eine klare Jahresfrist begrenzt ist und immer in Jahresfrist neu angepasst werden muss.
3: Eine Entscheidung ist nach der Anhörung noch nicht gefallen. Sachsen hat bei der konkreten Umsetzung zwar eigenen Spielraum, kann aber über Abschüsse nicht völlig frei entscheiden. Bundes- und EU-Recht setzen weiterhin Grenzen, und genau darüber dürfte im Landtag weiter gestritten werden.

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1: Finde ich super, gerade weil die Sommer ja jetzt hier so warm geworden sind, ne?
2: Sonne in Deutschland, Urlaub in Deutschland und umgedreht. Planen die Chemnitzer ihren Urlaub nach den vorherrschenden Temperaturen?
3: Sind ja eher an die Ferien gebunden. Da muss man ja eh mal gucken. Da sind ja auch die Urlaube im Ausland nicht ganz so billig.
2: Warum im Hochsommer in den Süden fliegen, wenn Deutschland selbst zur Sonneninsel wird? Stattdessen die heißen Monate zu Hause genießen und erst dann in den Urlaub starten, wenn hier der Herbst Einzug hält? Ist das ein Modell für die Chemnitzerinnen und Chemnitzer, um möglichst das ganze Jahr im Warmen zu sein? Oder spielen Temperaturen bei der Urlaubsplanung überhaupt keine Rolle? Wir haben auf den Straßen der Kulturhauptstadt 2025 nachgefragt. Ist denn Ihre Urlaubsplanung für dieses Jahr schon abgeschlossen?
4: Ja.
5: Ja, teilweise ja.
2: Wo geht's im Sommer hin?
5: Österreich, Kleinwalzertal.
6: Wir können uns keinen Urlaub leisten, aber nächstes Jahr machen wir einen ganz großen, das verraten wir aber nicht.
4: Ja, morgen geht's los.
2: Wo geht's hin, wenn ich fragen darf?
4: Fliegen wir nach Ägypten.
2: Wo geht's denn hin?
4: An der Ostsee, nach Zinnowitz. Mit den Kindern, Familie.
6: Nee, die senden sie ja.
7: Na gut, einmal Asien.
6: Ja, Kreuzfahrt, richtig schön. Und dann nach Binz. Binz ist wunderbar. Rügen.
2: Darf ich fragen, wo es hingeht?
8: Nach Thüringen.
2: Haben Sie das bewusst so gewählt, dass Sie hier bleiben, wenn es warm ist?
4: Nö, eigentlich nicht. War eigentlich schon länger geplant, dass wir an der Ostsee fahren.
2: Wo geht's hin?
8: Nach Kroatien, 2 Wochen.
2: Ja, das klingt ja gut. Sie fahren quasi hin, wo es warm ist. Jetzt habe ich eine Frage an Sie. Wie schauen Sie auf den Umstand, dass man seinen Urlaub ja so planen kann, dass man immer da ist, wo es warm ist? Im Sommer in Deutschland bleiben, wo es warm ist? Ja, und dann im Herbst, wenn es in Deutschland kalt wird, dann wohin fahren, wo es warm ist? Wie schauen Sie da drauf?
1: Das wäre sehr schön, aber durch die Ferienzeit ist das meistens nicht möglich.
5: Nein, muss man nicht haben, immer im Warm.
2: Warum nicht?
5: Man holt immer was Kälteres. Vielen.
3: Kann ja jeder machen, wie er möchte. Wie gesagt, wir sind ja eh an die Ferien gebunden. Da muss man ja eh mal gucken. Da sind ja auch die Urlaube im Ausland nicht ganz so billig. Muss man ja auch gucken, wie man kommt. Ja.
2: Wie schauen Sie darauf, im Sommer, wenn es warm ist, in Deutschland bleiben und wenn es in Deutschland nicht mehr so warm ist, woanders hinfahren, wo es wärmer ist? Wie schauen Sie da drauf?
8: Nö, das ist einfach eine Planung. Weil wir haben diesmal gesagt, nicht fliegen. Und egal, wie das Wetter wird, wir machen das Beste draus.
6: Ja. Und machen wir uns da keinen Kopf bei der Planung. Überhaupt nicht.
7: Nee, es geht noch auf der Reise.
6: Natürlich,
7: in Binz, in Frügen brauchen wir Wärme. Deswegen August.
6: Brauchen wir im August.
7: Und
6: das stimmt schon, ja. August.
4: Also mir persönlich ist es erstmal egal. Wir richten uns, wie gesagt, müssen uns eh nach den Ferien noch richten. Aber wer sich das so einrichten kann, warum denn nicht?
2: Die meisten Chemnitzer können den Gedanken nachvollziehen, warum bei 35 Grad in den Süden fliegen, wenn das Wetter auch hier mitspielt. In der Praxis sieht es allerdings anders aus. Die Urlaubspläne werden meist lange im Voraus gemacht und richten sich eher nach Ferienzeiten, freien Tagen oder günstigen Angeboten als nach den Temperaturen. Unterm Strich überzeugt die Idee durchaus, an den Reiseplänen ändert sie bislang aber kaum etwas.

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2: Das Erbbaurecht weiter zu verkaufen, ist aus meiner Sicht relativ heimlich passiert. Wir glauben, dass das Schloss durch mehrere betrieben werden sollte.
3: Das Lingner Schloss ist für viele Dresdner mehr als ein Ausflugsziel mit schöner Aussicht. Es ist ein Bürgerschloss, verbunden mit dem Vermächtnis von Karl August Lingner. Nach der Insolvenz des Fördervereins wurde am Dienstag nun der Vertrag zur Übertragung des Erbbaurechts an die Geschäftsleute Thomas Bohn und Oliver Kreider unterzeichnet. Doch dagegen regt sich Kritik, unter anderem von Carsten Dietmann. Er ist Teil einer eigenen Dresdner Investorengruppe, die das Schloss breiter aufgestellt sehen will. Für ihn ist das Thema auch persönlich. Seit mehr als 20 Jahren betreibt Dietmann als Mitgesellschafter die Gastronomie am Lingner Schloss mit. Mit der neuen Betreiberlösung könnte diese Zeit nun enden.
2: Ich möchte überhaupt niemandem unterstellen, dass er irgendetwas Schlechtes tut, aber ich weise immer vorsorglich darauf hin, das Lingner Testament ist irgendwann 1910 geschrieben und ist auslegbar. Nur um mal ein Beispiel zu sagen, Lingner hat gesagt, es soll eine Gaststätte geben im Schloss, zur Not auch in den Nebengebäuden. Wenn jemand das Schloss nicht öffnen wollte, wäre auch Lingner testamentgerecht, irgendwo im Schweizer Haus ein Restaurant einzurichten.
3: Die künftige Betreibergesellschaft um Thomas Bohn und Oliver Kreider will solche Sorgen offenbar auffangen. In der kommenden Woche soll dafür das sogenannte Lingner Forum starten. Eine Online-Plattform, auf der das Konzept vorgestellt werden soll und Dresdnerinnen und Dresdner Fragen, Ideen und Anregungen einbringen können. Der Anspruch lautet also Transparenz und offener Dialog. Auf Anfrage von Sachsen Fernsehen wollten Bohn und Kreider ihre Pläne jedoch nicht vor der Kamera erklären. Auch der Insolvenzverwalter weist Kritik am Verfahren zurück. Weitere Interessenten hätten aus seiner Sicht früher aktiv werden können.
4: Der heute geschlossene Übertragungsvertrag geht auf einem vor dem Oberlandesgericht Dresden zwischen dem Insolvenzverwalter und der Stadt geschlossenen Vergleich zurück. Dies war das erste und bis heute einzige seriöse Angebot überhaupt, das Investoren seit Beginn des Insolvenzverfahrens abgegeben hatten. Allen anderen Interessenten blieb also reichlich Zeit, selbst in den Investorenprozess einzusteigen.
3: Ein Punkt, der Dietmanns Verhandlungsposition schwächt. Seine Investorengruppe kam tatsächlich später ins Spiel.
2: Wir sind eigentlich davon ausgegangen, das Schloss wird der Stadt zurückfallen, nachdem der Verein Konkurs angemeldet hat. Und die Stadt wird es dann öffentlich ausschreiben. Die Tatsache, dass die Stadt in einem Vergleich dem Insolvenzverwalter eingeräumt hat, das Erbbaurecht weiterzuverkaufen, ist aus meiner Sicht relativ heimlich passiert. Wir glauben, dass das Schloss durch mehrere betrieben werden sollte. Bislang war es ein Verein mit mehreren Mitgliedern. Und wenn es jetzt, ich sage jetzt mal, halb privat, halb öffentlich betrieben wird, dann sollten es idealerweise mehrere Personen sein. Und diese Interessensgruppe, die haben wir dann gebildet. Und ja, mit dieser Interessensgruppe sind wir jetzt unterwegs. Leider ein kleines bisschen später als die Privatinvestoren. Diesen Vorsprung haben wir leider nicht gehabt.
3: Während Dietmann seine späte Bewerbung erklärt, liegt die nächste entscheidende Frage ohnehin im Rathaus. Wie bewertet die Stadt diesen Weg? Denn das Lingner Schloss steht auf städtischem Grund und der Übertragungsvertrag kann erst endgültig wirksam werden, wenn auch der Dresdner Stadtrat zustimmt. Damit bleibt das Lingner Schloss vorerst zwischen Versprechen, Kritik und offenen Fragen. Die künftige Betreibergesellschaft spricht von Transparenz, Bürgerdialog und öffentlichem Zugang. Dietmann und seine Gruppe sehen den bisherigen Weg weiter kritisch.

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5: Neue Mückenarten haben sich in Sachsen etabliert. Laut dem Insektenkundler Matthias Nuss werden die asiatische Tigermücke und die asiatische Buschmücke künftig häufiger auftreten. Diese Mückenarten sind vor allem im Siedlungsraum zu finden, da sie dort ideale Bedingungen vorfinden. Die Tigermücke gilt als Überträger tropischer Krankheiten, während die Buschmücke weniger gefährlich ist. Das sächsische Gesundheitsministerium hat eine Informationsinitiative gestartet, um die Bevölkerung über mögliche Gefahren aufzuklären und zur Mithilfe bei der Eindämmung aufzurufen. Deutschlands U19-Frauen haben bei der Europameisterschaft in Sarajevo den Titel verpasst. Im Finale unterlag das Team von Trainerin Melanie Behringer Spanien mit 0:1. Das entscheidende Tor erzielte Irune Dorado nach einer Stunde Spielzeit. Trotz starker Leistungen in der Vorrunde und einem Halbfinalsieg gegen Österreich konnte das deutsche Team den Spanierinnen nicht standhalten. In Sachsen erleben wir ein Wochenende mit warmen Temperaturen. Der Deutsche Wetterdienst prognostiziert Temperaturen zwischen 25 und 31 Grad. Im Bergland bleibt es etwas kühler. Es bleibt meist trocken. Nur im Osten Sachsens könnten am Nachmittag vereinzelt Schauer auftreten.

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1: Überweis mir doch mal 10.000 Euro, dann bin ich morgen bei dir.
2: Habe ich mich einlullen lassen und habe dann sozusagen den Kopf ausgeschalten.
3: Es begann alles mit einer Nachricht auf TikTok. Für das, was darauf folgte, setzte er 39 Jahre Ehe aufs Spiel. Elena war jung und schön und zog ihm über 4 Monate hinweg 4.000 Euro aus der Tasche. Der Rentner aus Leipzig, der anonym bleiben möchte, blieb mit gebrochenem Herzen zurück. Aus dem Erstkontakt auf TikTok wurde schnell eine intensive Fernbeziehung auf WhatsApp, erinnert er sich zurück. Sie versprach ihm ein gemeinsames Leben an der südfranzösischen Küste. Er solle bei ihr einziehen, sie wolle mit ihm eine neue Familie gründen. Alles war zu schön, um wahr zu sein, sagt er, bis sie ihn schließlich nach Geld fragte, in Form von Apple-Karten.
2: Und dann hat sie ihre Geschichte erzählt, sie wäre arbeitslos, ihr Vater wäre gestorben. Dann ging es ums Erbe, angeblich hätte 800.000 Euro geerbt. Da braucht es auch wieder Geld für einen Notar und erst waren es mal 25 Euro, dann 50 Euro. Das hat sich so gesteigert, dann 100 Euro.
3: Zu einem Treffen kommt es nie. Immer wieder findet Elena neue Gründe, warum sie nicht kommen kann. Und fast jedes neue Hindernis führt zur nächsten Geldforderung. Immer wieder hilft er ihr, ohne jemals ihre Stimme gehört zu haben. Dann kommen plötzlich Anrufe von einer Nummer aus der Elfenbeinküste. Er ruft zurück, doch an anderem Ende hört er nicht Elena.
2: Männliche und verschiedene Frauenstimmen in ausländischer Sprache. Ja, und da ist mir dann schon ein Licht aufgegangen, dass hier irgendwas faul ist. Aber es war dann schon zu spät.
3: Er fasste sich ein Herz und ging zur Polizei. Doch das Geld war weg. Und Elena? Die Frau, in die er sich verliebt hat, gibt es so nicht. Ihre Fotos wurden vom Instagram-Profil eines Models gestohlen und ihm unter falscher Identität geschickt. Für Rico Reichel von der Polizeidirektion Leipzig, der seit 2008 Workshops zu digitaler Prävention und Online-Betrugsmaschen gibt, ist diese Geschichte kein Einzelfall.
1: Wir sprechen hier natürlich von sozialen Notlagen, die natürlich dann dazu führen, dass auch Täter sich organisieren. Wie kann ich unter der Anonymität des Internets möglichst schnell viel Geld zu verdienen? Es werden regelrecht Callcenter eröffnet, wo diejenigen, und wir sprechen hier oftmals auch von westafrikanischen Ländern, wo es gehäuft vorkommt, sich zusammentun, um dann einen möglichst großen Nutzen daraus zu ziehen.
3: In einer detaillierten Auswertung für 2023 registrierte das Landeskriminalamt Sachsen 368 Love-Scamming-Fälle. Der registrierte Schaden, rund 4,6 Millionen Euro. Auch die Ehefrau wird zur Geschädigten. Sie entdeckt die Fotos und bemerkt die ungeklärten Abbuchungen. Der Vertrauensbruch belastet die Ehe bis heute.
4: Ich habe mich dann auch ein bisschen von meinem Mann auch ein bisschen dann gelöst. Ich habe ihn dann auch ein bisschen spüren lassen, dass ich sauer bin, dass er mich belogen und betrogen hat.
3: Auf Rat der Polizei blockiert ihr Mann Elenas Nummer. Doch sie meldet sich über eine neue. Und er antwortet wieder.
4: Er hat wieder geschrieben, wenn ich vorbeigegangen bin, hat er den Bildschirm, sein Handy auf den Kopf gedrückt. Das ist praktisch, dass ich das nicht sehe.
3: Schließlich geht das Paar erneut zur Polizei und sichert die Nachrichten. Doch der Mann hofft noch immer, Elena zu finden und sein Geld zurückzubekommen. Bis heute fehlt von ihr jede Spur. Die Täter zu finden sei schwierig. Rico Reichel von der Polizeidirektion Leipzig schildert das Problem.
1: Aufgrund der räumlichen Distanz ist es natürlich für die deutschen Strafverfolgungsbehörden schwierig, derer habhaft zu werden. Alles, was hier im europäischen Raum passiert, sind wir relativ klar im Bilde, wie Strukturen funktionieren, wie Täter, aber auch Tätergruppierungen operieren. Aber was in Afrika passiert, verschließt sich oft im Auge des Gesetzes.
3: Aber warum funktionieren solche Betrugsmaschen überhaupt? Und warum fällt es den Betroffenen oft so schwer, loszulassen?
1: Oftmals spielt natürlich Scham eine sehr, sehr große Rolle. Ne, warum ist mir das passiert? Warum habe ich jetzt einen Kredit aufgenommen, um jemanden, den ich überhaupt nicht kenne, eine große Geldsumme zu überweisen?
3: Bei einer Aufklärungsveranstaltung in der Leipziger Stadtbibliothek klärt Rico Reichel Rentner auf, mit welchen psychologischen Tricks die Love-Scammer Intimität vorgaukeln. Dabei gehen sie oft nach einem bestimmten Muster vor, um ihre Opfer zu verführen.
1: Sie hören gut zu, sie sind natürlich sehr offen, sind sehr empathisch und versuchen natürlich ganz, ganz viele Gemeinsamkeiten herauszuarbeiten, um dann das Vertrauen der anderen zu gewinnen. Oftmals sind es Schicksalsschläge, die unvermittelt eintreffen. Das können Naturkatastrophen sein, das können teure OPs sein, die im Ausland durchgeführt werden müssen. Aber man versucht natürlich, so ein Opfer, wenn man es einmal an der Angel hat, möglichst lange auszuquetschen, um dann den maximalen Nutzen daraus zu ziehen.
3: Doch die Masche entwickelt sich weiter. Noch konnten gestohlene Profilbilder Betrüger verraten, etwa dann, wenn dieselben Fotos bei einer Rückwärtssuche unter einem anderen Namen auftauchten. Mit moderner Bildgenerierungs-KI wird selbst diese Kontrolle schwieriger.
1: Die Büchse der Pandora ist geöffnet und jetzt müssen wir natürlich noch mehr sensibilisieren, noch mehr dahin appellieren, keinem Fremden Geld zu überweisen, so realistisch er auch sein mag, um natürlich niemanden zu vertrauen, der mir nach wenigen Worten einen Schicksalsschlag schildert und von mir Geld verlangt, unter welchem Vorwand auch immer.
3: Denn wenn die klassische Rückwärtssuche ins Leere führt, kann es für Opfer von Love-Scamming noch schwieriger werden, Fiktion und Wirklichkeit auseinanderzuhalten. Denn die entscheidende Frage ist vielleicht bald nicht mehr nur, wer wirklich hinter einem Profilbild steckt, sondern ob der Mensch auf diesem Bild jemals existiert hat.

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1: Von der Apotheke bis zum OP und den niedergelassenen Ärzten. So muss medizinische Versorgung sein.
2: Mit diesem Anspruch ist die neue Praxiswelt der Poliklinik in Chemnitz offiziell eröffnet worden. Im Johanneskarree entstand in den vergangenen Monaten der größte Gesundheitsstandort für ambulante Medizin in der Geschichte des Unternehmens. Zur feierlichen Einweihung kamen zahlreiche Gäste aus Politik, Gesundheitswesen und Stadtgesellschaft. Auf rund 10.000 Quadratmetern arbeiten künftig 12 Praxiszentren mit mehr als 16 Fachrichtungen unter einem Dach. Ergänzt wird das Angebot durch moderne Diagnostik, Therapie und ein ambulantes OP-Zentrum. Die Einrichtungen sind seit Juli vollständig im Regelbetrieb. Für Oberbürgermeister Sven Schulze ein Meilenstein für den Gesundheitsstandort Chemnitz.
3: Es ist nochmal ein weiterer Schritt für eine gute medizinische Versorgung für die Bürgerinnen und Bürger der Stadt. Konzentriert quasi ein Facharzt- und Hausarztzentrum, wo alles aufeinander ist, moderne Geräte, mitten in der Stadt, gut erreichbar. Ich glaube, das hebt das nochmal auf eine neue Stufe und ich freue mich sehr, dass es gelungen ist.
2: Rund 40 Ärzte sowie etwa 145 Mitarbeitende arbeiten künftig an dem zentralen Standort. Die Praxiswelt bündelt ambulante Medizin, Diagnostik, Therapie und ambulantes Operieren und soll die Versorgung in Chemnitz langfristig stärken. Für Ministerpräsident Michael Kretschmer ist das Konzept weit mehr als ein regionales Projekt.
4: Hier wird Zukunft geschrieben beim Klinikum in Chemnitz, auch in dieser Klinik. Wir haben ja gemeinsam eine ganze Reihe von Initiativen ergriffen, die Landärzteausbildung, aber auch diesen besonderen Studiengang Medik. Wir haben in der Corona-Pandemie gesehen, wie wichtig es ist, dass die großen Krankenhäuser in den Regionen wirken. Und jetzt dieses Modell. Es ist auf jeden Fall etwas, von dem man viel lernen kann. Und ich denke, Deutschland wird an vielen Stellen so etwas in den nächsten Jahren nachmachen.
2: Immer mehr medizinische Leistungen werden heute ambulant erbracht. Gleichzeitig fehlen Fachkräfte und die Bevölkerung wird älter. Die Praxiswelt soll deshalb nicht nur Patientinnen und Patienten kurze Wege ermöglichen, sondern auch attraktive Arbeitsbedingungen für Ärztinnen und Ärzte schaffen. Genau darin sieht auch Sven Schulze einen entscheidenden Vorteil des neuen Konzepts.
3: Nun, natürlich ist es so, dass heutzutage nicht mal jeder Arzt eine eigene Praxis möchte, sondern er will eigentlich diesen Papierkram nicht haben. Das schafft die Poliklinik, weil sie ja die Ärzte anstellt. Und durch die Kombination der verschiedenen Facharztzentren haben wir auch Synergien. Also wenn jetzt jemand doch mal noch ein Röntgen braucht und einen Facharzt, dann muss er nicht ans andere Ende der Stadt, sondern kann quasi eine Etage tiefer gehen, sodass in Summe die Versorgung besser wird und vielleicht auch der ein oder andere offene Facharztsitz noch geschlossen werden kann.
2: Die Praxiswelt ist die größte Investition in der Geschichte der Poliklinik Chemnitz. Gemeinsam mit dem Klinikum Chemnitz soll sie die Zusammenarbeit zwischen ambulanter und stationärer Medizin weiter ausbauen und die Gesundheitsversorgung in der Region langfristig sichern.

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1: Die Bewältigung der Krise ist eine Katastrophe.
2: Verpasste Termine, überfüllte Ausweichverbindungen und jede Menge Frust.
3: Ich weiß jetzt auch nicht, wie es da jetzt weitergeht hier in Leipzig.
2: Viele Leipzigerinnen und Leipziger mussten ihren Alltag in den vergangenen Tagen neu organisieren.
4: Es ist einfach so, dass ich hauptsächlich durch den ÖPNV mich von A nach B bewege und dass das jetzt weggefallen ist, ist natürlich auch etwas, was mir irgendwo auf die Füße gefallen ist.
1: Ich bloß eigentlich von A nach B wollte und mehr nicht.
5: Alle sind genervt und auch so total, vor allem jetzt auch wenn es sehr heiß ist, dann ist es auch so ein bisschen nervig.
2: Wer ein Auto oder Fahrrad hatte, konnte ausweichen. Für Menschen, die täglich auf Bus und Bahn angewiesen sind, war die Situation schwieriger. Denn auch die S-Bahn bekam die Folgen des Straßenbahnausfalls zu spüren.
5: Für die S1, die fährt ja jetzt eigentlich immer regelmäßig. Also auch seitdem die Probleme mit den Straßenbahnen aufgetreten ist, ist die trotzdem weiterhin regelmäßig gefahren. Aber die ist momentan aktuell sehr, sehr überfüllt.
2: Am 27. Juni stellten die Leipziger Verkehrsbetriebe den Straßenbahnlinienverkehr aufgrund von Hitzeschäden an den Gleisen vollständig ein. Ein externer Gutachter untersucht nun beschädigte und unauffällige Gleisabschnitte, prüft Unterlagen und lässt Materialproben analysieren, wie uns Steffen Palm der Leipziger Verkehrsbetriebe mitteilt.
6: Ja, wir haben sehr, sehr schnell natürlich auch einen Krisenstab eingerichtet. Das war schon an dem ersten Wochenende sehr sofort eingeschaltet worden. Wir haben sehr schnell auch reagiert mit einem Gutachter, den wir einbestellt haben, der jetzt schon aktiv ist, der jetzt schon der Federanalyse unterwegs ist, auch erste Proben entnommen hat. Wir werden gemeinsam mit dem Gutachter dann auch einen Maßnahmenplan entwickeln, wie wir in der Zukunft damit umgehen werden.
2: Parallel versuchen die Leipziger Verkehrsbetriebe auch auf die Belastungen der Fahrgäste der vergangenen Tage zu reagieren.
6: Ja, unsere Fahrgäste, die haben ganz große Geduld gezeigt. Nicht nur Geduld, sondern auch wirklich Bereitschaft, mitzuhelfen. Jeder, der konnte, entweder direkt mit vor Ort Schienen freikratzen oder auch einfach positive Zusprüche. Das hat uns so berührt, dass wir gleich gesagt haben, ab heute bis einschließlich Sonntag darf jeder, der einen Fahrschein hat, also egal ob Deutschlandticket oder Abo oder Einzelfahrschein, eine weitere Person mitnehmen. Und kann in Flexa-Shuttles, in Bussen und Bahnen von der LVB fahren. 2 für 1.
2: Vielleicht also auch ein kleines Dankeschön an diejenigen, die nicht nur gewartet, sondern selbst mit angepackt haben. Denn nach Angaben der LVB halfen insgesamt 550 Freiwillige bei den Kratzaktionen und befreiten gemeinsame Gleise und Weichen von der Fugenmasse.
6: Wir haben jetzt seit Samstag auch den 10-Minuten-Takt bei den Straßenbahnen geschafft, dass wir jetzt auch im Baustellenliniennetzplan unterwegs sein können. Wir haben ja auch schon im Busverkehr seit letzter Woche durchgängig den Betrieb in 10-Minuten-Verkehr. Und wir werden ab Mittwoch dann auch ungefähr 90% vollständig wieder alles da haben im Baustellenlinienbetrieb. Dann wird jede Straßenbahn noch fahren, außer Linie 12. Das aber auch so vorgesehen im Baustellenliniennetzplan. Das heißt, wir sind auf sehr gutem Weg, wie man auch im Hintergrund sehen kann, die Straßenbahn rollen.
2: So Palm der LVB. Leipzig fährt also wieder. Und nach einer Woche voller Ausfälle, Umwege und Improvisation ist das für viele Leipzigerinnen und Leipziger wahrscheinlich erstmal die wichtigste Nachricht.

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6: Neue Mückenarten haben sich in Sachsen etabliert. Laut dem Insektenkundler Matthias Nuss werden die asiatische Tigermücke und die asiatische Buschmücke künftig häufiger auftreten. Diese Mückenarten sind vor allem im Siedlungsraum zu finden, da sie dort ideale Bedingungen vorfinden. Die Tigermücke gilt als Überträger tropischer Krankheiten, während die Buschmücke weniger gefährlich ist. Das sächsische Gesundheitsministerium hat eine Informationsinitiative gestartet, um die Bevölkerung über mögliche Gefahren aufzuklären und zur Mithilfe bei der Eindämmung aufzurufen. Deutschlands U19-Frauen haben bei der Europameisterschaft in Sarajevo den Titel verpasst. Im Finale unterlag das Team von Trainerin Melanie Behringer Spanien mit 0:1. Das entscheidende Tor erzielte Irune Dorado nach einer Stunde Spielzeit. Trotz starker Leistungen in der Vorrunde und einem Halbfinalsieg gegen Österreich konnte das deutsche Team den Spanierinnen nicht standhalten. In Sachsen erleben wir ein Wochenende mit warmen Temperaturen. Der Deutsche Wetterdienst prognostiziert Temperaturen zwischen 25 und 31 Grad. Im Bergland bleibt es etwas kühler. Es bleibt meist trocken. Nur im Osten Sachsens könnten am Nachmittag vereinzelt Schauer auftreten.

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1: Wo gibt es das Erfordernis, dass der Wolf so anders behandelt wird als einen Fuchs? Der Fuchs ist mindestens so schön. Der Fuchs hat auch eine wichtige Position und Rolle in der Natur.
2: Wie Sachsen künftig mit seinen Wölfen umgehen soll, ist politisch hoch umstritten. CDU, SPD und BSW wollen neue Abschussmöglichkeiten rechtlich verankern. Die AfD fordert darüber hinaus eine deutliche Reduzierung des Bestandes und das Aus für die Fachstelle Wolf. Eine pauschale Jagd hält Wolfsforscherin Ilka Reinhardt allerdings für den falschen Weg.
3: Als Wissenschaftlerin fragt man, okay, wir haben ein Problem, was ist das Ziel? Das Ziel ist runter mit den Nutztierschäden. Und dann schaut man, welches ist die am besten geeignete Methode. Und da gibt es sehr, sehr viele internationale Studien. Und ganz klar ist die Antwort, eine generelle Bejagung ist schlicht die falsche Methode. Das ist einfach das falsche Werkzeug, um da anzusetzen. Herdenschutz ist die richtige Methode. Und das sind nur einige Studien aus Europa, auch aus Nordamerika, die zeigen, dass die Bejagung auf die Anzahl der Übergriffe auf Nutztiere nichts bringt.
2: Ganz anders sieht das die sächsische Jägerschaft. Landesjagdverbandspräsident Polo Palmen fordert, den Wolf künftig stärker wie anderes Wild zu behandeln.
4: Unser Ziel ist es insbesondere, den Wolf als normales Tier zu sehen, mit regulären Jagdzeiten und eben im Falle der Schadsituation einer zusätzlichen Bejagung des sogenannten Schadwolfes oder des Schadrudels.
2: Zwischen diesen Positionen liegt für Wildbiologe Norman Stier der entscheidende Ansatz. Nicht wahllos jagen, sondern gezielt dort eingreifen, wo einzelne Wölfe immer wieder Probleme verursachen.
5: Wir sehen ganz klar, dass praktisch das Kernziel Weidetierhaltung ist, denke ich, allen klar, dass wir dieses Ziel weiter verfolgen wollen. Dass eine rechtssichere Entnahme von diesen wenigen Problemwölfen, das ist gut, das ist nicht nur in Sachsen so, es ist in allen Bundesländern so, dass es wenige Wölfe gibt, die eine große Zahl der Nutztierrisse verursachen. Und da ist es entscheidend, dass praktisch diese Entnahmen schnell, sehr schnell möglich sein.
2: Umstritten ist auch, wie das Wolfsmanagement künftig organisiert werden soll. Während die AfD die Fachstelle Wolf abschaffen will, warnt die kommunale Ebene davor, gebündeltes Fachwissen und einheitliche Standards aufzugeben.
6: Zum Antrag der AfD-Fraktion, den wir ja heute auch besprechen, möchte ich sagen, dass die Fachstelle Wolf in Deutschenbora aus unserer Sicht Funktion und Know-how bündelt. Das ist Aufgabe einer Fachstelle, was in gleicher Qualität in den unteren Jagdbehörden momentan nicht vorgehalten werden könnte. Im Gegenteil, wir sind der Auffassung, dass wahrscheinlich neue Grundkapazitäten, personelle Kapazitäten aufgebaut werden müssten, um das Niveau, das wir momentan fahren, letztlich wieder aufnehmen zu können. Spezifische Aufgaben, wie sie die Fachstelle übernimmt, sollten weiterhin zentral geleistet werden. Die Fachstelle sorgt auch für eine gewisse Vergleichbarkeit, was ich ganz wichtig finde, dass vergleichbare Entscheidungen zwischen Görlitz und dem Vogtland und Nordsachsen bei der Rissbegutachtung in der Anwendung von Standards an den Tag gelegt werden.
2: Doch selbst wenn mehr Abschüsse politisch gewollt sind, bleibt die Frage, wie weit Sachsen rechtlich gehen darf. Für NABU-Fachreferent Jan Schöne lässt sich die allgemeine Bestandsjagd kaum mit dem eigentlichen Ziel des Herdenschutzes vereinbaren.
7: Das Bundesjagdgesetz schreibt, dass der revierübergreifende Managementplan darauf auszurichten ist, die Vereinbarkeit von Jagd und günstigem Erhaltungszustand zu gewährleisten. Dieses darauf ausrichten, das ist eine weiche Formulierung. Dem Vorsorgeprinzip würde es entsprechen, wenn man reinschreibt, hat sicherzustellen, hat zu gewährleisten. Das ist eine klare grammatische Formulierung. Da findet sich im sächsischen Jagdgesetzentwurf nichts. Und es findet sich auch im sächsischen Gesetzentwurf nichts darüber, dass der Managementplan durch eine klare Jahresfrist begrenzt ist und immer in Jahresfrist neu angepasst werden muss.
2: Eine Entscheidung ist nach der Anhörung noch nicht gefallen. Sachsen hat bei der konkreten Umsetzung zwar eigenen Spielraum, kann aber über Abschüsse nicht völlig frei entscheiden. Bundes- und EU-Recht setzen weiterhin Grenzen und genau darüber dürfte im Landtag weiter gestritten werden.

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2: Das Erbbaurecht weiterzuverkaufen ist aus meiner Sicht relativ heimlich passiert. Wir glauben, dass das Schloss durch mehrere betrieben werden sollte.
3: Das Lingner Schloss ist für viele Dresdner mehr als ein Ausflugsziel mit schöner Aussicht. Es ist ein Bürgerschloss, verbunden mit dem Vermächtnis von Karl August Lingner. Nach der Insolvenz des Fördervereins wurde am Dienstag nun der Vertrag zur Übertragung des Erbbaurechts an die Geschäftsleute Thomas Bohn und Oliver Kreider unterzeichnet. Doch dagegen regt sich Kritik, unter anderem von Carsten Dietmann. Er ist Teil einer eigenen Dresdner Investorengruppe, die das Schloss breiter aufgestellt sehen will. Für ihn ist das Thema auch persönlich. Seit mehr als 20 Jahren betreibt Dietmann als Mitgesellschafter die Gastronomie am Lingner Schloss mit. Mit der neuen Betreiberlösung könnte diese Zeit nun enden.
2: Ich möchte überhaupt niemandem unterstellen, dass er irgendetwas Schlechtes tut, aber ich weise immer vorsorglich darauf hin, das Lingner Testament ist irgendwann 1910 geschrieben und ist auslegbar. Nur um mal ein Beispiel zu sagen, Lingner hat gesagt, es soll eine Gaststätte geben im Schloss, zur Not auch in den Nebengebäuden. Wenn jemand das Schloss nicht öffnen wollte, wäre auch Lingner testamentgerecht, irgendwo im Schweizer Haus ein Restaurant einzurichten.
3: Die künftige Betreibergesellschaft um Thomas Bohn und Oliver Kreider will solche Sorgen offenbar auffangen. In der kommenden Woche soll dafür das sogenannte Lingner Forum starten. Eine Online-Plattform, auf der das Konzept vorgestellt werden soll und Dresdnerinnen und Dresdner Fragen, Ideen und Anregungen einbringen können. Der Anspruch lautet also Transparenz und offener Dialog. Auf Anfrage von Sachsen Fernsehen wollten Bohn und Kreider ihre Pläne jedoch nicht vor der Kamera erklären. Auch der Insolvenzverwalter weist Kritik am Verfahren zurück. Weitere Interessenten hätten aus seiner Sicht früher aktiv werden können.
4: Der heute geschlossene Übertragungsvertrag geht auf einem vor dem Oberlandesgericht Dresden zwischen dem Insolvenzverwalter und der Stadt geschlossenen Vergleich zurück. Dies war das erste und bis heute einzige seriöse Angebot überhaupt, das Investoren seit Beginn des Insolvenzverfahrens abgegeben hatten. Allen anderen Interessenten blieb also reichlich Zeit, selbst in den Investorenprozess einzusteigen.
3: Ein Punkt, der Dietmanns Verhandlungsposition schwächt. Seine Investorengruppe kam tatsächlich später ins Spiel.
2: Wir sind eigentlich davon ausgegangen, das Schloss wird der Stadt zurückfallen, nachdem der Verein Konkurs angemeldet hat. Und die Stadt wird es dann öffentlich ausschreiben. Die Tatsache, dass die Stadt in einem Vergleich dem Insolvenzverwalter eingeräumt hat, das Erbbaurecht weiterzuverkaufen, ist aus meiner Sicht relativ heimlich passiert. Wir glauben, dass das Schloss durch mehrere betrieben werden sollte. Bislang war es ein Verein mit mehreren Mitgliedern. Und wenn es jetzt, ich sage jetzt mal halb privat, halb öffentlich betrieben wird, dann sollten es idealerweise mehrere Personen sein. Und diese Interessensgruppe, die haben wir dann gebildet. Und ja, mit dieser Interessensgruppe sind wir jetzt unterwegs. Leider ein kleines bisschen später als die Privatinvestoren. Diesen Vorsprung haben wir leider nicht gehabt.
3: Während Dietmann seine späte Bewerbung erklärt, liegt die nächste entscheidende Frage ohnehin im Rathaus. Wie bewertet die Stadt diesen Weg? Denn das Lingner Schloss steht auf städtischem Grund und der Übertragungsvertrag kann erst endgültig wirksam werden, wenn auch der Dresdner Stadtrat zustimmt. Damit bleibt das Lingner Schloss vorerst zwischen Versprechen, Kritik und offenen Fragen. Die künftige Betreibergesellschaft spricht von Transparenz, Bürgerdialog und öffentlichem Zugang. Dietmann und seine Gruppe sehen den bisherigen Weg weiter kritisch.

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1: Finde ich super, gerade weil die Sommer ja jetzt hier so warm geworden sind, ne?
2: Sonne in Deutschland, Urlaub in Deutschland und umgedreht. Planen die Chemnitzer ihren Urlaub nach den vorherrschenden Temperaturen?
3: Sind ja eher an die Ferien gebunden. Da muss man ja eh mal gucken. Da sind ja auch die Urlaube im Ausland nicht ganz so billig.
2: Warum im Hochsommer in den Süden fliegen, wenn Deutschland selbst zur Sonneninsel wird? Stattdessen die heißen Monate zu Hause genießen und erst dann in den Urlaub starten, wenn hier der Herbst Einzug hält? Ist das ein Modell für die Chemnitzerinnen und Chemnitzer, um möglichst das ganze Jahr im Warmen zu sein? Oder spielen Temperaturen bei der Urlaubsplanung überhaupt keine Rolle? Wir haben auf den Straßen der Kulturhauptstadt 2025 nachgefragt.
4: Ist denn Ihre Urlaubsplanung für dieses Jahr schon abgeschlossen?
5: Ja.
6: Ja, teilweise ja.
4: Wo geht's im Sommer hin?
6: Österreich, Kleinwalzertal.
7: Wir können uns keinen Urlaub leisten, aber nächstes Jahr machen wir einen ganz großen, das verraten wir aber nicht.
5: Ja, morgen geht's los.
4: Wo geht's hin, wenn ich fragen darf?
5: Fliegen wir nach Ägypten.
4: Wo geht's denn hin?
5: An der Ostsee, nach Zinnowitz. Mit den Kindern, Familie.
7: Nee, die senden sie ja.
8: Nee. Na gut, einmal Asien.
7: Ja, Kreuzfahrt, richtig schön. Und dann nach Binz. Binz ist wunderbar. Rügen.
4: Darf ich fragen, wo es hingeht?
9: Nach Thüringen.
4: Haben Sie das bewusst so gewählt, dass Sie hier bleiben, wenn es warm ist?
5: Nö, eigentlich nicht. War eigentlich schon länger geplant, dass wir an der Ostsee fahren.
4: Wo geht's hin?
9: Nach Kroatien, 2 Wochen.
4: Ja, das klingt ja gut. Sie fahren quasi hin, wo es warm ist. Jetzt habe ich eine Frage an Sie. Wie schauen Sie auf den Umstand, dass man seinen Urlaub ja so planen kann, dass man immer da ist, wo es warm ist? Im Sommer in Deutschland bleiben, wo es warm ist. Ja, und dann im Herbst, wenn es in Deutschland kalt wird, dann wohin fahren, wo es warm ist. Wie schauen Sie da drauf?
9: Das wäre sehr schön, aber durch die Ferienzeit ist das meistens nicht möglich.
6: Nein, muss man nicht haben, immer im Warm.
4: Warum nicht?
6: Man holt mal was Kälteres. Vielen.
3: Kann ja jeder machen, wie er möchte. Wie gesagt, wir sind ja eh an die Ferien gebunden. Da muss man ja eh mal gucken. Da sind ja auch die Urlaube im Ausland nicht ganz so billig. Muss man ja auch gucken, wie man kommt. Ja.
4: Wie schauen Sie darauf, im Sommer, wenn es warm ist, in Deutschland bleiben und wenn es in Deutschland nicht mehr so warm ist, woanders hinfahren, wo es wärmer ist? Wie schauen Sie da drauf?
9: Nö, das ist einfach eine Planung, weil wir haben diesmal gesagt, nicht fliegen. Und egal, wie das Wetter wird, wir machen das Beste draus.
7: Ja. Und machen wir, uns da keinen Kopf bei der Planung. Überhaupt nicht.
8: Nee, es geht noch auf der Reise.
7: Natürlich,
8: in Binz, Frügen brauchen wir Wärme. Deswegen August.
7: Brauchen wir im August. Und das stimmt schon, ja. August.
5: Also mir persönlich ist es erstmal egal. Wir richten uns, wie gesagt, müssen uns eh nach den Ferien noch richten. Aber wer sich das so einrichten kann, warum denn nicht?
2: Die meisten Chemnitzer können den Gedanken nachvollziehen, warum bei 35 Grad in den Süden fliegen, wenn das Wetter auch hier mitspielt. In der Praxis sieht es allerdings anders aus. Die Urlaubspläne werden meist lange im Voraus gemacht und richten sich eher nach Ferienzeiten, freien Tagen oder günstigen Angeboten als nach den Temperaturen. Unterm Strich überzeugt die Idee durchaus, an den Reiseplänen ändert sie bislang aber kaum etwas.

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5: Neue Mückenarten haben sich in Sachsen etabliert. Laut dem Insektenkundler Matthias Nuss werden die asiatische Tigermücke und die asiatische Buschmücke künftig häufiger auftreten. Diese Mückenarten sind vor allem im Siedlungsraum zu finden, da sie dort ideale Bedingungen vorfinden. Die Tigermücke gilt als Überträger tropischer Krankheiten, während die Buschmücke weniger gefährlich ist. Das sächsische Gesundheitsministerium hat eine Informationsinitiative gestartet, um die Bevölkerung über mögliche Gefahren aufzuklären und zur Mithilfe bei der Eindämmung aufzurufen. Deutschlands U19-Frauen haben bei der Europameisterschaft in Sarajevo den Titel verpasst. Im Finale unterlag das Team von Trainerin Melanie Behringer Spanien mit 0:1. Das entscheidende Tor erzielte Irune Dorado nach einer Stunde Spielzeit. Trotz starker Leistungen in der Vorrunde und einem Halbfinalsieg gegen Österreich konnte das deutsche Team den Spanierinnen nicht standhalten. In Sachsen erleben wir ein Wochenende mit warmen Temperaturen. Der Deutsche Wetterdienst prognostiziert Temperaturen zwischen 25 und 31 Grad. Im Bergland bleibt es etwas kühler. Es bleibt meist trocken. Nur im Osten Sachsens könnten am Nachmittag vereinzelt Schauer auftreten.

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1: Überweis mir doch mal 10.000 Euro, dann bin ich morgen bei dir.
2: Habe ich mich einlullen lassen und hab dann sozusagen den Kopf ausgeschalten.
3: Es begann alles mit einer Nachricht auf TikTok. Für das, was darauf folgte, setzte er 39 Jahre Ehe aufs Spiel. Elena war jung und schön und zog ihm über 4 Monate hinweg 4.000 Euro aus der Tasche. Der Rentner aus Leipzig, der anonym bleiben möchte, blieb mit gebrochenem Herzen zurück. Aus dem Erstkontakt auf TikTok wurde schnell eine intensive Fernbeziehung auf WhatsApp, erinnert er sich zurück. Sie versprach ihm ein gemeinsames Leben an der südfranzösischen Küste. Er solle bei ihr einziehen, sie wolle mit ihm eine neue Familie gründen. Alles war zu schön, um wahr zu sein, sagt er, bis sie ihn schließlich nach Geld fragte, in Form von Apple-Karten.
2: Und dann hat sie ihre Geschichte erzählt, sie wäre arbeitslos, ihr Vater wäre gestorben. Dann ging es ums Erbe, angeblich hätte 800.000 Euro geerbt. Da braucht es auch wieder Geld für einen Notar und erst waren es mal 25 Euro, dann 50 Euro. Das hat sich so gesteigert, dann 100 Euro.
3: Zu einem Treffen kommt es nie. Immer wieder findet Elena neue Gründe, warum sie nicht kommen kann. Und fast jedes neue Hindernis führt zur nächsten Geldforderung. Immer wieder hilft er ihr, ohne jemals ihre Stimme gehört zu haben. Dann kommen plötzlich Anrufe von einer Nummer aus der Elfenbeinküste. Er ruft zurück, doch an anderem Ende hört er nicht Elena.
2: Männliche und verschiedene Frauenstimmen in ausländischer Sprache. Ja, und da ist mir dann schon ein Licht aufgegangen, dass hier irgendwas faul ist. Aber es war dann schon zu spät.
3: Er fasste sich ein Herz und ging zur Polizei. Doch das Geld war weg. Und Elena? Die Frau, in die er sich verliebt hat, gibt es so nicht. Ihre Fotos wurden vom Instagram-Profil eines Models gestohlen und ihm unter falscher Identität geschickt. Für Rico Reichel von der Polizeidirektion Leipzig, der seit 2008 Workshops zu digitaler Prävention und Online-Betrugsmaschen gibt, ist diese Geschichte kein Einzelfall.
4: Wir sprechen hier natürlich von sozialen Notlagen, die natürlich dann dazu führen, dass auch Täter sich organisieren. Wie kann ich unter der Anonymität des Internets möglichst schnell viel Geld zu verdienen? Es werden regelrecht Callcenter eröffnet, wo diejenigen, und wir sprechen hier oftmals auch von westafrikanischen Ländern, wo es gehäuft vorkommt, sich zusammentun, um dann einen möglichst großen Nutzen daraus zu ziehen.
3: In einer detaillierten Auswertung für 2023 registrierte das Landeskriminalamt Sachsen 368 Love-Scamming-Fälle. Der registrierte Schaden. Rund 4,6 Millionen Euro. Auch die Ehefrau wird zur Geschädigten. Sie entdeckt die Fotos und bemerkt die ungeklärten Abbuchungen. Der Vertrauensbruch belastet die Ehe bis heute.
5: Ich habe mich dann auch von meinem Mann auch ein bisschen dann gelöst. Ich habe ihn dann auch ein bisschen spüren lassen, dass ich sauer bin, dass er mich belogen und betrogen hat.
3: Auf Rat der Polizei blockiert ihr Mann Elenas Nummer. Doch sie meldet sich über eine neue. Und er antwortet wieder.
5: Er hat wieder geschrieben, wenn ich vorbeigegangen bin, hat er den Bildschirm, sein Handy auf den Kopf gedrückt. Das ist praktisch, dass ich das nicht sehe.
3: Schließlich geht das Paar erneut zur Polizei und sichert die Nachrichten. Doch der Mann hofft noch immer, Elena zu finden und sein Geld zurückzubekommen. Bis heute fehlt von ihr jede Spur. Die Täter zu finden sei schwierig. Rico Reichel von der Polizeidirektion Leipzig schildert das Problem.
4: Aufgrund der räumlichen Distanz ist es natürlich für die deutschen Strafverfolgungsbehörden schwierig, derer habhaft zu werden. Alles, was hier im europäischen Raum passiert, sind wir relativ klar im Bilde, wie Strukturen funktionieren, wie Täter, aber auch Tätergruppierungen operieren. Aber was in Afrika passiert, verschließt sich oft im Auge des Gesetzes.
3: Aber warum funktionieren solche Betrugsmaschen überhaupt? Und warum fällt es den Betroffenen oft so schwer, loszulassen?
4: Oftmals spielt natürlich Scham eine sehr, sehr große Rolle. Ne, warum ist mir das passiert? Warum habe ich jetzt einen Kredit aufgenommen, um jemanden, den ich überhaupt nicht kenne, eine große Geldsumme zu überweisen?
3: Bei einer Aufklärungsveranstaltung in der Leipziger Stadtbibliothek klärt Rico Reichel Rentner auf, mit welchen psychologischen Tricks die Love-Scammer Intimität vorgaukeln. Dabei gehen sie oft nach einem bestimmten Muster vor, um ihre Opfer zu verführen.
4: Sie hören gut zu, sie sind natürlich sehr offen, sind sehr empathisch und versuchen natürlich ganz, ganz viele Gemeinsamkeiten herauszuarbeiten, um dann das Vertrauen der anderen zu gewinnen. Oftmals sind es Schicksalsschläge, die unvermittelt eintreffen. Das können Naturkatastrophen sein, das können teure OPs sein, die im Ausland durchgeführt werden müssen. Aber man versucht natürlich, so ein Opfer, wenn man es einmal an der Angel hat, möglichst lange auszuquetschen, um dann den maximalen Nutzen daraus zu ziehen.
3: Doch die Masche entwickelt sich weiter. Noch konnten gestohlene Profilbilder Betrüger verraten, etwa dann, wenn dieselben Fotos bei einer Rückwärtssuche unter einem anderen Namen auftauchten. Mit moderner Bildgenerierungs-KI wird selbst diese Kontrolle schwieriger.
4: Die Büchse der Pandora ist geöffnet und jetzt müssen wir natürlich noch mehr sensibilisieren, noch mehr dahin appellieren, keinem Fremden Geld zu überweisen, so realistisch er auch sein mag, um natürlich niemanden zu vertrauen, der mir nach wenigen Worten einen Schicksalsschlag schildert und von mir Geld verlangt, unter welchem Vorwand auch immer.
3: Denn wenn die klassische Rückwärtssuche ins Leere führt, kann es für Opfer von Love-Scamming noch schwieriger werden, Fiktion und Wirklichkeit auseinanderzuhalten. Denn die entscheidende Frage ist vielleicht bald nicht mehr nur, wer wirklich hinter einem Profilbild steckt, sondern ob der Mensch auf diesem Bild jemals existiert hat.

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2: Von der Apotheke bis zum OP und den niedergelassenen Ärzten. So muss medizinische Versorgung sein.
3: Mit diesem Anspruch ist die neue Praxiswelt der Poliklinik in Chemnitz offiziell eröffnet worden. Im Johanniskarree entstand in den vergangenen Monaten der größte Gesundheitsstandort für ambulante Medizin in der Geschichte des Unternehmens. Zur feierlichen Einweihung kamen zahlreiche Gäste aus Politik, Gesundheitswesen und Stadtgesellschaft. Auf rund 10.000 Quadratmetern arbeiten künftig 12 Praxiszentren mit mehr als 16 Fachrichtungen unter einem Dach. Ergänzt wird das Angebot durch moderne Diagnostik, Therapie und ein ambulantes OP-Zentrum. Die Einrichtungen sind seit Juli vollständig im Regelbetrieb. Für Oberbürgermeister Sven Schulze ein Meilenstein für den Gesundheitsstandort Chemnitz.
4: Es ist nochmal ein weiterer Schritt für eine gute medizinische Versorgung für die Bürgerinnen und Bürger der Stadt. Konzentriert quasi ein Facharzt- und Hausarztzentrum, wo alles aufeinander ist, moderne Geräte, mitten in der Stadt, gut erreichbar. Ich glaube, das hebt das nochmal auf eine neue Stufe und ich freue mich sehr, dass es gelungen ist.
3: Rund 40 Ärzte sowie etwa 145 Mitarbeitende arbeiten künftig an dem zentralen Standort. Die Praxiswelt bündelt ambulante Medizin, Diagnostik, Therapie und ambulantes Operieren und soll die Versorgung in Chemnitz langfristig stärken. Für Ministerpräsident Michael Kretschmer ist das Konzept weit mehr als ein regionales Projekt.
5: Hier wird Zukunft geschrieben im Klinikum in Chemnitz, auch mit dieser Poliklinik. Wir haben ja gemeinsam eine ganze Reihe von Initiativen ergriffen, die Landärzteausbildung, aber auch diesen besonderen Studiengang Medik. Wir haben in der Corona-Pandemie gesehen, wie wichtig es ist, dass die großen Krankenhäuser in den Regionen wirken. Und jetzt dieses Modell. Das ist auf jeden Fall etwas, von dem man viel lernen kann. Und ich denke, Deutschland wird an vielen Stellen so etwas in den nächsten Jahren nachholen.
3: Immer mehr medizinische Leistungen werden heute ambulant erbracht. Gleichzeitig fehlen Fachkräfte und die Bevölkerung wird älter. Die Praxiswelt soll deshalb nicht nur Patientinnen und Patienten kurze Wege ermöglichen, sondern auch attraktive Arbeitsbedingungen für Ärztinnen und Ärzte schaffen. Genau darin sieht auch Sven Schulze einen entscheidenden Vorteil des neuen Konzepts.
4: Nun, natürlich ist es so, dass heutzutage nicht mal jeder Arzt eine eigene Praxis möchte, sondern er will eigentlich diesen Papierkram nicht haben. Das schafft die Poliklinik, weil sie ja die Ärzte anstellt. Und durch die Kombination der verschiedenen Facharztzentren haben wir auch Synergien. Also wenn jetzt jemand doch mal noch ein Röntgen braucht oder einen Facharzt, dann muss er nicht ans andere Ende der Stadt, sondern kann quasi eine Etage tiefer gehen, sodass in Summe die Versorgung besser wird und vielleicht auch der ein oder andere offene Facharztsitz noch geschlossen werden kann.
3: Die Praxiswelt ist die größte Investition in der Geschichte der Poliklinik Chemnitz. Gemeinsam mit dem Klinikum Chemnitz soll sie die Zusammenarbeit zwischen ambulanter und stationärer Medizin weiter ausbauen und die Gesundheitsversorgung in der Region langfristig sichern.

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1: Die Bewältigung der Krise ist eine Katastrophe.
2: Verpasste Termine, überfüllte Ausweichverbindungen und jede Menge Frust.
3: Ich weiß jetzt auch nicht, wie es da jetzt weitergeht hier in Leipzig.
2: Viele Leipzigerinnen und Leipziger mussten ihren Alltag in den vergangenen Tagen neu organisieren.
4: Es ist einfach so, dass ich hauptsächlich durch den ÖPNV mich von A nach B bewege und dass das jetzt weggefallen ist, ist natürlich auch etwas, was mir irgendwo auf die Füße gefallen ist.
1: Ich bloß eigentlich von A nach B wollte und mehr nicht.
5: Alle sind genervt und auch so total, vor allem jetzt auch wenn es sehr heiß ist, dann ist es auch so ein bisschen nervig.
2: Wer ein Auto oder Fahrrad hatte, konnte ausweichen. Für Menschen, die täglich auf Bus und Bahn angewiesen sind, war die Situation schwieriger. Denn auch die S-Bahn bekam die Folgen des Straßenbahnausfalls zu spüren.
5: Für die S1, die fährt ja jetzt eigentlich immer regelmäßig. Also auch seitdem die Probleme mit den Straßenbahnen aufgetreten ist, ist die trotzdem weiterhin regelmäßig gefahren. Aber die ist momentan aktuell sehr, sehr überfüllt.
2: Am 27. Juni stellten die Leipziger Verkehrsbetriebe den Straßenbahnlinienverkehr aufgrund von Hitzeschäden an den Gleisen vollständig ein. Ein externer Gutachter untersucht nun beschädigte und unauffällige Gleisabschnitte, prüft Unterlagen und lässt Materialproben analysieren, wie uns Steffen Palm der Leipziger Verkehrsbetriebe mitteilt.
6: Ja, wir haben sehr, sehr schnell natürlich auch einen Krisenstab eingerichtet. Das war schon an dem ersten Wochenende sehr sofort eingeschaltet worden. Wir haben sehr schnell auch reagiert mit einem Gutachter, den wir einbestellt haben, der jetzt schon aktiv ist, der jetzt schon der Federanalyse unterwegs ist, auch erste Proben entnommen hat. Wir werden gemeinsam mit dem Gutachter dann auch einen Maßnahmenplan entwickeln, wie wir in der Zukunft damit umgehen werden.
2: Parallel versuchen die Leipziger Verkehrsbetriebe auch auf die Belastungen der Fahrgäste der vergangenen Tage zu reagieren.
6: Ja, unsere Fahrgäste, die haben ganz große Geduld gezeigt. Nicht nur Geduld, sondern auch wirklich Bereitschaft, mitzuhelfen. Jeder, der konnte, entweder direkt mit vor Ort Schienen freikratzen oder auch einfach positive Zusprüche. Das hat uns so berührt, dass wir gleich gesagt haben, ab heute bis einschließlich Sonntag darf jeder, der einen Fahrschein hat, also egal ob Deutschlandticket oder Abo oder Einzelfahrschein, eine weitere Person mitnehmen. Und kann in Flexa-Shuttles, in Bussen und Bahnen von der LVB fahren. 2 für 1.
2: Vielleicht also auch ein kleines Dankeschön an diejenigen, die nicht nur gewartet, sondern selbst mit angepackt haben. Denn nach Angaben der LVB halfen insgesamt 550 Freiwillige bei den Kratzaktionen und befreiten gemeinsame Gleise und Weichen von der Fugenmasse.
6: Wir haben jetzt seit Samstag auch den 10-Minuten-Takt bei den Straßenbahnen geschafft, dass wir jetzt auch im Baustellenliniennetzplan unterwegs sein können. Wir haben ja auch schon im Busverkehr seit letzter Woche durchgängig den Betrieb in 10-Minuten-Verkehr. Und wir werden ab Mittwoch dann auch ungefähr 90% vollständig wieder alles da haben im Baustellenlinienbetrieb. Dann wird jede Straßenbahn noch fahren, außer Linie 12. Das aber auch so vorgesehen im Baustelleninnetzplan. Das heißt, wir sind auf sehr gutem Weg, wie man auch im Hintergrund sehen kann, die Straßenbahn rollen.
2: So Palm der LVB. Leipzig fährt also wieder. Und nach einer Woche voller Ausfälle, Umwege und Improvisation ist das für viele Leipzigerinnen und Leipziger wahrscheinlich erstmal die wichtigste Nachricht.

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4: 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Die Waldbrandgefahr in Sachsen hat sich aufgrund des trockenen Sommerwetters erhöht. Laut dem Staatsbetrieb Sachsenforst und dem Deutschen Wetterdienst sind besonders der Norden und Osten des Freistaats betroffen. Im Landkreis Nordsachsen gilt bereits die zweithöchste Gefahrenstufe 4. Und am Sonntag wird auch in Dresden, Leipzig und Bautzen eine Erhöhung auf Stufe 4 erwartet. Besucher sollten die betroffenen Gebiete meiden und offenes Feuer sowie Rauchen im Wald vermeiden. Marc Marquez hat den Sprint beim Großen Preis von Deutschland am Sachsenring gewonnen. Der spanische Motorradweltmeister verkürzte damit seinen Rückstand auf den gesamtführenden Jorge Martin auf 32 Punkte. Seine Ducati-Kollegen Alex Marquez und Fabio Di Giannantonio belegten die Plätze 2 und 3. Für Marco Bezzecchi endete das Rennwochenende nach einem schweren Sturz mit einem Schlüsselbeinbruch vorzeitig. In Leipzig und Markleeberg haben zwei nächtliche Brände die Einsatzkräfte alarmiert. Auf dem Gelände eines Baumarktes in Markleeberg gerieten Baustoffe in Brand, während eine Stunde später zwei E-Autos auf dem Gelände des sächsischen Immobilien- und Baumanagements vollständig ausbrannten. Die Leipziger Kriminalpolizei ermittelt wegen des Verdachts der vorsätzlichen Brandstiftung, da die Fahrzeuge vermutlich angezündet wurden.

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2: Wo gibt es das Erfordernis, dass der Wolf so anders behandelt wird als einen Fuchs? Der Fuchs ist mindestens so schön. Der Fuchs hat auch eine wichtige Position und Rolle in der Natur.
3: Wie Sachsen künftig mit seinen Wölfen umgehen soll, ist politisch hoch umstritten. CDU, SPD und BSW wollen neue Abschussmöglichkeiten rechtlich verankern. Die AfD fordert darüber hinaus eine deutliche Reduzierung des Bestandes und das Aus für die Fachstelle Wolf. Eine pauschale Jagd hält Wolfsforscherin Ilka Reinhardt allerdings für den falschen Weg.
4: Als Wissenschaftlerin fragt man, okay, wir haben ein Problem, was ist das Ziel? Das Ziel ist runter mit den Nutztierschäden. Und dann schaut man, welches ist die am besten geeignete Methode? Und da gibt es sehr, sehr viele internationale Studien. Und ganz klar ist die Antwort, eine generelle Bejagung ist schlicht die falsche Methode. Das ist einfach das falsche Werkzeug, um da anzusetzen. Herdenschutz ist die richtige Methode. Und das sind nur einige Studien aus Europa, auch aus Nordamerika, die zeigen, dass die Bejagung auf die Anzahl der Übergriffe auf Nutztiere nichts bringt.
3: Ganz anders sieht das die sächsische Jägerschaft. Landesjagdverbandspräsident Polo Palmen fordert, den Wolf künftig stärker wie anderes Wild zu behandeln.
5: Unser Ziel ist es insbesondere, den Wolf als normales Tier zu sehen, mit regulären Jagdzeiten und eben im Falle der Schadsituation einer zusätzlichen Bejagung des sogenannten Schadwolfes oder des Schadrudels.
3: Zwischen diesen Positionen liegt für Wildbiologe Norman Stier der entscheidende Ansatz. Nicht wahllos jagen, sondern gezielt dort eingreifen, wo einzelne Wölfe immer wieder Probleme verursachen.
6: Wir sehen ganz klar, dass praktisch das Kernziel Weidetierhaltung ist, denke ich, allen klar, dass wir dieses Ziel weiter verfolgen wollen, dass eine rechtssichere Entnahme von diesen wenigen Problemwölfen, das ist gut, das ist nicht nur in Sachsen so, es ist in allen Bundesländern so, dass es wenige Wölfe gibt, die eine große Zahl der Nutztierrisse verursachen, und da ist es entscheidend, dass praktisch diese Entnahmen schnell, sehr schnell möglich sein.
3: Umstritten ist auch, wie das Wolfsmanagement künftig organisiert werden soll. Während die AfD die Fachstelle Wolf abschaffen will, warnt die kommunale Ebene davor, gebündeltes Fachwissen und einheitliche Standards aufzugeben.
7: Zum Antrag der AfD-Fraktion, den wir ja heute auch besprechen, möchte ich sagen, dass die Fachstelle Wolf in Deutschenbora aus unserer Sicht Funktion und Know-how bündelt. Das ist Aufgabe einer Fachstelle, was in gleicher Qualität in den unteren Jagdbehörden momentan nicht vorgehalten werden könnte. Im Gegenteil, wir sind der Auffassung, dass wahrscheinlich neue Grundkapazitäten, personelle Kapazitäten aufgebaut werden müssten, um das Niveau, das wir momentan fahren, letztlich wieder aufnehmen zu können. Spezifische Aufgaben, wie sie die Fachstelle übernimmt, sollten weiterhin zentral geleistet werden. Die Fachstelle sorgt auch für eine gewisse Vergleichbarkeit, was ich ganz wichtig finde, dass vergleichbare Entscheidungen zwischen Görlitz und dem Vogtland und Nordsachsen bei der Rissbegutachtung in der Anwendung von Standards an den Tag gelegt werden.
3: Doch selbst wenn mehr Abschüsse politisch gewollt sind, bleibt die Frage, wie weit Sachsen rechtlich gehen darf. Für NABU-Fachreferent Jan Schöne lässt sich die allgemeine Bestandsjagd kaum mit dem eigentlichen Ziel des Herdenschutzes vereinbaren.
8: Das Bundesjagdgesetz schreibt, dass der revierübergreifende Managementplan darauf auszurichten ist, die Vereinbarkeit von Jagd und günstigem Erhaltungszustand zu gewährleisten. Dieses darauf ausrichten, das ist eine weiche Formulierung. Dem Vorsorgeprinzip würde es entsprechen, wenn man reinschreibt, hat sicherzustellen, hat zu gewährleisten. Das ist eine klare grammatische Formulierung. Da findet sich im sächsischen Jagdgesetzentwurf nichts. Und es findet sich auch im sächsischen Gesetzentwurf nichts darüber, dass der Managementplan durch eine klare Jahresfrist begrenzt ist und immer in Jahresfrist neu angepasst werden muss.
3: Eine Entscheidung ist nach der Anhörung noch nicht gefallen. Sachsen hat bei der konkreten Umsetzung zwar eigenen Spielraum, kann aber über Abschüsse nicht völlig frei entscheiden. Bundes- und EU-Recht setzen weiterhin Grenzen, und genau darüber dürfte im Landtag weiter gestritten werden.

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1: Finde ich super, gerade weil die Sommer ja jetzt hier so warm geworden sind, ne?
2: Sonne in Deutschland, Urlaub in Deutschland und umgedreht. Planen die Chemnitzer ihren Urlaub nach den vorherrschenden Temperaturen?
3: Sind ja eher an die Ferien gebunden. Da muss man ja immer gucken. Da sind ja auch die Urlaube im Ausland nicht ganz so billig.
2: Warum im Hochsommer in den Süden fliegen, wenn Deutschland selbst zur Sonneninsel wird? Stattdessen die heißen Monate zu Hause genießen und erst dann in den Urlaub starten, wenn hier der Herbst Einzug hält? Ist das ein Modell für die Chemnitzerinnen und Chemnitzer, um möglichst das ganze Jahr im Warmen zu sein? Oder spielen Temperaturen bei der Urlaubsplanung überhaupt keine Rolle? Wir haben auf den Straßen der Kulturhauptstadt 2025 nachgefragt.
4: Ist denn Ihre Urlaubsplanung für dieses Jahr schon abgeschlossen?
5: Ja.
6: Ja, teilweise ja.
4: Wo geht's im Sommer hin?
6: Österreich, gleich Walzertal.
7: Wir können uns keinen Urlaub leisten, aber nächstes Jahr machen wir einen ganz großen, verraten wir aber nicht.
5: Ja, morgen geht's los.
4: Wo geht's hin, wenn ich fragen darf?
5: Fliegen wir nach Ägypten.
4: Wo geht's denn hin?
5: An der Ostsee, nach Zinnowitz. Mit den Kindern, Familie.
7: Nee, die senden sie ja.
8: Nee. Ja. Einmal nee. Asien.
7: Ja, Kreuzfahrt, richtig schön. Und dann nach Binz. Binz ist wunderbar. Rügen.
4: Darf ich fragen, wo es hingeht?
9: Nach Thüringen.
4: Haben Sie das bewusst so gewählt, dass Sie hier bleiben, wenn es warm ist?
5: Nö, eigentlich nicht. War eigentlich schon länger geplant, dass wir an der Ostsee fahren.
4: Wo geht's hin?
9: Nach Kroatien, 2 Wochen.
4: Ja, das klingt ja gut. Sie fahren quasi hin, wo es warm ist. Jetzt habe ich eine Frage an Sie. Wie schauen Sie auf den Umstand, dass man seinen Urlaub ja so planen kann, dass man immer da ist, wo es warm ist? Im Sommer in Deutschland bleiben, wo es warm ist. Ja, und dann im Herbst, wenn es in Deutschland kalt wird, dann wohin fahren, wo es warm ist. Wie schauen Sie da drauf?
9: Das wäre sehr schön, aber durch die Ferienzeit ist das meistens nicht möglich.
6: Nein, muss man nicht haben, immer warm.
4: Warum nicht?
6: Man holt mal was Kälteres. Vielen.
3: Kann ja jeder machen, wie er möchte. Wie gesagt, wir sind ja eher an die Ferien gebunden. Da muss man ja immer gucken. Da sind ja auch die Urlaube im Ausland nicht ganz so billig. Muss man ja auch gucken, wie man kommt. Ja.
4: Wie schauen Sie darauf, im Sommer, wenn es warm ist, in Deutschland bleiben und wenn es in Deutschland nicht mehr so warm ist, woanders hinfahren, wo es wärmer ist? Wie schauen Sie da drauf?
9: Nö, das ist einfach eine Planung. Weil wir haben diesmal gesagt, nicht fliegen und egal wie das Wetter wird, wir machen das Beste draus.
7: Und machen wir uns kein, also wir machen uns da keinen Kopf bei der Planung. Überhaupt nicht.
8: Nee, es geht noch auf der Reise. Natürlich, in Binz, Frügen brauchen wir Wärme. Deswegen August.
7: Brauchen wir im August.
8: Und
7: das stimmt schon, ja. August.
5: Also mir persönlich ist es erstmal egal. Wir richten uns, wie gesagt, müssen uns eh nach den Ferien noch richten. Aber wer sich das so einrichten kann, warum denn nicht?
2: Die meisten Chemnitzer können den Gedanken nachvollziehen, warum bei 35 Grad in den Süden fliegen, wenn das Wetter auch hier mitspielt. In der Praxis sieht es allerdings anders aus. Die Urlaubspläne werden meist lange im Voraus gemacht und richten sich eher nach Ferienzeiten, freien Tagen oder günstigen Angeboten als nach den Temperaturen. Unterm Strich überzeugt die Idee durchaus, an den Reiseplänen ändert sie bislang aber kaum etwas.

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1: Das Erbbaurecht weiter zu verkaufen ist aus meiner Sicht relativ heimlich passiert. Wir glauben, dass das Schloss durch mehrere betrieben werden sollte.
2: Das Lingner Schloss ist für viele Dresdner mehr als ein Ausflugsziel mit schöner Aussicht. Es ist ein Bürgerschloss, verbunden mit dem Vermächtnis von Karl August Lingner. Nach der Insolvenz des Fördervereins wurde am Dienstag nun der Vertrag zur Übertragung des Erbbaurechts an die Geschäftsleute Thomas Bohn und Oliver Kreider unterzeichnet. Doch dagegen regt sich Kritik, unter anderem von Carsten Dietmann. Er ist Teil einer eigenen Dresdner Investorengruppe, die das Schloss breiter aufgestellt sehen will. Für ihn ist das Thema auch persönlich. Seit mehr als 20 Jahren betreibt Dietmann als Mitgesellschafter die Gastronomie am Lingner Schloss mit. Mit der neuen Betreiberlösung könnte diese Zeit nun enden.
1: Ich möchte überhaupt niemandem unterstellen, dass er irgendetwas Schlechtes tut, aber ich weise immer vorsorglich darauf hin, das Lingner Testament ist irgendwann 1910 geschrieben und ist auslegbar. Nur um mal ein Beispiel zu sagen, Lingner hat gesagt, es soll eine Gaststätte geben im Schloss, zur Not auch in den Nebengebäuden. Wenn jemand das Schloss nicht öffnen wollte, wäre auch Lingner testamentgerecht irgendwo im Schweizer Haus ein Restaurant einzurichten.
2: Die künftige Betreibergesellschaft um Thomas Bohn und Oliver Kreider will solche Sorgen offenbar auffangen. In der kommenden Woche soll dafür das sogenannte Lingner-Forum starten. Eine Online-Plattform, auf der das Konzept vorgestellt werden soll und Dresdnerinnen und Dresdner Fragen, Ideen und Anregungen einbringen können. Der Anspruch lautet also Transparenz und offener Dialog. Auf Anfrage von Sachsen Fernsehen wollten Bohn und Kreider ihre Pläne jedoch nicht vor der Kamera erklären. Auch der Insolvenzverwalter weist Kritik am Verfahren zurück. Weitere Interessenten hätten aus seiner Sicht früher aktiv werden können.
3: Der heute geschlossene Übertragungsvertrag geht auf einem vor dem Oberlandesgericht Dresden zwischen dem Insolvenzverwalter und der Stadt geschlossenen Vergleich zurück. Dies war das erste und bis heute einzige seriöse Angebot überhaupt, das Investoren seit Beginn des Insolvenzverfahrens abgegeben hatten. Allen anderen Interessenten blieb also reichlich Zeit, selbst in den Investorenprozess einzusteigen.
2: Ein Punkt, der Dietmanns Verhandlungsposition schwächt. Seine Investorengruppe kam tatsächlich später ins Spiel.
1: Wir sind eigentlich davon ausgegangen, das Schloss wird der Stadt zurückfallen, nachdem der Verein Konkurs angemeldet hat. Und die Stadt wird es dann öffentlich ausschreiben. Die Tatsache, dass die Stadt in einem Vergleich dem Insolvenzverwalter eingeräumt hat, das Erbbaurecht weiter zu verkaufen, ist aus meiner Sicht relativ heimlich passiert. Wir glauben, dass das Schloss durch mehrere betrieben werden sollte. Bislang war es ein Verein mit mehreren Mitgliedern. Und wenn es jetzt, ich sage jetzt mal, halb privat, halb öffentlich betrieben wird, dann sollten es idealerweise mehrere Personen sein. Und diese Interessensgruppe, die haben wir dann gebildet. Und ja, mit dieser Interessensgruppe sind wir jetzt unterwegs. Leider ein kleines bisschen später als die Privatinvestoren, diesen Vorsprung haben wir leider nicht gehabt.
2: Während Dietmann seine späte Bewerbung erklärt, liegt die nächste entscheidende Frage ohnehin im Rathaus. Wie bewertet die Stadt diesen Weg? Denn das Lingner Schloss steht auf städtischem Grund und der Übertragungsvertrag kann erst endgültig wirksam werden, wenn auch der Dresdner Stadtrat zustimmt. Damit bleibt das Lingner Schloss vorerst zwischen Versprechen, Kritik und offenen Fragen. Die künftige Betreibergesellschaft spricht von Transparenz, Bürgerdialog und öffentlichem Zugang. Dietmann und seine Gruppe sehen den bisherigen Weg weiter kritisch.

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4: Nachrichten. Die Waldbrandgefahr in Sachsen hat sich aufgrund des trockenen Sommerwetters erhöht. Laut dem Staatsbetrieb Sachsenforst und dem Deutschen Wetterdienst sind besonders der Norden und Osten des Freistaats betroffen. Im Landkreis Nordsachsen gilt bereits die zweithöchste Gefahrenstufe 4. Und am Sonntag wird auch in Dresden, Leipzig und Bautzen eine Erhöhung auf Stufe 4 erwartet. Besucher sollten die betroffenen Gebiete meiden und offenes Feuer sowie Rauchen im Wald vermeiden. Marc Marquez hat den Sprint beim Großen Preis von Deutschland am Sachsenring gewonnen. Der spanische Motorradweltmeister verkürzte damit seinen Rückstand auf den gesamtführenden Jorge Martin auf 32 Punkte. Seine Ducati-Kollegen Alex Marquez und Fabio Di Giannantonio belegten die Plätze 2 und 3. Für Marco Bezzecchi endete das Rennwochenende nach einem schweren Sturz mit einem Schlüsselbeinbruch vorzeitig. In Leipzig und Markleberg haben zwei nächtliche Brände die Einsatzkräfte alarmiert. Auf dem Gelände eines Baumarktes in Markleberg gerieten Baustoffe in Brand, während eine Stunde später zwei E-Autos auf dem Gelände des sächsischen Immobilien- und Baumanagements vollständig ausbrannten. Die Leipziger Kriminalpolizei ermittelt wegen des Verdachts der vorsätzlichen Brandstiftung, da die Fahrzeuge vermutlich angezündet wurden.

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1: Überweis mir doch mal 10.000 Euro, dann bin ich morgen bei dir.
2: Habe ich mich einlullen lassen und habe dann sozusagen den Kopf ausgeschalten.
3: Es begann alles mit einer Nachricht auf TikTok. Für das, was darauf folgte, setzte er 39 Jahre Ehe aufs Spiel. Elena war jung und schön und zog ihm über 4 Monate hinweg 4.000 Euro aus der Tasche. Der Rentner aus Leipzig, der anonym bleiben möchte, blieb mit gebrochenem Herzen zurück. Aus dem Erstkontakt auf TikTok wurde schnell eine intensive Fernbeziehung auf WhatsApp, erinnert er sich zurück. Sie versprach ihm ein gemeinsames Leben an der südfranzösischen Küste. Er solle bei ihr einziehen, sie wolle mit ihm eine neue Familie gründen. Alles war zu schön, um wahr zu sein, sagt er, bis sie ihn schließlich nach Geld fragte, in Form von Apple-Karten.
2: Und dann hat sie ihre Geschichte erzählt, sie wäre arbeitslos, ihr Vater wäre gestorben, dann ging es ums Erbe. Angeblich hätte 800.000 Euro geerbt, da braucht es auch wieder Geld für einen Notar. Und erst waren es mal 25 Euro, dann 50 Euro. Das hat sich so gesteigert, dann 100 Euro.
3: Zu einem Treffen kommt es nie. Immer wieder findet Elena neue Gründe, warum sie nicht kommen kann. Und fast jedes neue Hindernis führt zur nächsten Geldforderung. Immer wieder hilft er ihr, ohne jemals ihre Stimme gehört zu haben. Dann kommen plötzlich Anrufe von einer Nummer aus der Elfenbeinküste. Er ruft zurück, doch an anderem Ende hört er nicht Elena.
2: Männliche und verschiedene Frauenstimmen in ausländischer Sprache. Ja, und da ist mir dann schon ein Licht aufgegangen, dass hier irgendwas faul ist. Aber es war dann schon zu spät.
3: Er fasste sich ein Herz und ging zur Polizei. Doch das Geld war weg. Und Elena? Die Frau, in die er sich verliebt hat, gibt es so nicht. Ihre Fotos wurden vom Instagram-Profil eines Models gestohlen und ihm unter falscher Identität geschickt. Für Rico Reichel von der Polizeidirektion Leipzig, der seit 2008 Workshops zu digitaler Prävention und Online-Betrugsmaschen gibt, ist diese Geschichte kein Einzelfall.
1: Wir sprechen hier natürlich von sozialen Notlagen, die natürlich dann dazu führen, dass auch Täter sich organisieren. Wie kann ich unter der Anonymität des Internets möglichst schnell viel Geld zu verdienen? Es werden regelrecht Callcenter eröffnet, wo diejenigen, und wir sprechen hier oftmals auch von westafrikanischen Ländern, wo es gehäuft vorkommt, sich zusammentun, um dann einen möglichst großen Nutzen daraus zu ziehen.
3: In einer detaillierten Auswertung für 2023 registrierte das Landeskriminalamt Sachsen 368 Love-Scamming-Fälle. Der registrierte Schaden. Rund 4,6 Millionen Euro. Auch die Ehefrau wird zur Geschädigten. Sie entdeckt die Fotos und bemerkt die ungeklärten Abbuchungen. Der Vertrauensbruch belastet die Ehe bis heute.
4: Ich habe mich dann auch ein bisschen von meinem Mann auch ein bisschen dann gelöst. Ich habe ihn dann auch ein bisschen spüren lassen, dass ich sauer bin, dass er mich belogen und betrogen hat.
3: Auf Rat der Polizei blockiert ihr Mann Elenas Nummer. Doch sie meldet sich über eine neue. Und er antwortet wieder.
4: Er hat wieder geschrieben, wenn ich vorbeigegangen bin, hat er den Bildschirm, sein Handy auf den Kopf gedrückt. Das ist praktisch, dass ich das nicht sehe.
3: Schließlich geht das Paar erneut zur Polizei und sichert die Nachrichten. Doch der Mann hofft noch immer, Elena zu finden und sein Geld zurückzubekommen. Bis heute fehlt von ihr jede Spur. Die Täter zu finden sei schwierig. Rico Reichel von der Polizeidirektion Leipzig schildert das Problem.
1: Aufgrund der räumlichen Distanz ist es natürlich für die deutschen Strafverfolgungsbehörden schwierig, derer habhaft zu werden. Alles, was hier im europäischen Raum passiert, sind wir relativ klar im Bilde, wie Strukturen funktionieren, wie Täter, aber auch Tätergruppierungen operieren. Aber was in Afrika passiert, verschließt sich oft im Auge des Gesetzes.
3: Aber warum funktionieren solche Betrugsmaschen überhaupt? Und warum fällt es den Betroffenen oft so schwer, loszulassen?
1: Oftmals spielt natürlich Scham eine sehr, sehr große Rolle. Ne, warum ist mir das passiert? Warum habe ich jetzt einen Kredit aufgenommen, um jemanden, den ich überhaupt nicht kenne, eine große Geldsumme zu überweisen?
3: Bei einer Aufklärungsveranstaltung in der Leipziger Stadtbibliothek klärt Rico Reichel Rentner auf, mit welchen psychologischen Tricks die Love-Scammer Intimität vorgaukeln. Dabei gehen sie oft nach einem bestimmten Muster vor, um ihre Opfer zu verführen.
1: Sie hören gut zu, sie sind natürlich sehr offen, sind sehr empathisch und versuchen natürlich ganz, ganz viele Gemeinsamkeiten herauszuarbeiten, um dann das Vertrauen der anderen zu gewinnen. Oftmals sind es Schicksalsschläge, die unvermittelt eintreffen. Das können Naturkatastrophen sein, das können teure OPs sein, die im Ausland durchgeführt werden müssen. Aber man versucht natürlich, so ein Opfer, wenn man es einmal an der Angel hat, möglichst lange auszuquetschen, um dann den maximalen Nutzen daraus zu ziehen.
3: Doch die Masche entwickelt sich weiter. Noch konnten gestohlene Profilbilder Betrüger verraten, etwa dann, wenn dieselben Fotos bei einer Rückwärtssuche unter einem anderen Namen auftauchten. Mit moderner Bildgenerierungs-KI wird selbst diese Kontrolle schwieriger.
1: Die Büchse der Pandora ist geöffnet und jetzt müssen wir natürlich noch mehr sensibilisieren, noch mehr dahin appellieren, keinem Fremden Geld zu überweisen, so realistisch er auch sein mag, um natürlich niemanden zu vertrauen, der mir nach wenigen Worten einen Schicksalsschlag schildert und von mir Geld verlangt, unter welchem Vorwand auch immer.
3: Denn wenn die klassische Rückwärtssuche ins Leere führt, kann es für Opfer von Love-Scamming noch schwieriger werden, Fiktion und Wirklichkeit auseinanderzuhalten. Denn die entscheidende Frage ist vielleicht bald nicht mehr nur, wer wirklich hinter einem Profilbild steckt, sondern ob der Mensch auf diesem Bild jemals existiert hat.

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1: Von der Apotheke bis zum OP und den niedergelassenen Ärzten. So muss medizinische Versorgung sein.
2: Mit diesem Anspruch ist die neue Praxiswelt der Poliklinik in Chemnitz offiziell eröffnet worden. Im Johanneskarree entstand in den vergangenen Monaten der größte Gesundheitsstandort für ambulante Medizin in der Geschichte des Unternehmens. Zur feierlichen Einweihung kamen zahlreiche Gäste aus Politik, Gesundheitswesen und Stadtgesellschaft. Auf rund 10.000 Quadratmetern arbeiten künftig 12 Praxiszentren mit mehr als 16 Fachrichtungen unter einem Dach. Ergänzt wird das Angebot durch moderne Diagnostik, Therapie und ein ambulantes OP-Zentrum. Die Einrichtungen sind seit Juli vollständig im Regelbetrieb. Für Oberbürgermeister Sven Schulze ein Meilenstein für den Gesundheitsstandort Chemnitz.
3: Es ist nochmal ein weiterer Schritt für eine gute medizinische Versorgung für die Bürgerinnen und Bürger der Stadt. Konzentriert quasi ein Facharzt- und Hausarztzentrum, wo alles aufeinander ist, moderne Geräte, mitten in der Stadt, gut erreichbar. Ich glaube, das hebt das nochmal auf eine neue Stufe und ich freue mich sehr, dass es gelungen ist.
2: Rund 40 Ärzte sowie etwa 145 Mitarbeitende arbeiten künftig an dem zentralen Standort. Die Praxiswelt bündelt ambulante Medizin, Diagnostik, Therapie und ambulantes Operieren und soll die Versorgung in Chemnitz langfristig stärken. Für Ministerpräsident Michael Kretschmer ist das Konzept weit mehr als ein regionales Projekt.
4: Hier wird Zukunft geschrieben beim Klinikum in Chemnitz, auch in dieser Poliklinik. Wir haben ja gemeinsam eine ganze Reihe von Initiativen ergriffen, die Landärzteausbildung, aber auch diesen besonderen Studiengang Medik. Wir haben in der Corona-Pandemie gesehen, wie wichtig es ist, dass die großen Krankenhäuser in den Regionen wirken. Und jetzt dieses Modell. Es ist auf jeden Fall etwas, von dem man viel lernen kann. Und ich denke, Deutschland wird an vielen Stellen so etwas in den nächsten Jahren nachmachen.
2: Immer mehr medizinische Leistungen werden heute ambulant erbracht. Gleichzeitig fehlen Fachkräfte und die Bevölkerung wird älter. Die Praxiswelt soll deshalb nicht nur Patientinnen und Patienten kurze Wege ermöglichen, sondern auch attraktive Arbeitsbedingungen für Ärztinnen und Ärzte schaffen. Genau darin sieht auch Sven Schulze einen entscheidenden Vorteil des neuen Konzepts.
3: Nun, natürlich ist es so, dass heutzutage nicht mal jeder Arzt eine eigene Praxis möchte, sondern er will eigentlich diesen Papierkram nicht haben. Das schafft die Poliklinik, weil sie ja die Ärzte anstellt. Und durch die Kombination der verschiedenen Facharztzentren haben wir auch Synergien. Also wenn jetzt jemand doch mal noch ein Röntgen braucht und einen Facharzt, dann muss er nicht ans andere Ende der Stadt, sondern kann quasi eine Etage tiefer gehen, sodass in Summe die Versorgung besser wird und vielleicht auch der ein oder andere offene Facharztsitz noch geschlossen werden kann.
2: Die Praxiswelt ist die größte Investition in der Geschichte der Poliklinik Chemnitz. Gemeinsam mit dem Klinikum Chemnitz soll sie die Zusammenarbeit zwischen ambulanter und stationärer Medizin weiter ausbauen und die Gesundheitsversorgung in der Region langfristig sichern.

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1: Die Bewältigung der Krise ist eine Katastrophe.
2: Verpasste Termine, überfüllte Ausweichverbindungen und jede Menge Frust.
3: Ich weiß jetzt auch nicht, wie es da jetzt weitergeht hier in Leipzig.
2: Viele Leipzigerinnen und Leipziger mussten ihren Alltag in den vergangenen Tagen neu organisieren.
4: Es ist einfach so, dass ich hauptsächlich durch den ÖPNV mich von A nach B bewege und dass das jetzt weggefallen ist, ist natürlich auch etwas, was mir irgendwie auf die Füße gefallen ist.
1: Ich bloß eigentlich von A nach B wollte und mehr nicht.
5: Alle sind genervt und auch so total, vor allem jetzt auch wenn es sehr heiß ist, dann ist es auch so ein bisschen nervig.
2: Wer ein Auto oder Fahrrad hatte, konnte ausweichen. Für Menschen, die täglich auf Bus und Bahn angewiesen sind, war die Situation schwieriger. Denn auch die S-Bahn bekam die Folgen des Straßenbahnausfalls zu spüren.
5: Für die S1, die fährt ja jetzt eigentlich immer regelmäßig. Also auch seitdem die Probleme mit den Straßenbahnen aufgetreten ist, ist die trotzdem weiterhin regelmäßig gefahren. Aber die ist momentan aktuell sehr, sehr überfüllt.
2: Am 27. Juni stellten die Leipziger Verkehrsbetriebe den Straßenbahnlinienverkehr aufgrund von Hitzeschäden an den Gleisen vollständig ein. Ein externer Gutachter untersucht nun beschädigte und unauffällige Gleisabschnitte, prüft Unterlagen und lässt Materialproben analysieren, wie uns Steffen Palm der Leipziger Verkehrsbetriebe mitteilt.
6: Ja, wir haben sehr, sehr schnell natürlich auch einen Krisenstab eingerichtet. Das war schon an dem ersten Wochenende sehr sofort eingeschaltet worden. Wir haben sehr schnell auch reagiert mit einem Gutachter, den wir einbestellt haben, der jetzt schon aktiv ist, der jetzt schon der Fehleranalyse unterwegs ist, auch erste Proben entnommen hat. Wir werden gemeinsam mit dem Gutachter dann auch einen Maßnahmenplan entwickeln, wie wir in der Zukunft damit umgehen werden.
2: Parallel versuchen die Leipziger Verkehrsbetriebe auch auf die Belastungen der Fahrgäste der vergangenen Tage zu reagieren.
6: Ja, unsere Fahrgäste, die haben ganz große Geduld gezeigt. Nicht nur Geduld, sondern auch wirklich Bereitschaft, mitzuhelfen. Jeder, der konnte, entweder direkt mit vor Ort Schienen freikratzen oder auch einfach positive Zusprüche. Das hat uns so berührt, dass wir gleich gesagt haben, ab heute bis einschließlich Sonntag darf jeder, der einen Fahrschein hat, also egal ob Deutschlandticket oder Abo oder Einzelfahrschein, eine weitere Person mitnehmen. Und kann in Flexa-Shuttles, in Bussen und Bahnen von der LVB fahren. 2 für 1.
2: Vielleicht also auch ein kleines Dankeschön an diejenigen, die nicht nur gewartet, sondern selbst mit angepackt haben. Denn nach Angaben der LVB halfen insgesamt 550 Freiwillige bei den Kratzaktionen und befreiten gemeinsame Gleise und Weichen von der Fugenmasse.
6: Wir haben jetzt seit Samstag auch den 10-Minuten-Takt bei den Straßenbahnen geschafft, dass wir jetzt auch im Baustellenliniennetzplan unterwegs sein können. Wir haben ja auch schon im Busverkehr seit letzter Woche durchgängig den Betrieb in 10-Minuten-Verkehr. Und wir werden ab Mittwoch dann auch ungefähr 90% vollständig wieder alles da haben im Baustellenlinienbetrieb. Dann wird jede Straßenbahn noch fahren, außer Linie 12. Das aber auch so vorgesehen im Baustelleninnennetzplan. Das heißt, wir sind auf sehr gutem Weg, wie man auch im Hintergrund sehen kann, die Straßenbahn rollen.
2: So Palm der LVB. Leipzig fährt also wieder. Und nach einer Woche voller Ausfälle, Umwege und Improvisation ist das für viele Leipzigerinnen und Leipziger wahrscheinlich erstmal die wichtigste Nachricht.

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5: Die Waldbrandgefahr in Sachsen hat sich aufgrund des trockenen Sommerwetters erhöht. Laut dem Staatsbetrieb Sachsenforst und dem Deutschen Wetterdienst sind besonders der Norden und Osten des Freistaats betroffen. Im Landkreis Nordsachsen gilt bereits die zweithöchste Gefahrenstufe 4. Und am Sonntag wird auch in Dresden, Leipzig und Bautzen eine Erhöhung auf Stufe 4 erwartet. Besucher sollten die betroffenen Gebiete meiden und offenes Feuer sowie Rauchen im Wald vermeiden. Marc Marquez hat den Sprint beim Großen Preis von Deutschland am Sachsenring gewonnen. Der spanische Motorradweltmeister verkürzte damit seinen Rückstand auf den gesamtführenden Jorge Martin auf 32 Punkte. Seine Ducati-Kollegen Alex Marquez und Fabio Di Giannantonio belegten die Plätze 2 und 3. Für Marco Bezzecchi endete das Rennwochenende nach einem schweren Sturz mit einem Schlüsselbeinbruch vorzeitig. In Leipzig und Markkleeberg haben zwei nächtliche Brände die Einsatzkräfte alarmiert. Auf dem Gelände eines Baumarktes in Markkleeberg gerieten Baustoffe in Brand, während eine Stunde später zwei E-Autos auf dem Gelände des sächsischen Immobilien- und Baumanagements vollständig ausbrannten. Die Leipziger Kriminalpolizei ermittelt wegen des Verdachts der vorsätzlichen Brandstiftung, da die Fahrzeuge vermutlich angezündet wurden.

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1: Wo gibt es das Erfordernis, dass der Wolf so anders behandelt wird als einen Fuchs? Der Fuchs ist mindestens so schön. Der Fuchs hat auch eine wichtige Position und Rolle in der Natur.
2: Wie Sachsen künftig mit seinen Wölfen umgehen soll, ist politisch hoch umstritten. CDU, SPD und BSW wollen neue Abschussmöglichkeiten rechtlich verankern. Die AfD fordert darüber hinaus eine deutliche Reduzierung des Bestandes und das Aus für die Fachstelle Wolf. Eine pauschale Jagd hält Wolfsforscherin Ilka Reinhardt allerdings für den falschen Weg.
3: Als Wissenschaftlerin fragt man, okay, wir haben ein Problem, was ist das Ziel? Das Ziel ist runter mit den Nutztierschäden. Und dann schaut man, welches ist die am besten geeignete Methode. Und da gibt es sehr, sehr viele internationale Studien. Und ganz klar ist die Antwort, eine generelle Bejagung ist schlicht die falsche Methode. Das ist einfach das falsche Werkzeug, um da anzusetzen. Herdenschutz ist die richtige Methode. Und das sind nur einige Studien aus Europa, auch aus Nordamerika, die zeigen, dass die Bejagung auf die Anzahl der Übergriffe auf Nutztiere nichts bringt.
2: Ganz anders sieht das die sächsische Jägerschaft. Landesjagdverbandspräsident Polo Palmen fordert, den Wolf künftig stärker wie anderes Wild zu behandeln.
4: Unser Ziel ist es insbesondere, den Wolf als normales Tier zu sehen, mit regulären Jagdzeiten und eben im Falle der Schadsituation einer zusätzlichen Bejagung des sogenannten Schadwolfes oder des Schadrudels.
2: Zwischen diesen Positionen liegt für Wildbiologe Norman Stier der entscheidende Ansatz. Nicht wahllos jagen, sondern gezielt dort eingreifen, wo einzelne Wölfe immer wieder Probleme verursachen.
5: Wir sehen ganz klar, dass praktisch das Kernziel Weidetierhaltung ist, denke ich, allen klar, dass wir dieses Ziel weiter verfolgen wollen. Dass eine rechtssichere Entnahme von diesen wenigen Problemwölfen, das ist gut, das ist nicht nur in Sachsen so, es ist in allen Bundesländern so, dass es wenige Wölfe gibt, die eine große Zahl der Nutztiere verursachen. Und da ist es entscheidend, dass praktisch diese Entnahmen schnell, sehr schnell möglich sein.
2: Umstritten ist auch, wie das Wolfsmanagement künftig organisiert werden soll. Während die AfD die Fachstelle Wolf abschaffen will, warnt die kommunale Ebene davor, gebündeltes Fachwissen und einheitliche Standards aufzugeben.
6: Zum Antrag der AfD-Fraktion, den wir ja heute auch besprechen, möchte ich sagen, dass die Fachstelle Wolf in Deutschenbora aus unserer Sicht Funktion und Know-how bündelt. Das ist Aufgabe einer Fachstelle, was in gleicher Qualität in den unteren Jagdbehörden momentan nicht vorgehalten werden könnte. Im Gegenteil, wir sind der Auffassung, dass wahrscheinlich neue Grundkapazitäten, personelle Kapazitäten aufgebaut werden müssten, um das Niveau, das wir momentan fahren, letztlich wieder aufnehmen zu können. Spezifische Aufgaben, wie sie die Fachstelle übernimmt, sollten weiterhin zentral geleistet werden. Die Fachstelle sorgt auch für eine gewisse Vergleichbarkeit, was ich ganz wichtig finde, dass vergleichbare Entscheidungen zwischen Görlitz und dem Vogtland und Nordsachsen bei der Rissbegutachtung in der Anwendung von Standards an den Tag gelegt werden.
2: Doch selbst wenn mehr Abschüsse politisch gewollt sind, bleibt die Frage, wie weit Sachsen rechtlich gehen darf. Für NABU-Fachreferent Jan Schöne lässt sich die allgemeine Bestandsjagd kaum mit dem eigentlichen Ziel des Herdenschutzes vereinbaren.
7: Das Bundesjagdgesetz schreibt, dass der revierübergreifende Managementplan darauf auszurichten ist, die Vereinbarkeit von Jagd und günstigem Erhaltungszustand zu gewährleisten. Dieses darauf ausrichten, das ist eine weiche Formulierung. Dem Vorsorgeprinzip würde es entsprechen, wenn man reinschreibt, hat sicherzustellen, hat zu gewährleisten. Das ist eine klare grammatische Formulierung. Da findet sich im sächsischen Jagdgesetzentwurf nichts. Und es findet sich auch im sächsischen Gesetzentwurf nichts darüber, dass der Managementplan durch eine klare Jahresfrist begrenzt ist und immer in Jahresfrist neu angepasst werden muss.
2: Eine Entscheidung ist nach der Anhörung noch nicht gefallen. Sachsen hat bei der konkreten Umsetzung zwar eigenen Spielraum, kann aber über Abschüsse nicht völlig frei entscheiden. Bundes- und EU-Recht setzen weiterhin Grenzen und genau darüber dürfte im Landtag weiter gestritten werden.

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1: Finde ich super, gerade weil die Sommer ja jetzt hier so warm geworden sind, ne?
2: Sonne in Deutschland, Urlaub in Deutschland und umgedreht. Planen die Chemnitzer ihren Urlaub nach den vorherrschenden Temperaturen?
3: Sind ja eher an die Ferien gebunden. Da muss man ja eh mal gucken. Da sind ja auch die Urlaube im Ausland nicht ganz so billig.
2: Warum im Hochsommer in den Süden fliegen, wenn Deutschland selbst zur Sonneninsel wird? Stattdessen die heißen Monate zu Hause genießen und erst dann in den Urlaub starten, wenn hier der Herbst Einzug hält? Ist das ein Modell für die Chemnitzerinnen und Chemnitzer, um möglichst das ganze Jahr im Warmen zu sein? Oder spielen Temperaturen bei der Urlaubsplanung überhaupt keine Rolle? Wir haben auf den Straßen der Kulturhauptstadt 2025 nachgefragt.
4: Ist denn Ihre Urlaubsplanung für dieses Jahr schon abgeschlossen?
5: Ja.
6: Ja, teilweise ja.
4: Wo geht's im Sommer hin?
6: Österreich, gleich Walzertal.
7: Wir können uns keinen Urlaub leisten, aber nächstes Jahr machen wir einen ganz großen, verraten wir aber nicht.
5: Ja, morgen geht's los.
4: Wo geht's hin, wenn ich fragen darf?
5: Fliegen wir nach Ägypten.
4: Wo geht's denn hin?
5: An der Ostsee, nach Zinnowitz. Mit den Kindern, Familie.
7: Nee, die senden sie ja.
8: Nee. Ja. Einmal nee. Asien.
7: Ja, Kreuzfahrt, richtig schön. Und dann nach Binz. Binz ist wunderbar.
4: Darf ich fragen, wo es hingeht?
9: Nach Thüringen.
4: Haben Sie das bewusst so gewählt, dass Sie hier bleiben, wenn es warm ist?
5: Nö, eigentlich nicht. War eigentlich schon länger geplant, dass wir an der Ostsee fahren.
4: Wo geht's hin?
9: Nach Kroatien, 2 Wochen.
4: Ja, das klingt ja gut. Sie fahren quasi hin, wo es warm ist. Jetzt habe ich eine Frage an Sie. Wie schauen Sie auf den Umstand, dass man seinen Urlaub ja so planen kann, dass man immer da ist, wo es warm ist? Im Sommer in Deutschland bleiben, wo es warm ist. Ja, und dann im Herbst, wenn es in Deutschland kalt wird, dann wohin fahren, wo es warm ist. Wie schauen Sie da drauf?
9: Das wäre sehr schön, aber durch die Ferienzeit ist das meistens nicht möglich.
6: Nein, muss man nicht haben, immer warm.
4: Warum nicht?
6: Man will immer was Kälteres. Vielen.
3: Kann ja jeder machen, wie er möchte. Wie gesagt, wir sind ja eh an die Ferien gebunden. Da muss man ja eh mal gucken. Da sind ja auch die Urlaube im Ausland nicht ganz so billig. Muss man ja auch gucken, wie man kommt. Ja.
4: Wie schauen Sie darauf, im Sommer, wenn es warm ist, in Deutschland bleiben und wenn es in Deutschland nicht mehr so warm ist, woanders hinfahren, wo es wärmer ist? Wie schauen Sie da drauf?
9: Nö, das ist einfach eine Planung, weil wir haben diesmal gesagt, nicht fliegen. Und egal, wie das Wetter wird, wir machen das Beste draus.
7: Und machen wir uns kein, also wir machen uns da keinen Kopf bei der Planung. Überhaupt nicht.
10: Nee, es geht wir, nach der Reise. Nach der
7: ja, es geht nach der
10: Natürlich, in Binz, Frügen ja, brauchen wir Wärme. Deswegen August.
7: Kommen wir im August.
10: Und
7: das stimmt schon, ja, August.
11: Also mir persönlich ist es erstmal egal. Wir richten uns, wie gesagt, müssen uns eh nach den Ferien noch richten. Aber wer sich das so einrichten kann, warum denn nicht?
2: Die meisten Chemnitzer können den Gedanken nachvollziehen, warum bei 35 Grad in den Süden fliegen, wenn das Wetter auch hier mitspielt. In der Praxis sieht es allerdings anders aus. Die Urlaubspläne werden meist lange im Voraus gemacht und richten sich eher nach Ferienzeiten, freien Tagen oder günstigen Angeboten als nach den Temperaturen. Unterm Strich überzeugt die Idee durchaus, an den Reiseplänen ändert sie bislang aber kaum etwas.

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2: Das Erbbaurecht weiterzuverkaufen ist aus meiner Sicht relativ heimlich passiert. Wir glauben, dass das Schloss durch mehrere betrieben werden sollte.
3: Das Lingner Schloss ist für viele Dresdner mehr als ein Ausflugsziel mit schöner Aussicht. Es ist ein Bürgerschloss, verbunden mit dem Vermächtnis von Karl August Lingner. Nach der Insolvenz des Fördervereins wurde am Dienstag nun der Vertrag zur Übertragung des Erbbaurechts an die Geschäftsleute Thomas Bohn und Oliver Kreider unterzeichnet. Doch dagegen regt sich Kritik, unter anderem von Carsten Dietmann. Er ist Teil einer eigenen Dresdner Investorengruppe, die das Schloss breiter aufgestellt sehen will. Für ihn ist das Thema auch persönlich. Seit mehr als 20 Jahren betreibt Dietmann als Mitgesellschafter die Gastronomie am Lingner Schloss mit. Mit der neuen Betreiberlösung könnte diese Zeit nun enden.
2: Ich möchte überhaupt niemandem unterstellen, dass er irgendetwas Schlechtes tut, aber ich weise immer vorsorglich darauf hin, das Lingner Testament ist irgendwann 1910 geschrieben und ist auslegbar. Nur um mal ein Beispiel zu sagen, Lingner hat gesagt, es soll eine Gaststätte geben im Schloss, zur Not auch in den Nebengebäuden. Wenn jemand das Schloss nicht öffnen wollte, wäre auch Lingner testamentgerecht, irgendwo im Schweizer Haus ein Restaurant einzurichten.
3: Die künftige Betreibergesellschaft um Thomas Bohn und Oliver Kreider will solche Sorgen offenbar auffangen. In der kommenden Woche soll dafür das sogenannte Lingner-Forum starten. Eine Online-Plattform, auf der das Konzept vorgestellt werden soll und Dresdnerinnen und Dresdner Fragen, Ideen und Anregungen einbringen können. Der Anspruch lautet also Transparenz und offener Dialog. Auf Anfrage von Sachsen Fernsehen wollten Bohn und Kreider ihre Pläne jedoch nicht vor der Kamera erklären. Auch der Insolvenzverwalter weist Kritik am Verfahren zurück. Weitere Interessenten hätten aus seiner Sicht früher aktiv werden können.
4: Der heute geschlossene Übertragungsvertrag geht auf einem vor dem Oberlandesgericht Dresden zwischen dem Insolvenzverwalter und der Stadt geschlossenen Vergleich zurück. Dies war das erste und bis heute einzige seriöse Angebot überhaupt, das Investoren seit Beginn des Insolvenzverfahrens abgegeben hatten. Allen anderen Interessenten blieb also reichlich Zeit, selbst in den Investorenprozess einzusteigen.
3: Ein Punkt, der Dietmanns Verhandlungsposition schwächt. Seine Investorengruppe kam tatsächlich später ins Spiel.
2: Wir sind eigentlich davon ausgegangen, das Schloss wird der Stadt zurückfallen, nachdem der Verein Konkurs angemeldet hat. Und die Stadt wird es dann öffentlich ausschreiben. Die Tatsache, dass die Stadt in einem Vergleich dem Insolvenzverwalter eingeräumt hat, das Erbbaurecht weiterzuverkaufen, ist aus meiner Sicht relativ heimlich passiert. Wir glauben, dass das Schloss durch mehrere betrieben werden sollte. Bislang war es ein Verein mit mehreren Mitgliedern. Und wenn es jetzt, ich sage jetzt mal, halb privat, halb öffentlich betrieben wird, dann sollten es idealerweise mehrere Personen sein. Und diese Interessensgruppe, die haben wir dann gebildet. Und ja, mit dieser Interessensgruppe sind wir jetzt unterwegs. Leider ein kleines bisschen später als die Privatinvestoren, diesen Vorsprung haben wir leider nicht gehabt.
3: Während Dietmann seine späte Bewerbung erklärt, liegt die nächste entscheidende Frage ohnehin im Rathaus. Wie bewertet die Stadt diesen Weg? Denn das Lingner Schloss steht auf städtischem Grund und der Übertragungsvertrag kann erst endgültig wirksam werden, wenn auch der Dresdner Stadtrat zustimmt. Damit bleibt das Lingner Schloss vorerst zwischen Versprechen, Kritik und offenen Fragen. Die künftige Betreibergesellschaft spricht von Transparenz, Bürgerdialog und öffentlichem Zugang. Dietmann und seine Gruppe sehen den bisherigen Weg weiter kritisch.

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2: 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Die Waldbrandgefahr in Sachsen hat sich aufgrund des trockenen Sommerwetters erhöht. Laut dem Staatsbetrieb Sachsenforst und dem Deutschen Wetterdienst sind besonders der Norden und Osten des Freistaats betroffen. Im Landkreis Nordsachsen gilt bereits die zweithöchste Gefahrenstufe 4. Und am Sonntag wird auch in Dresden, Leipzig und Bautzen eine Erhöhung auf Stufe 4 erwartet. Besucher sollten die betroffenen Gebiete meiden und offenes Feuer sowie Rauchen im Wald vermeiden. Marc Marquez hat den Sprint beim Großen Preis von Deutschland am Sachsenring gewonnen. Der spanische Motorradweltmeister verkürzte damit seinen Rückstand auf den gesamtführenden Jorge Martin auf 32 Punkte. Seine Ducati-Kollegen Alex Marquez und Fabio Di Giannantonio belegten die Plätze 2 und 3. Für Marco Bezzecchi endete das Rennwochenende nach einem schweren Sturz mit einem Schlüsselbeinbruch vorzeitig. In Leipzig und Markleberg haben zwei nächtliche Brände die Einsatzkräfte alarmiert. Auf dem Gelände eines Baumarktes in Markleberg gerieten Baustoffe in Brand, während eine Stunde später zwei E-Autos auf dem Gelände des sächsischen Immobilien- und Baumanagements vollständig ausbrannten. Die Leipziger Kriminalpolizei ermittelt wegen des Verdachts der vorsätzlichen Brandstiftung, da die Fahrzeuge vermutlich angezündet wurden.

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1: Überweis mir doch mal 10.000 Euro, dann bin ich morgen bei dir.
2: Habe ich mich einlullen lassen und habe dann sozusagen den Kopf ausgeschalten.
3: Es begann alles mit einer Nachricht auf TikTok. Für das, was darauf folgte, setzte er 39 Jahre Ehe aufs Spiel. Elena war jung und schön und zog ihm über 4 Monate hinweg 4.000 Euro aus der Tasche. Der Rentner aus Leipzig, der anonym bleiben möchte, blieb mit gebrochenem Herzen zurück. Aus dem Erstkontakt auf TikTok wurde schnell eine intensive Fernbeziehung auf WhatsApp, erinnert er sich zurück. Sie versprach ihm ein gemeinsames Leben an der südfranzösischen Küste. Er solle bei ihr einziehen, sie wolle mit ihm eine neue Familie gründen. Alles war zu schön, um wahr zu sein, sagt er, bis sie ihn schließlich nach Geld fragte, in Form von Apple-Karten.
2: Und dann hat sie ihre Geschichte erzählt, sie wäre arbeitslos, ihr Vater wäre gestorben. Dann ging es ums Erbe, angeblich hätte 800.000 Euro geerbt. Da braucht es auch wieder Geld für einen Notar und erst waren es mal 25 Euro, dann 50 Euro. Das hat sich so gesteigert, dann 100 Euro.
3: Zu einem Treffen kommt es nie. Immer wieder findet Elena neue Gründe, warum sie nicht kommen kann. Und fast jedes neue Hindernis führt zur nächsten Geldforderung. Immer wieder hilft er ihr, ohne jemals ihre Stimme gehört zu haben. Dann kommen plötzlich Anrufe von einer Nummer aus der Elfenbeinküste. Er ruft zurück, doch an anderem Ende hört er nicht Elena.
2: Männliche und verschiedene Frauenstimmen in ausländischer Sprache. Ja, und da ist mir dann schon ein Licht aufgegangen, dass hier irgendwas faul ist. Aber es war dann schon zu spät.
3: Er fasste sich ein Herz und ging zur Polizei. Doch das Geld war weg. Und Elena? Die Frau, in die er sich verliebt hat, gibt es so nicht. Ihre Fotos wurden vom Instagram-Profil eines Models gestohlen und ihm unter falscher Identität geschickt. Für Rico Reichel von der Polizeidirektion Leipzig, der seit 2008 Workshops zu digitaler Prävention und Online-Betrugsmaschen gibt, ist diese Geschichte kein Einzelfall.
1: Wir sprechen hier natürlich von sozialen Notlagen, die natürlich dann dazu führen, dass auch Täter sich organisieren. Wie kann ich unter der Anonymität des Internets möglichst schnell viel Geld zu verdienen? Es werden regelrecht Callcenter eröffnet, wo diejenigen, und wir sprechen hier oftmals auch von westafrikanischen Ländern, wo es gehäuft vorkommt, sich zusammentun, um dann einen möglichst großen Nutzen daraus zu ziehen.
3: In einer detaillierten Auswertung für 2023 registrierte das Landeskriminalamt Sachsen 368 Love-Scamming-Fälle. Der registrierte Schaden, rund 4,6 Millionen Euro. Auch die Ehefrau wird zur Geschädigten. Sie entdeckt die Fotos und bemerkt die ungeklärten Abbuchungen. Der Vertrauensbruch belastet die Ehe bis heute.
4: Ich habe mich dann auch ein bisschen von meinem Mann auch ein bisschen dann gelöst. Ich habe ihn dann auch ein bisschen spüren lassen, dass ich sauer bin, dass er mich belogen und betrogen hat.
3: Auf Rat der Polizei blockiert ihr Mann Elenas Nummer. Doch sie meldet sich über eine neue. Und er antwortet wieder.
4: Er hat wieder geschrieben, wenn ich vorbeigegangen bin, hat er den Bildschirm, sein Handy auf den Kopf gedrückt. Das ist praktisch, dass ich das nicht sehe.
3: Schließlich geht das Paar erneut zur Polizei und sichert die Nachrichten. Doch der Mann hofft noch immer, Elena zu finden und sein Geld zurückzubekommen. Bis heute fehlt von ihr jede Spur. Die Täter zu finden sei schwierig. Rico Reichel von der Polizeidirektion Leipzig schildert das Problem.
1: Aufgrund der räumlichen Distanz ist es natürlich für die deutschen Strafverfolgungsbehörden schwierig, derer habhaft zu werden. Alles, was hier im europäischen Raum passiert, sind wir relativ klar im Bilde, wie Strukturen funktionieren, wie Täter, aber auch Tätergruppierungen operieren. Aber was in Afrika passiert, verschließt sich oft im Auge des Gesetzes.
3: Aber warum funktionieren solche Betrugsmaschen überhaupt? Und warum fällt es den Betroffenen oft so schwer, loszulassen?
1: Oftmals spielt natürlich Scham eine sehr, sehr große Rolle. Warum ist mir das passiert? Warum habe ich jetzt einen Kredit aufgenommen, um jemanden, den ich überhaupt nicht kenne, eine große Geldsumme zu überweisen?
3: Bei einer Aufklärungsveranstaltung in der Leipziger Stadtbibliothek klärt Rico Reichel Rentner auf, mit welchen psychologischen Tricks die Love-Scammer Intimität vorgaukeln. Dabei gehen sie oft nach einem bestimmten Muster vor, um ihre Opfer zu verführen.
1: Sie hören gut zu, sie sind natürlich sehr offen, sind sehr empathisch und versuchen natürlich ganz, ganz viele Gemeinsamkeiten herauszuarbeiten, um dann das Vertrauen der anderen zu gewinnen. Oftmals sind es Schicksalsschläge, die unvermittelt eintreffen. Das können Naturkatastrophen sein, das können teure OPs sein, die im Ausland durchgeführt werden müssen. Aber man versucht natürlich, so ein Opfer, wenn man es einmal an der Angel hat, möglichst lange auszuquetschen, um dann den maximalen Nutzen daraus zu ziehen.
3: Doch die Masche entwickelt sich weiter. Noch konnten gestohlene Profilbilder Betrüger verraten, etwa dann, wenn dieselben Fotos bei einer Rückwärtssuche unter einem anderen Namen auftauchten. Mit moderner Bildgenerierungs-KI wird selbst diese Kontrolle schwieriger.
1: Die Büchse der Pandora ist geöffnet und jetzt müssen wir natürlich noch mehr sensibilisieren, noch mehr dahin appellieren, keinem Fremden Geld zu überweisen, so realistisch er auch sein mag, um natürlich niemanden zu vertrauen, der mir nach wenigen Worten einen Schicksalsschlag schildert und von mir Geld verlangt, unter welchem Vorwand auch immer.
3: Denn wenn die klassische Rückwärtssuche ins Leere führt, kann es für Opfer von Love-Scamming noch schwieriger werden, Fiktion und Wirklichkeit auseinanderzuhalten. Denn die entscheidende Frage ist vielleicht bald nicht mehr nur, wer wirklich hinter einem Profilbild steckt, sondern ob der Mensch auf diesem Bild jemals existiert hat.

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2: Von der Apotheke bis zum OP und den niedergelassenen Ärzten. So muss medizinische Versorgung sein.
3: Mit diesem Anspruch ist die neue Praxiswelt der Poliklinik in Chemnitz offiziell eröffnet worden. Im Johanniskarree entstand in den vergangenen Monaten der größte Gesundheitsstandort für ambulante Medizin in der Geschichte des Unternehmens. Zur feierlichen Einweihung kamen zahlreiche Gäste aus Politik, Gesundheitswesen und Stadtgesellschaft. Auf rund 10.000 Quadratmetern arbeiten künftig 12 Praxiszentren mit mehr als 16 Fachrichtungen unter einem Dach. Ergänzt wird das Angebot durch moderne Diagnostik, Therapie und ein ambulantes OP-Zentrum. Die Einrichtungen sind seit Juli vollständig im Regelbetrieb. Für Oberbürgermeister Sven Schulze ein Meilenstein für den Gesundheitsstandort Chemnitz.
4: Es ist nochmal ein weiterer Schritt für eine gute medizinische Versorgung für die Bürgerinnen und Bürger der Stadt. Konzentriert quasi ein Facharzt- und Hausarztzentrum, wo alles aufeinander ist, moderne Geräte, mitten in der Stadt, gut erreichbar. Ich glaube, das hebt das nochmal auf eine neue Stufe und ich freue mich sehr, dass es gelungen ist.
3: Rund 40 Ärzte sowie etwa 145 Mitarbeitende arbeiten künftig an dem zentralen Standort. Die Praxiswelt bündelt ambulante Medizin, Diagnostik, Therapie und ambulantes Operieren und soll die Versorgung in Chemnitz langfristig stärken. Für Ministerpräsident Michael Kretschmer ist das Konzept weit mehr als ein regionales Projekt.
5: Hier wird Zukunft geschrieben beim Klinikum in Chemnitz, auch mit dieser Klinik. Wir haben ja gemeinsam eine ganze Reihe von Initiativen ergriffen, die Landärzteausbildung, aber auch diesen besonderen Studiengang Medik. Wir haben in der Corona-Pandemie gesehen, wie wichtig es ist, dass die großen Krankenhäuser in den Regionen wirken. Und jetzt dieses Modell. Es ist auf jeden Fall etwas, von dem man viel lernen kann. Und ich denke, Deutschland wird an vielen Stellen so etwas in den nächsten Jahren nachholen.
3: Immer mehr medizinische Leistungen werden heute ambulant erbracht. Gleichzeitig fehlen Fachkräfte und die Bevölkerung wird älter. Die Praxiswelt soll deshalb nicht nur Patientinnen und Patienten kurze Wege ermöglichen, sondern auch attraktive Arbeitsbedingungen für Ärztinnen und Ärzte schaffen. Genau darin sieht auch Sven Schulze einen entscheidenden Vorteil des neuen Konzepts.
4: Nun, natürlich ist es so, dass heutzutage nicht mal jeder Arzt eine eigene Praxis möchte, sondern er will eigentlich diesen Papierkram nicht haben. Das schafft die Poliklinik, weil sie ja die Ärzte anstellt. Und durch die Kombination der verschiedenen Facharztzentren haben wir auch Synergien. Also wenn jetzt jemand doch mal noch ein Röntgen braucht oder einen Facharzt, dann muss er nicht ans andere Ende der Stadt, sondern kann quasi eine Etage tiefer gehen, sodass in Summe die Versorgung besser wird und vielleicht auch der ein oder andere offene Facharztsitz noch geschlossen werden kann.
3: Die Praxiswelt ist die größte Investition in der Geschichte der Poliklinik Chemnitz. Gemeinsam mit dem Klinikum Chemnitz soll sie die Zusammenarbeit zwischen ambulanter und stationärer Medizin weiter ausbauen und die Gesundheitsversorgung in der Region langfristig sichern.

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2: Die Bewältigung der Krise ist eine Katastrophe.
3: Verpasste Termine, überfüllte Ausweichverbindungen und jede Menge Frust.
4: Ich weiß jetzt auch nicht, wie es da jetzt weitergeht hier in Leipzig.
3: Viele Leipzigerinnen und Leipziger mussten ihren Alltag in den vergangenen Tagen neu organisieren.
5: Es ist einfach so, dass ich hauptsächlich durch den ÖPNV mich von A nach B bewege und dass das jetzt weggefallen ist, ist natürlich auch etwas, was mir irgendwo auf die Füße gefallen ist.
2: Ich bloß eigentlich von A nach B wollte und mehr nicht.
6: Alle sind genervt und auch so total, vor allem jetzt auch wenn es sehr heiß ist, dann ist es auch so ein bisschen nervig.
3: Wer ein Auto oder Fahrrad hatte, konnte ausweichen. Für Menschen, die täglich auf Bus und Bahn angewiesen sind, war die Situation schwieriger. Denn auch die S-Bahn bekam die Folgen des Straßenbahnausfalls zu spüren.
6: Für die S1, die fährt ja jetzt eigentlich immer regelmäßig. Also auch seitdem die Probleme mit den Straßenbahnen aufgetreten ist, ist die trotzdem weiterhin regelmäßig gefahren. Aber die ist momentan aktuell sehr, sehr überfüllt.
3: Am 27. Juni stellten die Leipziger Verkehrsbetriebe den Straßenbahnlinienverkehr aufgrund von Hitzeschäden an den Gleisen vollständig ein. Ein externer Gutachter untersucht nun beschädigte und unauffällige Gleisabschnitte, prüft Unterlagen und lässt Materialproben analysieren, wie uns Steffen Palm der Leipziger Verkehrsbetriebe mitteilt.
7: Ja, wir haben sehr, sehr schnell natürlich auch einen Krisenstab eingerichtet. Das war schon an dem ersten Wochenende sehr sofort eingeschaltet worden. Wir haben sehr schnell auch reagiert mit einem Gutachter, den wir einbestellt haben, der jetzt schon aktiv ist, der jetzt schon der Fehleranalyse unterwegs ist, auch erste Proben entnommen hat. Wir werden gemeinsam mit dem Gutachter dann auch einen Maßnahmenplan entwickeln, wie wir in der Zukunft damit umgehen werden.
3: Parallel versuchen die Leipziger Verkehrsbetriebe auch auf die Belastungen der Fahrgäste der vergangenen Tage zu reagieren.
7: Ja, unsere Fahrgäste, die haben ganz große Geduld gezeigt. Nicht nur Geduld, sondern auch wirklich Bereitschaft, mitzuhelfen. Jeder, der konnte, entweder direkt mit vor Ort Schienen freikratzen oder auch einfach positive Zusprüche. Das hat uns so berührt, dass wir gleich gesagt haben, ab heute bis einschließlich Sonntag darf jeder, der einen Fahrschein hat, also egal ob Deutschlandticket oder Abo oder Einzelfahrschein, eine weitere Person mitnehmen. Und kann in Flexer-Shuttles, in Bussen und Bahnen von der LVB fahren. 2 für 1.
3: Vielleicht also auch ein kleines Dankeschön an diejenigen, die nicht nur gewartet, sondern selbst mit angepackt haben. Denn nach Angaben der LVB halfen insgesamt 550 Freiwillige bei den Kratzaktionen und befreiten gemeinsame Gleise und Weichen von der Fugenmasse.
7: Wir haben jetzt seit Samstag auch den 10-Minuten-Takt bei den Straßenbahnen geschafft, dass wir jetzt auch im Baustellenliniennetzplan unterwegs sein können. Wir haben ja auch schon im Busverkehr seit letzter Woche durchgängig den Betrieb in 10-Minuten-Verkehr. Und wir werden ab Mittwoch dann auch ungefähr 90% vollständig wieder alles da haben im Baustellenlinienbetrieb. Dann wird jede Straßenbahn noch fahren, außer Linie 12. Das aber auch so vorgesehen im Baustelleninnennetzplan. Das heißt, wir sind auf sehr gutem Weg, wie man auch im Hintergrund sehen kann, die Straßenbahn rollen.
3: So Palm der LVB. Leipzig fährt also wieder. Und nach einer Woche voller Ausfälle, Umwege und Improvisation ist das für viele Leipzigerinnen und Leipziger wahrscheinlich erstmal die wichtigste Nachricht.

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2: 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Die Waldbrandgefahr in Sachsen hat sich aufgrund des trockenen Sommerwetters erhöht. Laut dem Staatsbetrieb Sachsenforst und dem Deutschen Wetterdienst sind besonders der Norden und Osten des Freistaats betroffen. Im Landkreis Nordsachsen gilt bereits die zweithöchste Gefahrenstufe 4. Und am Sonntag wird auch in Dresden, Leipzig und Bautzen eine Erhöhung auf Stufe 4 erwartet. Besucher sollten die betroffenen Gebiete meiden und offenes Feuer sowie Rauchen im Wald vermeiden. Marc Marquez hat den Sprint beim Großen Preis von Deutschland am Sachsenring gewonnen. Der spanische Motorradweltmeister verkürzte damit seinen Rückstand auf den gesamtführenden Jorge Martin auf 32 Punkte. Seine Ducati-Kollegen Alex Marquez und Fabio Di Gianantonio belegten die Plätze 2 und 3. Für Marco Bezzecchi endete das Rennwochenende nach einem schweren Sturz mit einem Schlüsselbeinbruch vorzeitig. In Leipzig und Markleeberg haben zwei nächtliche Brände die Einsatzkräfte alarmiert. Auf dem Gelände eines Baumarktes in Markleeberg gerieten Baustoffe in Brand, während eine Stunde später zwei E-Autos auf dem Gelände des sächsischen Immobilien- und Baumanagements vollständig ausbrannten. Die Leipziger Kriminalpolizei ermittelt wegen des Verdachts der vorsätzlichen Brandstiftung, da die Fahrzeuge vermutlich angezündet wurden.

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1: Wo gibt es das Erfordernis, dass der Wolf so anders behandelt wird als einen Fuchs? Der Fuchs ist mindestens so schön. Der Fuchs hat auch eine wichtige Position und Rolle in der Natur.
2: Wie Sachsen künftig mit seinen Wölfen umgehen soll, ist politisch hoch umstritten. CDU, SPD und BSW wollen neue Abschussmöglichkeiten rechtlich verankern. Die AfD fordert darüber hinaus eine deutliche Reduzierung des Bestandes und das Aus für die Fachstelle Wolf. Eine pauschale Jagd hält Wolfsforscherin Ilka Reinhardt allerdings für den falschen Weg.
3: Als Wissenschaftlerin fragt man, okay, wir haben ein Problem, was ist das Ziel? Das Ziel ist runter mit den Nutztierschäden. Und dann schaut man, welches ist die am besten geeignete Methode. Und da gibt es sehr, sehr viele internationale Studien. Und ganz klar ist die Antwort, eine generelle Bejagung ist schlicht die falsche Methode. Das ist einfach das falsche Werkzeug, um da anzusetzen. Herdenschutz ist die richtige Methode. Und das sind nur einige Studien aus Europa, auch aus Nordamerika, die zeigen, dass die Bejagung auf die Anzahl der Übergriffe auf Nutztiere nichts bringt.
2: Ganz anders sieht das die sächsische Jägerschaft. Landesjagdverbandspräsident Polo Palmen fordert, den Wolf künftig stärker wie anderes Wild zu behandeln.
4: Unser Ziel ist es insbesondere, den Wolf als normales Tier zu sehen, mit regulären Jagdzeiten und eben im Falle der Schadsituation einer zusätzlichen Bejagung des sogenannten Schadwolfes oder des Schadrudels.
2: Zwischen diesen Positionen liegt für Wildbiologe Norman Stier der entscheidende Ansatz. Nicht wahllos jagen, sondern gezielt dort eingreifen, wo einzelne Wölfe immer wieder Probleme verursachen.
5: Wir sehen ganz klar, dass praktisch das Kernziel Weidetierhaltung ist, denke ich, allen klar, dass wir dieses Ziel weiter verfolgen wollen. Dass eine rechtssichere Entnahme von diesen wenigen Problemwölfen, das ist gut, das ist nicht nur in Sachsen so, es ist in allen Bundesländern so, dass es wenige Wölfe gibt, die eine große Zahl der Nutztierrisse verursachen. Und da ist es entscheidend, dass praktisch diese Entnahmen schnell, sehr schnell möglich sein.
2: Umstritten ist auch, wie das Wolfsmanagement künftig organisiert werden soll. Während die AfD die Fachstelle Wolf abschaffen will, warnt die kommunale Ebene davor, gebündeltes Fachwissen und einheitliche Standards aufzugeben.
6: Zum Antrag der AfD-Fraktion, den wir ja heute auch besprechen, möchte ich sagen, dass die Fachstelle Wolf in Deutschenbora aus unserer Sicht Funktion und Know-how bündelt. Das ist Aufgabe einer Fachstelle, was in gleicher Qualität in den unteren Jagdbehörden momentan nicht vorgehalten werden könnte. Im Gegenteil, wir sind der Auffassung, dass wahrscheinlich neue Grundkapazitäten, personelle Kapazitäten aufgebaut werden müssten, um das Niveau, das wir momentan fahren, letztlich wieder aufnehmen zu können. Spezifische Aufgaben, wie sie die Fachstelle übernimmt, sollten weiterhin zentral geleistet werden. Die Fachstelle sorgt auch für eine gewisse Vergleichbarkeit, was ich ganz wichtig finde, dass vergleichbare Entscheidungen zwischen Görlitz und dem Vogtland und Nordsachsen bei der Rissbegutachtung in der Anwendung von Standards an den Tag gelegt werden.
2: Doch selbst wenn mehr Abschüsse politisch gewollt sind, bleibt die Frage, wie weit Sachsen rechtlich gehen darf. Für NABU-Fachreferent Jan Schöne lässt sich die allgemeine Bestandsjagd kaum mit dem eigentlichen Ziel des Herdenschutzes vereinbaren.
7: Das Bundesjagdgesetz schreibt, dass der revierübergreifende Managementplan darauf auszurichten ist, die Vereinbarkeit von Jagd und günstigem Erhaltungszustand zu gewährleisten. Dieses darauf ausrichten, das ist eine weiche Formulierung. Dem Vorsorgeprinzip würde es entsprechen, wenn man reinschreibt, hat sicherzustellen, hat zu gewährleisten. Das ist eine klare grammatische Formulierung. Da findet sich im sächsischen Jagdgesetzentwurf nichts. Und es findet sich auch im sächsischen Gesetzentwurf nichts darüber, dass der Managementplan durch eine klare Jahresfrist begrenzt ist und immer in Jahresfrist neu angepasst werden muss.
2: Eine Entscheidung ist nach der Anhörung noch nicht gefallen. Sachsen hat bei der konkreten Umsetzung zwar eigenen Spielraum, kann aber über Abschüsse nicht völlig frei entscheiden. Bundes- und EU-Recht setzen weiterhin Grenzen und genau darüber dürfte im Landtag weiter gestritten werden.

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1: Finde ich super. Gerade weil die Sommer ja jetzt hier so warm geworden sind, ne?
2: Sonne in Deutschland, Urlaub in Deutschland und umgedreht. Planen die Chemnitzer ihren Urlaub nach den vorherrschenden Temperaturen?
3: Sind ja eher an die Ferien gebunden. Da muss man ja immer gucken. Da sind ja auch die Urlaube im Ausland nicht ganz so billig.
2: Warum im Hochsommer in den Süden fliegen, wenn Deutschland selbst zur Sonneninsel wird? Stattdessen die heißen Monate zu Hause genießen und erst dann in den Urlaub starten, wenn hier der Herbst Einzug hält? Ist das ein Modell für die Chemnitzerinnen und Chemnitzer, um möglichst das ganze Jahr im Warmen zu sein? Oder spielen Temperaturen bei der Urlaubsplanung überhaupt keine Rolle? Wir haben auf den Straßen der Kulturhauptstadt 2025 nachgefragt.
4: Ist denn Ihre Urlaubsplanung für dieses Jahr schon abgeschlossen?
5: Ja.
6: Ja, teilweise ja.
4: Wo geht's im Sommer hin?
6: Österreich, gleich Walzertal.
7: Wir können uns keinen Urlaub leisten, aber nächstes Jahr machen wir einen ganz großen, verraten wir aber nicht.
8: Ja, morgen geht's los.
4: Wo geht's hin, wenn ich fragen darf?
8: Fliegen wir nach Ägypten.
4: Wo geht's denn hin?
8: An der Ostsee, nach Zinnowitz. Mit den Kindern, Familie.
7: Nee, die senden sie ja.
9: Nee. Ja. Einmal nee. Asien.
7: Ja, Kreuzfahrt, richtig schön. Und dann nach Binz. Binz ist wunderbar.
4: Darf ich fragen, wo es hingeht?
10: Nach Thüringen.
4: Haben Sie das bewusst so gewählt, dass Sie hier bleiben, wenn es warm ist?
8: Nö, eigentlich nicht. War eigentlich schon länger geplant, dass wir an der Ostsee fahren.
4: Wo geht's hin?
10: Nach Kroatien, 2 Wochen.
4: Ja, das klingt ja gut. Sie fahren quasi hin, wo es warm ist. Jetzt habe ich eine Frage an Sie. Wie schauen Sie auf den Umstand, dass man seinen Urlaub ja so planen kann, dass man immer da ist, wo es warm ist? Im Sommer in Deutschland bleiben, wo es warm ist. Ja, und dann im Herbst, wenn es in Deutschland kalt wird, dann wohin fahren, wo es warm ist. Wie schauen Sie da drauf?
10: Das wäre sehr schön, aber durch die Ferienzeit ist das meistens nicht möglich.
6: Nein, muss man nicht haben, immer warm.
4: Warum nicht?
6: Man holt immer was Kälteres. Vielen.
3: Kann ja jeder machen, wie er möchte. Wie gesagt, wir sind ja eher an die Ferien gebunden. Da muss man ja immer gucken. Da sind ja auch die Urlaube im Ausland nicht ganz so billig. Muss man ja auch gucken, wie man kommt. Ja.
4: Wie schauen Sie darauf, im Sommer, wenn es warm ist, in Deutschland bleiben und wenn es in Deutschland nicht mehr so warm ist, woanders hinfahren, wo es wärmer ist? Wie schauen Sie da drauf?
10: Nö, das ist einfach eine Planung. Weil wir haben diesmal gesagt, nicht fliegen und egal wie es Wetter wird, wir machen das Beste draus.
7: Und machen wir uns kein, also wir machen uns da keinen Kopf bei der Planung. Überhaupt nicht.
9: Nee, es geht wir, nach der Reise noch.
7: Ja, es geht noch.
9: Natürlich, in Binz, Frügen brauchen wir Wärme, deswegen August.
7: Kommen wir im August.
9: Und
7: das stimmt schon, ja, August.
8: Also mir persönlich ist es erstmal egal. Wir richten uns, wie gesagt, müssen uns eh nach den Ferien noch richten. Aber wer sich das so einrichten kann, warum denn nicht?
2: Die meisten Chemnitzer können den Gedanken nachvollziehen, warum bei 35 Grad in den Süden fliegen, wenn das Wetter auch hier mitspielt. In der Praxis sieht es allerdings anders aus. Die Urlaubspläne werden meist lange im Voraus gemacht und richten sich eher nach Ferienzeiten, freien Tagen oder günstigen Angeboten als nach den Temperaturen. Unterm Strich überzeugt die Idee durchaus, an den Reiseplänen ändert sie bislang aber kaum etwas.

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2: Das Erbbaurecht weiter zu verkaufen, ist aus meiner Sicht relativ heimlich passiert. Wir glauben, dass das Schloss durch mehrere betrieben werden sollte.
3: Das Lingner Schloss ist für viele Dresdner mehr als ein Ausflugsziel mit schöner Aussicht. Es ist ein Bürgerschloss, verbunden mit dem Vermächtnis von Karl August Lingner. Nach der Insolvenz des Fördervereins wurde am Dienstag nun der Vertrag zur Übertragung des Erbbaurechts an die Geschäftsleute Thomas Bohn und Oliver Kreider unterzeichnet. Doch dagegen regt sich Kritik, unter anderem von Carsten Dietmann. Er ist Teil einer eigenen Dresdner Investorengruppe, die das Schloss breiter aufgestellt sehen will. Für ihn ist das Thema auch persönlich. Seit mehr als 20 Jahren betreibt Dietmann als Mitgesellschafter die Gastronomie am Lingner Schloss mit. Mit der neuen Betreiberlösung könnte diese Zeit nun enden.
2: Ich möchte überhaupt niemandem unterstellen, dass er irgendetwas Schlechtes tut, aber ich weise immer vorsorglich darauf hin, das Lingner Testament ist irgendwann 1910 geschrieben und ist auslegbar. Nur um mal ein Beispiel zu sagen, Lingner hat gesagt, es soll eine Gaststätte geben im Schloss, zur Not auch in den Nebengebäuden. Wenn jemand das Schloss nicht öffnen wollte, wäre auch Lingner testamentgerecht irgendwo im Schweizer Haus ein Restaurant einzurichten.
3: Die künftige Betreibergesellschaft um Thomas Bohn und Oliver Kreider will solche Sorgen offenbar auffangen. In der kommenden Woche soll dafür das sogenannte Lingner-Forum starten. Eine Online-Plattform, auf der das Konzept vorgestellt werden soll und Dresdnerinnen und Dresdner Fragen, Ideen und Anregungen einbringen können. Der Anspruch lautet also Transparenz und offener Dialog. Auf Anfrage von Sachsen Fernsehen wollten Bohn und Kreider ihre Pläne jedoch nicht vor der Kamera erklären. Auch der Insolvenzverwalter weist Kritik am Verfahren zurück. Weitere Interessenten hätten aus seiner Sicht früher aktiv werden können.
4: Der heute geschlossene Übertragungsvertrag geht auf einem vor dem Oberlandesgericht Dresden zwischen dem Insolvenzverwalter und der Stadt geschlossenen Vergleich zurück. Dies war das erste und bis heute einzige seriöse Angebot überhaupt, das Investoren seit Beginn des Insolvenzverfahrens abgegeben hatten. Allen anderen Interessenten blieb also reichlich Zeit, selbst in den Investorenprozess einzusteigen.
3: Ein Punkt, der Dietmanns Verhandlungsposition schwächt. Seine Investorengruppe kam tatsächlich später ins Spiel.
2: Wir sind eigentlich davon ausgegangen, das Schloss wird der Stadt zurückfallen, nachdem der Verein Konkurs angemeldet hat. Und die Stadt wird es dann öffentlich ausschreiben. Die Tatsache, dass die Stadt in einem Vergleich dem Insolvenzverwalter eingeräumt hat, das Erbbaurecht weiterzuverkaufen, ist aus meiner Sicht relativ heimlich passiert. Wir glauben, dass das Schloss durch mehrere betrieben werden sollte. Bislang war es ein Verein mit mehreren Mitgliedern. Und wenn es jetzt, ich sage jetzt mal, halb privat, halb öffentlich betrieben wird, dann sollten es idealerweise mehrere Personen sein. Und diese Interessensgruppe, die haben wir dann gebildet. Und ja, mit dieser Interessensgruppe sind wir jetzt unterwegs. Leider ein kleines bisschen später als die Privatinvestoren, diesen Vorsprung haben wir leider nicht gehabt.
3: Während Dietmann seine späte Bewerbung erklärt, liegt die nächste entscheidende Frage ohnehin im Rathaus. Wie bewertet die Stadt diesen Weg? Denn das Lingner Schloss steht auf städtischem Grund und der Übertragungsvertrag kann erst endgültig wirksam werden, wenn auch der Dresdner Stadtrat zustimmt. Damit bleibt das Lingner Schloss vorerst zwischen Versprechen, Kritik und offenen Fragen. Die künftige Betreibergesellschaft spricht von Transparenz, Bürgerdialog und öffentlichem Zugang. Dietmann und seine Gruppe sehen den bisherigen Weg weiter kritisch.

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4: Nachrichten. Die Waldbrandgefahr in Sachsen hat sich aufgrund des trockenen Sommerwetters erhöht. Laut dem Staatsbetrieb Sachsenforst und dem Deutschen Wetterdienst sind besonders der Norden und Osten des Freistaats betroffen. Im Landkreis Nordsachsen gilt bereits die zweithöchste Gefahrenstufe 4. Und am Sonntag wird auch in Dresden, Leipzig und Bautzen eine Erhöhung auf Stufe 4 erwartet. Besucher sollen

sollten die betroffenen Gebiete meiden und offenes Feuer sowie Rauchen im Wald vermeiden. Marc Marquez hat den Sprint beim Großen Preis von Deutschland am Sachsenring gewonnen. Der spanische Motorradweltmeister verkürzte damit seinen Rückstand auf den gesamtführenden Jorge Martin auf 32 Punkte. Seine Ducati-Kollegen Alex Marquez und Fabio Di Giannantonio belegten die Plätze 2 und 3. Für Marco Bezzecchi endete das Rennwochenende nach einem schweren Sturz mit einem Schlüsselbeinbruch vorzeitig. In Leipzig und Mark Kleeberg haben zwei nächtliche Brände die Einsatzkräfte alarmiert. Auf dem Gelände eines Baumarktes in Mark Kleeberg gerieten Baustoffe in Brand, während eine Stunde später zwei E-Autos auf dem Gelände des sächsischen Immobilien- und Baumanagements vollständig ausbrannten. Die Leipziger Kriminalpolizei ermittelt wegen des Verdachts der vorsätzlichen Brandstiftung, da die Fahrzeuge vermutlich angezündet wurden.

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2: Überweis mir doch mal 10.000 Euro, dann bin ich morgen bei dir.
3: Habe ich mich einlullen lassen und hab dann sozusagen den Kopf ausgeschalten.
4: Es begann alles mit einer Nachricht auf TikTok. Für das, was darauf folgte, setzte er 39 Jahre Ehe aufs Spiel. Elena war jung und schön und zog ihm über 4 Monate hinweg 4.000 Euro aus der Tasche. Der Rentner aus Leipzig, der anonym bleiben möchte, blieb mit gebrochenem Herzen zurück. Aus dem Erstkontakt auf TikTok wurde schnell eine intensive Fernbeziehung auf WhatsApp, erinnert er sich zurück. Sie versprach ihm ein gemeinsames Leben an der südfranzösischen Küste. Er solle bei ihr einziehen, sie wolle mit ihm eine neue Familie gründen. Alles war zu schön, um wahr zu sein, sagt er, bis sie ihn schließlich nach Geld fragte, in Form von Apple-Karten.
3: Und dann hat sie ihre Geschichte erzählt, sie wäre arbeitslos, ihr Vater wäre gestorben. Dann ging es ums Erbe, angeblich hätte 800.000 Euro geerbt, da braucht es auch wieder Geld für einen Notar. Und erst waren es mal 25 Euro, dann 50 Euro, das hat sich so gesteigert, dann 100 Euro.
4: Zu einem Treffen kommt es nie. Immer wieder findet Elena neue Gründe, warum sie nicht kommen kann. Und fast jedes neue Hindernis führt zur nächsten Geldforderung. Immer wieder hilft er ihr, ohne jemals ihre Stimme gehört zu haben. Dann kommen plötzlich Anrufe von einer Nummer aus der Elfenbeinküste. Er ruft zurück, doch an anderem Ende hört er nicht Elena.
3: Männliche und verschiedene Frauenstimmen in ausländischer Sprache. Ja, und da ist mir dann schon ein Licht aufgegangen, dass hier irgendwas faul ist. Aber es war dann schon zu spät.
4: Er fasste sich ein Herz und ging zur Polizei. Doch das Geld war weg. Und Elena? Die Frau, in die er sich verliebt hat, gibt es so nicht. Ihre Fotos wurden vom Instagram-Profil eines Models gestohlen und ihm unter falscher Identität geschickt. Für Rico Reichel von der Polizeidirektion Leipzig, der seit 2008 Workshops zu digitaler Prävention und Online-Betrugsmaschen gibt, ist diese Geschichte kein Einzelfall.
2: Wir sprechen hier natürlich von sozialen Notlagen, die natürlich dann dazu führen, dass auch Täter sich organisieren. Wie kann ich unter der Anonymität des Internets möglichst schnell viel Geld zu verdienen? Es werden regelrecht Callcenter eröffnet, wo diejenigen, und wir sprechen hier oftmals auch von westafrikanischen Ländern, wo es gehäuft vorkommt, sich zusammentun, um dann möglichst großen Nutzen daraus zu ziehen.
4: In einer detaillierten Auswertung für 2023 registrierte das Landeskriminalamt Sachsen 368 Love-Scamming-Fälle. Der registrierte Schaden, rund 4,6 Millionen Euro. Auch die Ehefrau wird zur Geschädigten. Sie entdeckt die Fotos und bemerkt die ungeklärten Abbuchungen. Der Vertrauensbruch belastet die Ehe bis heute.
5: Ich habe mich dann auch ein bisschen von meinem Mann auch ein bisschen dann gelöst. Ich habe ihn dann auch ein bisschen spüren lassen, dass ich sauer bin, dass er mich belogen und betrogen hat.
4: Auf Rat der Polizei blockiert ihr Mann Elenas Nummer. Doch sie meldet sich über eine neue. Und er antwortet wieder.
5: Er hat wieder geschrieben, wenn ich vorbeigegangen bin, hat er den Bildschirm, sein Handy auf den Kopf gedrückt. Das ist praktisch, dass ich das nicht sehe.
4: Schließlich geht das Paar erneut zur Polizei und sichert die Nachrichten. Doch der Mann hofft noch immer, Elena zu finden und sein Geld zurückzubekommen. Bis heute fehlt von ihr jede Spur. Die Täter zu finden sei schwierig. Rico Reichel von der Polizeidirektion Leipzig schildert das Problem.
2: Aufgrund der räumlichen Distanz ist es natürlich für die deutschen Strafverfolgungsbehörden schwierig, derer habhaft zu werden. Alles, was hier im europäischen Raum passiert, sind wir relativ klar im Bilde, wie Strukturen funktionieren, wie Täter, aber auch Tätergruppierungen operieren. Aber was in Afrika passiert, verschließt sich oft im Auge des Gesetzes.
4: Aber warum funktionieren solche Betrugsmaschen überhaupt? Und warum fällt es den Betroffenen oft so schwer, loszulassen?
2: Oftmals spielt natürlich Scham eine sehr, sehr große Rolle. Warum ist mir das passiert? Warum habe ich jetzt einen Kredit aufgenommen, um jemanden, den ich überhaupt nicht kenne, eine große Geldsumme zu überweisen?
4: Bei einer Aufklärungsveranstaltung in der Leipziger Stadtbibliothek klärt Rico Reichel Rentner auf, mit welchen psychologischen Tricks die Love-Scammer Intimität vorgaukeln. Dabei gehen sie oft nach einem bestimmten Muster vor, um ihre Opfer zu verführen.
2: Sie hören gut zu, sie sind natürlich sehr offen, sind sehr empathisch und versuchen natürlich ganz, ganz viele Gemeinsamkeiten herauszuarbeiten, um dann das Vertrauen der anderen zu gewinnen. Oftmals sind es Schicksalsschläge, die unvermittelt eintreffen. Das können Naturkatastrophen sein, das können teure OPs sein, die im Ausland durchgeführt werden müssen. Aber man versucht natürlich, so ein Opfer, wenn man es einmal an der Angel hat, möglichst lange auszuquetschen, um dann den maximalen Nutzen daraus zu ziehen.
4: Doch die Masche entwickelt sich weiter. Noch konnten gestohlene Profilbilder Betrüger verraten, etwa dann, wenn dieselben Fotos bei einer Rückwärtssuche unter einem anderen Namen auftauchten. Mit moderner Bildgenerierungs-KI wird selbst diese Kontrolle schwieriger.
2: Die Büchse der Pandora ist geöffnet und jetzt müssen wir natürlich noch mehr sensibilisieren, noch mehr darin appellieren, keinem Fremden Geld zu überweisen, so realistisch er auch sein mag, um natürlich niemanden zu vertrauen, der mir nach wenigen Worten einen Schicksalsschlag schildert und von mir Geld verlangt, unter welchem Vorwand auch immer.
4: Denn wenn die klassische Rückwärtssuche ins Leere führt, kann es für Opfer von Love-Scamming noch schwieriger werden, Fiktion und Wirklichkeit auseinanderzuhalten. Denn die entscheidende Frage ist vielleicht bald nicht mehr nur, wer wirklich hinter einem Profilbild steckt, sondern ob der Mensch auf diesem Bild jemals existiert hat.

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1: Von der Apotheke bis zum OP und den niedergelassenen Ärzten. So muss medizinische Versorgung sein.
2: Mit diesem Anspruch ist die neue Praxiswelt der Poliklinik in Chemnitz offiziell eröffnet worden. Im Johanniskarree entstand in den vergangenen Monaten der größte Gesundheitsstandort für ambulante Medizin in der Geschichte des Unternehmens. Zur feierlichen Einweihung kamen zahlreiche Gäste aus Politik, Gesundheitswesen und Stadtgesellschaft. Auf rund 10.000 Quadratmetern arbeiten künftig 12 Praxiszentren mit mehr als 16 Fachrichtungen unter einem Dach. Ergänzt wird das Angebot durch moderne Diagnostik, Therapie und ein ambulantes OP-Zentrum. Die Einrichtungen sind seit Juli vollständig im Regelbetrieb. Für Oberbürgermeister Sven Schulze ein Meilenstein für den Gesundheitsstandort Chemnitz.
3: Es ist nochmal ein weiterer Schritt für eine gute medizinische Versorgung für die Bürgerinnen und Bürger der Stadt. Konzentriert quasi ein Facharzt, ein Hausarztzentrum, wo alles aufeinander ist, moderne Geräte, mitten in der Stadt, gut erreichbar. Ich glaube, das hebt das nochmal auf eine neue Stufe und ich freue mich sehr, dass es gelungen ist.
2: Rund 40 Ärzte sowie etwa 145 Mitarbeitende arbeiten künftig an dem zentralen Standort. Die Praxiswelt bündelt ambulante Medizin, Diagnostik, Therapie und ambulantes Operieren und soll die Versorgung in Chemnitz langfristig stärken. Für Ministerpräsident Michael Kretschmer ist das Konzept weit mehr als ein regionales Projekt.
4: Hier wird Zukunft geschrieben im Klinikum in Chemnitz, auch in dieser Poliklinik. Wir haben ja gemeinsam eine ganze Reihe von Initiativen ergriffen, die Landärzteausbildung, aber auch diesen besonderen Studiengang Medik. Wir haben in der Corona-Pandemie gesehen, wie wichtig es ist, dass die großen Krankenhäuser in den Regionen wirken. Und jetzt dieses Modell. Es ist auf jeden Fall etwas, von dem man viel lernen kann. Und ich denke, Deutschland wird an vielen Stellen so etwas in den nächsten Jahren nachholen.
2: Immer mehr medizinische Leistungen werden heute ambulant erbracht. Gleichzeitig fehlen Fachkräfte und die Bevölkerung wird älter. Die Praxiswelt soll deshalb nicht nur Patientinnen und Patienten kurze Wege ermöglichen, sondern auch attraktive Arbeitsbedingungen für Ärztinnen und Ärzte schaffen. Genau darin sieht auch Sven Schulze einen entscheidenden Vorteil des neuen Konzepts.
3: Nun, natürlich ist es so, dass heutzutage nicht mal jeder Arzt eine eigene Praxis möchte, sondern will eigentlich diesen Papierkram nicht haben. Das schafft die Poliklinik, weil sie ja die Ärzte anstellt. Und durch die Kombination der verschiedenen Facharztzentren haben wir auch Synergien. Also wenn jetzt jemand doch mal noch ein Röntgen braucht oder einen Facharzt, dann muss er nicht ans andere Ende der Stadt, sondern kann quasi eine Etage tiefer gehen, sodass in Summe die Versorgung besser wird und vielleicht auch der ein oder andere offene Facharztsitz noch geschlossen werden kann.
2: Die Praxiswelt ist die größte Investition in der Geschichte der Poliklinik Chemnitz. Gemeinsam mit dem Klinikum Chemnitz soll sie die Zusammenarbeit zwischen ambulanter und stationärer Medizin weiter ausbauen und die Gesundheitsversorgung in der Region langfristig sichern.

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2: Die Bewältigung der Krise ist eine Katastrophe.
3: Verpasste Termine, überfüllte Ausweichverbindungen und jede Menge Frust.
4: Ich weiß jetzt auch nicht, wie es da jetzt weitergeht hier in Leipzig.
3: Viele Leipzigerinnen und Leipziger mussten ihren Alltag in den vergangenen Tagen neu organisieren.
5: Es ist einfach so, dass ich hauptsächlich durch den ÖPNV mich von A nach B bewege und dass das jetzt weggefallen ist, ist natürlich auch etwas, was mir irgendwo auf die Füße gefallen ist.
2: Ich bloß eigentlich von A nach B wollte und mehr nicht.
6: Alle sind genervt und auch so total, vor allem jetzt auch wenn es sehr heiß ist, dann ist es auch so ein bisschen nervig.
3: Wer ein Auto oder Fahrrad hatte, konnte ausweichen. Für Menschen, die täglich auf Bus und Bahn angewiesen sind, war die Situation schwieriger. Denn auch die S-Bahn bekam die Folgen des Straßenbahnausfalls zu spüren.
6: Für die S1, die fährt ja jetzt eigentlich immer regelmäßig. Also auch seitdem die Probleme mit den Straßenbahnen aufgetreten ist, ist die trotzdem weiterhin regelmäßig gefahren. Aber die ist momentan aktuell sehr, sehr überfüllt.
3: Am 27. Juni stellten die Leipziger Verkehrsbetriebe den Straßenbahnlinienverkehr aufgrund von Hitzeschäden an den Gleisen vollständig ein. Ein externer Gutachter untersucht nun beschädigte und unauffällige Gleisabschnitte, prüft Unterlagen und lässt Materialproben analysieren, wie uns Steffen Palm der Leipziger Verkehrsbetriebe mitteilt.
7: Ja, wir haben sehr, sehr schnell natürlich auch einen Krisenstab eingerichtet. Das war schon an dem ersten Wochenende sehr sofort eingeschaltet worden. Wir haben sehr schnell auch reagiert mit einem Gutachter, den wir einbestellt haben, der jetzt schon aktiv ist, der jetzt schon der Federanalyse unterwegs ist, auch erste Proben entnommen hat. Wir werden gemeinsam mit dem Gutachter dann auch einen Maßnahmenplan entwickeln, wie wir in der Zukunft damit umgehen werden.
3: Parallel versuchen die Leipziger Verkehrsbetriebe auch auf die Belastungen der Fahrgäste der vergangenen Tage zu reagieren.
7: Ja, unsere Fahrgäste, die haben ganz große Geduld gezeigt. Nicht nur Geduld, sondern auch wirklich Bereitschaft, mitzuhelfen. Jeder, der konnte, entweder direkt mit vor Ort Schienen freikratzen oder auch einfach positive Zusprüche. Das hat uns so berührt, dass wir gleich gesagt haben, ab heute bis einschließlich Sonntag darf jeder, der einen Fahrschein hat, also egal ob Deutschlandticket oder Abo oder Einzelfahrschein, eine weitere Person mitnehmen. Und kann in Flexa-Shuttles, in Bussen und Bahnen von der LVB fahren. 2 für 1.
3: Vielleicht also auch ein kleines Dankeschön an diejenigen, die nicht nur gewartet, sondern selbst mit angepackt haben. Denn nach Angaben der LVB halfen insgesamt 550 Freiwillige bei den Kratzaktionen und befreiten gemeinsame Gleise und Weichen von der Fugenmasse.
7: Wir haben jetzt seit Samstag auch den 10-Minuten-Takt bei den Straßenbahnen geschafft, dass wir jetzt auch im Baustellenliniennetzplan unterwegs sein können. Wir haben ja auch schon im Busverkehr seit letzter Woche durchgängig den Betrieb in 10-Minuten-Verkehr. Und wir werden ab Mittwoch dann auch ungefähr 90% vollständig wieder alles da haben im Baustellenlinienbetrieb. Dann wird jede Straßenbahn noch fahren, außer Linie 12. Das aber auch so vorgesehen im Baustelleninnetzplan. Das heißt, wir sind auf sehr gutem Weg, wie man auch im Hintergrund sehen kann, die Straßenbahn rollen.
3: So Palm der LVB. Leipzig fährt also wieder. Und nach einer Woche voller Ausfälle, Umwege und Improvisation ist das für viele Leipzigerinnen und Leipziger wahrscheinlich erstmal die wichtigste Nachricht.

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5: Die Waldbrandgefahr in Sachsen hat sich aufgrund des trockenen Sommerwetters erhöht. Laut dem Staatsbetrieb Sachsenforst und dem Deutschen Wetterdienst sind besonders der Norden und Osten des Freistaats betroffen. Im Landkreis Nordsachsen gilt bereits die zweithöchste Gefahrenstufe 4. Und am Sonntag wird auch in Dresden, Leipzig und Bautzen eine Erhöhung auf Stufe 4 erwartet. Besucher sollten die betroffenen Gebiete meiden

und offenes Feuer sowie Rauchen im Wald vermeiden. Marc Marquez hat den Sprint beim Großen Preis von Deutschland am Sachsenring gewonnen. Der spanische Motorradweltmeister verkürzte damit seinen Rückstand auf den gesamtführenden Jorge Martin auf 32 Punkte. Seine Ducati-Kollegen Alex Marquez und Fabio Di Gianantonio belegten die Plätze 2 und 3. Für Marco Bezzecchi endete das Rennwochenende nach einem schweren Sturz mit einem Schlüsselbeinbruch vorzeitig. In Leipzig und Markkleeberg haben zwei nächtliche Brände die Einsatzkräfte alarmiert. Auf dem Gelände eines Baumarktes in Markkleeberg gerieten Baustoffe in Brand, während eine Stunde später zwei E-Autos auf dem Gelände des sächsischen Immobilien- und Baumanagements vollständig ausbrannten. Die Leipziger Kriminalpolizei ermittelt wegen des Verdachts der vorsätzlichen Brandstiftung, da die Fahrzeuge vermutlich angezündet wurden.

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1: Wenn Sie die Einrichtung verlassen möchten, brauchen Sie einen entsprechenden Grund, das müssen Sie beantragen.
2: Haftähnlich und ein Eingriff in die Menschenrechte. So scharf kritisiert der Sächsische Flüchtlingsrat das neue Sekundär-Migrationszentrum in Dresden. Der Freistaat hält dagegen. Hier sollen Menschen zentral untergebracht werden, für deren Asylverfahren ein anderer EU-Staat zuständig ist. Seit Anfang Juli ist die Einrichtung in Betrieb. Dass hier deutlich strengere Regeln gelten als in einer regulären Unterkunft, erklärt Bela Belafi, Präsident der Landesdirektion Sachsen.
1: Für so einen Grund kann ein Arztbesuch sein, das kann sonst irgendwas sein, aber Sie müssen prinzipiell das Ganze beantragen. Auch die Registrierung in die Einrichtung und aus der Einrichtung raus wird über andere Systeme durchgeführt, weil einfach die Zielgruppe hier eine andere ist als in einer, ich sag mal, regulären Aufnahmeeinrichtung.
2: Konkret geht es um Menschen, für deren Asylverfahren ein anderer EU-Staat zuständig ist oder die dort bereits Schutz erhalten haben. Während ihre Rückkehr vorbereitet wird, sollen diese zentral in Dresden leben. Das Zentrum entstand aus dem bisherigen Landesausreisezentrum und richtet sich nun an deutlich mehr Personengruppen.
1: Die bisherige Konstellation hier im Landesausreisezentrum waren nur alleinstehende Männer. Das war unsere Zielgruppe in dem Verfahren. Die Kapazität war noch bisher maximal 100. Umbauarbeiten waren auch notwendig. Diese Einrichtung jetzt, wie wir sie jetzt durchführen, wird einen viel größeren Adressatenkreis haben. Das heißt, wir können auch Familien hier unterbringen. Wir können Beschulungsangebote anbieten. Also es hat eine ganz andere Zielgruppe. Was nicht angeboten wird, das ist auch ganz klar, Alleinreisende, unbegleitete Minderjährige natürlich nicht. Die werden über die Jugendämter betreut.
2: Grundlage ist das GEAS, also das gemeinsame europäische Asylsystem. Es soll Weiterwanderung innerhalb der EU begrenzen und Rücküberstellungen erleichtern. Doch wie das neue Modell praktisch funktioniert, ist bislang kaum erprobt.
1: Wie wir das dann rechtlich aufsetzen, welche Grundkonstellationen dafür bestehen, welche Anreizinstrumentarien, das werden wir noch testen. Wir haben ja noch keine einzige Person hier in der Einrichtung, die tatsächlich übers neue Verfahren kommt. Und wir werden das dann so wie im gesamten letzten Jahr mit dem Bundesamt für Migration auch umsetzen. Das heißt, eine entsprechende Beratung ist hier möglich. Wenn Sie in einer sonstigen Einrichtung sind, dann haben Sie zum Beispiel einen Termin beim Bundesamt. Da müssen Sie sich überlegen, wie da die Beratung erfolgen kann. Hier ist das auf dem jeweiligen Gelände.
2: Für Innenminister Armin Schuster ist das Dresdner Zentrum deshalb nur ein Baustein in einer strengeren Migrationspolitik. Zugleich will er Rückführungen auch dort ausweiten, wo sie bislang an rechtlichen Grenzen scheitern.
3: Wir würden auch gerne Straftäter und Gefährder in Drittstaaten rückführen, wo heute ein Abschiebeverbot besteht aufgrund der Europäischen Menschenrechtskonvention. Unser Wunsch ist, oder unsere Erwartung, dass die Europäische Menschenrechtskonvention an die Genfer Flüchtlingskonvention angepasst wird. Dort gibt es einen Ausnahmetatbestand, dass wenn ein Staat der Überzeugung ist, dass die Gefahr, die für die öffentliche Sicherheit und Ordnung von einem solchen Mensch ausgeht, überwiegen kann über das Bleibeinteresse desjenigen und wir ihn dann nach Genf, nach Afghanistan oder wohin auch immer rückführen könnten. Das geht nach EMRK nicht. Ich glaube, diese beiden Dinge muss man harmonisieren. Es ist nicht erklärbar, dass ich einen Gefährder oder schweren Straftäter nicht rückführen darf, weil ihm auf eine abstrakte Art und Weise ein Unbill in seinem Herkunftsland drohen könnte. Wir werten die Gefahr, die von ihm hier ausgeht, höher.
2: Im Dresdner Zentrum selbst bleiben dagegen noch Fragen offen. Handyortung oder Fußfesseln sind derzeit nicht vorgesehen. Sollten sich Bewohner häufiger ihrer Meldepflicht entziehen, will Schuster strengere Maßnahmen auf die nächste Innenministerkonferenz bringen. Klare Richtlinien dafür fehlen bislang. Wie das neue Modell im Alltag funktioniert, muss sich also erst zeigen.

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1: Überweis mir doch mal 10.000 Euro, dann bin ich morgen bei dir.
2: Habe ich mich einlullen lassen und habe dann sozusagen den Kopf ausgeschalten.
0: Es begann alles mit einer Nachricht auf TikTok. Für das, was darauf folgte, setzte er 39 Jahre Ehe aufs Spiel. Elena war jung und schön und zog ihm über 4 Monate hinweg 4.000 Euro aus der Tasche. Der Rentner aus Leipzig, der anonym bleiben möchte, blieb mit gebrochenem Herzen zurück. Aus dem Erstkontakt auf TikTok wurde schnell eine intensive Fernbeziehung auf WhatsApp, erinnert er sich zurück. Sie versprach ihm ein gemeinsames Leben an der südfranzösischen Küste. Er solle bei ihr einziehen, sie wolle mit ihm eine neue Familie gründen. Alles war zu schön, um wahr zu sein, sagt er, bis sie ihn schließlich nach Geld fragte, in Form von Apple-Karten.
2: Und dann hat sie ihre Geschichte erzählt, sie wäre arbeitslos, ihr Vater wäre gestorben. Dann ging es ums Erbe, angeblich hätte 800.000 Euro geerbt, da braucht es auch wieder Geld für einen Notar. Und erst waren es mal 25 Euro, dann 50 Euro, das hat sich so gesteigert, dann 100 Euro.
0: Zu einem Treffen kommt es nie. Immer wieder findet Elena neue Gründe, warum sie nicht kommen kann. Und fast jedes neue Hindernis führt zur nächsten Geldforderung. Immer wieder hilft er ihr, ohne jemals ihre Stimme gehört zu haben. Dann kommen plötzlich Anrufe von einer Nummer aus der Elfenbeinküste. Er ruft zurück, doch an anderem Ende hört er nicht Elena.
2: Männliche und verschiedene Frauenstimmen in ausländischer Sprache. Ja, und da ist mir dann schon ein Licht aufgegangen, dass hier irgendwas faul ist. Aber es war dann schon zu spät.
0: Er fasste sich ein Herz und ging zur Polizei. Doch das Geld war weg. Und Elena? Die Frau, in die er sich verliebt hat, gibt es so nicht. Ihre Fotos wurden vom Instagram-Profil eines Models gestohlen und ihm unter falscher Identität geschickt. Für Rico Reichel von der Polizeidirektion Leipzig, der seit 2008 Workshops zu digitaler Prävention und Online-Betrugsmaschen gibt, ist diese Geschichte kein Einzelfall.
1: Wir sprechen hier natürlich von sozialen Notlagen, die natürlich dann dazu führen, dass auch Täter sich organisieren. Wie kann ich unter der Anonymität des Internets möglichst schnell viel Geld zu verdienen? Es werden regelrecht Callcenter eröffnet, wo diejenigen, und wir sprechen hier oftmals auch von westafrikanischen Ländern, wo es gehäuft vorkommt, sich zusammentun, um dann einen möglichst großen Nutzen daraus zu ziehen.
0: In einer detaillierten Auswertung für 2023 registrierte das Landeskriminalamt Sachsen 368 Love-Scamming-Fälle, der registrierte Schaden, rund 4,6 Millionen Euro. Auch die Ehefrau wird zur Geschädigten. Sie entdeckt die Fotos und bemerkt die ungeklärten Abbuchungen. Der Vertrauensbruch belastet die Ehe bis heute.
3: Ich habe mich dann auch ein bisschen von meinem Mann auch ein bisschen dann gelöst. Ich habe ihn dann auch ein bisschen spüren lassen, dass ich sauer bin, dass er mich belogen und betrogen hat.
0: Auf Rat der Polizei blockiert ihr Mann Elenas Nummer. Doch sie meldet sich über eine neue. Und er antwortet wieder.
3: Er hat wieder geschrieben, wenn ich vorbeigegangen bin, hat er den Bildschirm, sein Handy auf den Kopf gedrückt. Das ist praktisch, dass ich das nicht sehe.
0: Schließlich geht das Paar erneut zur Polizei und sichert die Nachrichten. Doch der Mann hofft noch immer, Elena zu finden und sein Geld zurückzubekommen. Bis heute fehlt von ihr jede Spur. Die Täter zu finden sei schwierig. Rico Reichel von der Polizeidirektion Leipzig schildert das Problem.
1: Aufgrund der räumlichen Distanz ist es natürlich für die deutschen Strafverfolgungsbehörden schwierig, derer habhaft zu werden. Alles, was hier im europäischen Raum passiert, sind wir relativ klar im Bilde, wie Strukturen funktionieren, wie Täter, aber auch Tätergruppierungen operieren. Aber was in Afrika passiert, verschließt sich oft dem Auge des Gesetzes.
0: Aber warum funktionieren solche Betrugsmaschen überhaupt? Und warum fällt es den Betroffenen oft so schwer, loszulassen?
1: Oftmals spielt natürlich Scham eine sehr, sehr große Rolle. Warum ist mir das passiert? Warum habe ich jetzt einen Kredit aufgenommen, um jemanden, den ich überhaupt nicht kenne, eine große Geldsumme zu überweisen?
0: Bei einer Aufklärungsveranstaltung in der Leipziger Stadtbibliothek klärt Rico Reichel Rentner auf, mit welchen psychologischen Tricks die Love-Scammer Intimität vorgaukeln. Dabei gehen sie oft nach einem bestimmten Muster vor, um ihre Opfer zu verführen.
1: Sie hören gut zu, sie sind natürlich sehr offen, sind sehr empathisch und versuchen natürlich ganz, ganz viele Gemeinsamkeiten herauszuarbeiten, um dann das Vertrauen der anderen zu gewinnen. Oftmals sind es Schicksalsschläge, die unvermittelt eintreffen. Das können Naturkatastrophen sein, das können teure OPs sein, die im Ausland durchgeführt werden müssen. Aber man versucht natürlich, so ein Opfer, wenn man es einmal an der Angel hat, möglichst lange auszuquetschen, um dann den maximalen Nutzen daraus zu ziehen.
0: Doch die Masche entwickelt sich weiter. Noch konnten gestohlene Profilbilder Betrüger verraten, etwa dann, wenn dieselben Fotos bei einer Rückwärtssuche unter einem anderen Namen auftauchten. Mit moderner Bildgenerierungs-KI wird selbst diese Kontrolle schwieriger.
1: Die Büchse der Pandora ist geöffnet und jetzt müssen wir natürlich noch mehr sensibilisieren, noch mehr dahin appellieren, keinem Fremden Geld zu überweisen, so realistisch er auch sein mag, um natürlich niemanden zu vertrauen, der mir nach wenigen Worten einen Schicksalsschlag schildert und von mir Geld verlangt, unter welchem Vorwand auch immer.
0: Denn wenn die klassische Rückwärtssuche ins Leere führt, kann es für Opfer von Love-Scamming noch schwieriger werden, Fiktion und Wirklichkeit auseinanderzuhalten. Denn die entscheidende Frage ist vielleicht bald nicht mehr nur, wer wirklich hinter einem Profilbild steckt, sondern ob der Mensch auf diesem Bild jemals existiert hat.

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1: Vanlife statt Hotelzimmer. Camping boomt und Sachsen hat beste Chancen, davon noch stärker zu profitieren. Das zeigt eine neue Markt- und Potenzialstudie des Landestourismusverbandes Sachsen. Die Nachfrage nach Campingurlaub wächst im Freistaat seit Jahren deutlich schneller als der gesamte Tourismusmarkt. Zwischen 2014 und 2024 stiegen die Campingübernachtungen um mehr als 76% auf rund 1 Million an. Besonders gefragt sind Reisen mit dem Wohnmobil. Gleichzeitig entdecken immer mehr junge Reisende, Vanlife-Fans und Gäste mit hohen Ansprüchen an Komfort und Nachhaltigkeit das Camping für sich. Sachsen punktet dabei mit abwechslungsreicher Natur, attraktiven Landschaften und vergleichsweise günstigen Preisen. Fast 97% der Gäste, die bereits hier gecampt haben, würden Sachsen weiter empfehlen. Trotzdem wird der Freistaat bundesweit noch immer zu selten als Camping-Destination wahrgenommen. Genau dort sieht die Studie den größten Handlungsbedarf bei der Vermarktung und Sichtbarkeit. Hinzu kommt, viele Campingplätze müssen modernisiert werden. Investitionen sind unter anderem bei Sanitäranlagen, Digitalisierung, Barrierefreiheit sowie der Fähr- und Entsorgungsinfrastruktur nötig. Gleichzeitig bremsen steigende Kosten, Fachkräftemangel und langwierige Genehmigungen viele Betriebe aus. Ein Pluspunkt: Sachsen ist besonders hundefreundlich. Mehr als 82% der Campingplätze erlauben Urlaub mit Hund, Spitzenwert in Deutschland. Das Fazit der Studie: Der Campingboom bietet Sachsen große Chancen. Damit der Freistaat künftig stärker davon profitiert, braucht es mehr Investitionen, bessere Rahmenbedingungen und eine deutlich stärkere Vermarktung.

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5: Die Waldbrandgefahr in Sachsen hat sich aufgrund des trockenen Sommerwetters erhöht. Laut dem Staatsbetrieb Sachsenforst und dem Deutschen Wetterdienst sind besonders der Norden und Osten des Freistaats betroffen. Im Landkreis Nordsachsen gilt bereits die zweithöchste Gefahrenstufe 4. Und am Sonntag wird auch in Dresden, Leipzig und Bautzen eine Erhöhung auf Stufe 4 erwartet. Besucher sollten die betroffenen Gebiete meiden und offenes Feuer sowie Rauchen im Wald vermeiden. Marc Marquez hat den Sprint beim Großen Preis von Deutschland am Sachsenring gewonnen. Der spanische Motorradweltmeister verkürzte damit seinen Rückstand auf den gesamtführenden Jorge Martin auf 32 Punkte. Seine Ducati-Kollegen Alex Marquez und Fabio Di Gianantonio belegten die Plätze 2 und 3. Für Marco Bezzecchi endete das Rennwochenende nach einem schweren Sturz mit einem Schlüsselbeinbruch vorzeitig. In Leipzig und Markleeberg haben zwei nächtliche Brände die Einsatzkräfte alarmiert. Auf dem Gelände eines Baumarktes in Markleeberg gerieten Baustoffe in Brand, während eine Stunde später zwei E-Autos auf dem Gelände des sächsischen Immobilien- und Baumanagements vollständig ausbrannten. Die Leipziger Kriminalpolizei ermittelt wegen des Verdachts der vorsätzlichen Brandstiftung, da die Fahrzeuge vermutlich angezündet wurden.

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2: Ein Abend voller Emotionen und ein Konzert, das weit mehr ist als nur Musik. 7 Schülerinnen und Schüler aus der japanischen Stadt Kagoshima waren zu Gast an der städtischen Musikschule in Chemnitz. Gemeinsam mit den Jugendlichen der Kashmir-Band probten sie für ihren großen Auftritt. Im Mittelpunkt standen dabei nicht nur die Musik, sondern auch Freundschaften, gemeinsame Erlebnisse und das Kennenlernen einer anderen Kultur. Für Bandleiter Henrik Lehmann ist genau das das Besondere an diesem Projekt.
3: Ja, vor allen Dingen erstmal eine emotionale Sache, weil natürlich die Schüler sich treffen und am Anfang kennen sie sich überhaupt nicht. Dann gibt es eine riesen Sprachbarriere natürlich, weil das ist ein zartes Alter, ja von teilweise 9 Jahren, 12, 14 bis 18 Jahren war das hier, wo auch die Englischkenntnisse natürlich auch noch nicht die stärksten sind, beziehungsweise aus japanischer Sicht das natürlich auch noch schwieriger ist zu erwerben. Und dann ist natürlich die Musik einfach die verbindende Sprache und es macht einfach riesig Spaß, darüber natürlich sich gegenseitig zu entdecken und natürlich über die Tage werden dann auch Vokabeln ausgetauscht und irgendwann versteht man sich besser mit Händen und Füßen oder indem man Spiele spielt, die international einfach sind.
2: Gerade einmal 4 Tage blieben den Jugendlichen, um sich kennenzulernen und gemeinsam ein Konzert auf die Beine zu stellen. Trotzdem entstand ein vielseitiges Programm mit deutschen, japanischen und internationalen Liedern aus Jazz, Rock und Pop. Sprachliche Barrieren rückten dabei schnell in den Hintergrund, denn die Musik wurde zur gemeinsamen Sprache. Doch der Austausch spielte sich nicht nur auf der Bühne ab. Die Gäste aus Japan lebten bei den Schülerinnen und Schülern, unternahmen Ausflüge und verbrachten ihre Freizeit gemeinsam mit ihren Gastgeschwistern. Dabei entstanden neue Freundschaften und viele unvergessliche Erinnerungen.
4: Also ich fand es sehr schön. Wir haben viele neue Freundschaften geschlossen und vor allem auch in den Familien war es sehr schön. Viele Geschenke auch gemacht wurden.
5: Es war wirklich aufregend, auch teilweise wegen diesen Texten, die man sich merken muss auf Japanisch. Aber man ist dann immer richtig froh, wenn der Applaus kommt. Man freut sich dann immer total, wenn man es geschafft hat und es war richtig schön.
6: Ich fand es auch sehr toll und es ist eine sehr schöne Erfahrung mit anderen, die vielleicht nicht aus Deutschland kommen, auch einfach Englisch zu reden und das dann weiter zu üben und einfach Musik zu machen, das war sehr schön.
2: Ob beim gemeinsamen Essen, beim Erkunden der Region oder beim gegenseitigen Kennenlernen der Kulturen. Jeder konnte neue Erfahrungen mit nach Hause nehmen.
7: Also ich habe mit meiner Schülerin so gelernt, so eigentlich mehr Ordnung, weil sie ist sehr ordentlich. Und auch ein paar japanische Wörter und mehr Respekt.
4: Sprache tatsächlich, auch ein paar Rituale, also Wörter, ein bisschen, was sie so machen.
8: Könnt ihr welche sagen? Was habt ihr gelernt?
4: Arigato, das heißt danke.
9: Konnichiwa.
4: Konnichiwa. Guten Tag.
9: Ja.
4: Und Shoko Yoko Ososore, das heißt guten Appetit.
10: Itadakimasu bedeutet guten Morgen.
11: Wir haben gelernt, wie man das Essen dort manchmal zubereitet, wie die da essen und auch japanische Wörter.
2: Im Publikum saßen neben Familien, Freunden und Musikbegeisterten auch Vertreter der japanischen Delegation. Mit dabei war der Vorsitzende des EU-Japan-Festkomitees, Makoto Takashima. Für ihn zeigt dieser Austausch, wie Musik Menschen verschiedener Kulturen verbindet und gegenseitiges Verständnis wachsen lässt.
12: Always it is you know the important we believe to have you know the communication and also to work together.
13: Es ist grundsätzlich entscheidend, dass wir miteinander kommunizieren und zusammenarbeiten. Besonders im Bereich Kultur und Kunst, vor allem aber in der Musik. Denn, wie ich schon zu Beginn des Konzerts gesagt habe, leben wir seit über 30 Jahren von diesem musikalischen Austausch, insbesondere zwischen europäischen und japanischen Kindern. Musik verbindet Menschen wirklich miteinander. Gerade in der aktuellen Weltlage mit vielen schwierigen und teils verrückten Entwicklungen ist es umso wichtiger, dass Kultur und insbesondere Musik Menschen wieder zusammenbringt. Deshalb ist es mir persönlich sehr wichtig zu sehen, wie hier eine so wunderbare Zusammenarbeit und Verbindung zwischen den Kindern aus Deutschland und Japan entsteht, die gemeinsam dieselbe Musik spielen.
2: Mit langem Applaus endet ein Konzert, das für alle beteiligten Schülerinnen und Schüler unvergesslich bleibt. Es war der Abschluss einer Woche voller Begegnungen und vielleicht erst der Anfang einer langfristigen Freundschaft zwischen Chemnitz und Kagoshima. Denn die Hoffnung ist groß, dass schon bald auch die Chemnitzer Schülerinnen und Schüler nach Japan reisen und ihre neuen Freunde in Kagoshima besuchen können.

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2: Wer künstlerisch arbeitet und keine Probleme mit den herrschenden Zuständen hat, der kann das Arbeiten sein lassen.
3: Politik, Krieg und deutsche Geschichte. Seit mehr als 60 Jahren bringt der Leipziger Grafiker Jochen Fiedler große Themen aufs Papier. Pünktlich zu seinem 90. Geburtstag sind seine besten Arbeiten in seiner Wahlheimat Leipzig nun zu sehen. Und zwar im Stadtgeschichtlichen Museum im Alten Rathaus. Viele von Fiedlers Plakaten sind bereits im Besitz des Stadtgeschichtlichen Museums. Zusammen mit der Kunsthistorikerin Ulrike Durer hat er eine enge Auswahl getroffen, die bis zum 6. September im zweiten Obergeschoss des Museums zu sehen ist.
4: Bei dieser Ausstellung haben wir tatsächlich die Vorschläge von Herrn Fiedler weitgehend übernommen und dann zusammen diskutiert. Er hat tatsächlich hier seine neueren Arbeiten ausgewählt.
3: Mit 25 zog Jochen Fiedler nach Leipzig. Das war der Start seiner Karriere in der Messestadt. Dass Fiedler ausgerechnet in Leipzig bleibt, hat zunächst allerdings einen sehr persönlichen Grund.
2: Ja, die Liebe, meine Liebe, ich bitte Sie, die Liebe. Meine Frau ist Leipzigerin und dadurch konnte ich mich in Leipzig niederlassen.
3: Bis heute ist seine Arbeit für ihn politisch. Der 90-Jährige zeigt bei dem Rundgang durch seine Ausstellung einer seiner neuesten Arbeiten.
5: Es ist entstanden, als Herr Trump den Anspruch erhob, Grönland zu annektieren. Das kleine grüne Grönland und ein bisschen, weil wir vorhin vom Sprachwitz redeten, ein gewisser Witz, Erika zuerst, Amerika zuerst.
3: Für die Kunsthistorikerin Ulrike Durer haben Fiedlers Werke einen klaren Wiedererkennungswert.
4: Seine Bildsprache, seine grafische Sprache einfach wirklich sehr beeindruckend. Auch die gesellschaftszeitkritischen Themen, sie sind sehr gut umgesetzt.
3: Der 90-Jährige hat sowohl die DDR, die deutsche Wiedervereinigung und die Jahrzehnte danach miterlebt. Seine gesellschaftskritische Art kam jedoch in der DDR nicht immer gut an.
2: Ich habe Stress gehabt und viel Unterstützung. Beides ist vorgekommen. Man hat mal ein Plakat gemacht, was man nicht ins Ausland schicken durfte. Da gab es zwei Möglichkeiten. Entweder man protestierte dagegen oder man schwieg. Und ich habe protestiert. Und daraufhin habe ich keine Schwierigkeiten gehabt. Meine Plakate sind ins Ausland gegangen.
3: Geschichte ist für Jochen Fiedler trotzdem kein abgeschlossenes Kapitel. In seinen neueren Arbeiten beschäftigt er sich wieder mit der Frage, was die Gesellschaft aus den zwei Weltkriegen gelernt hat.
5: Wir haben es 18 durch, wir haben es 45 durch. Wollen wir es wieder durchmachen? Das ist die Frage. Und natürlich für wen? Für Führer, Volk und Vaterland. Das ist nicht mein Credo.
3: Und welche Botschaft möchte Jochen Fiedler den Menschen heute mitgeben? Seine Antwort fällt kurz aus.
2: Den eigenen Verstand zu benutzen, das ist alles. Mehr braucht's nicht.

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2: Diese Nachrichten jetzt aus der Branche, aber insbesondere auch die Nachrichten, die im Volkswagen-Konzern kursieren die letzten Wochen, sorgen zu einer zunehmenden Verunsicherung auch der Kolleginnen und Kollegen. Wo geht dann die Reise hin? Ist mein Arbeitsplatz noch sicher?
3: Die Sorge um die Zukunft des eigenen Arbeitsplatzes ist heute auch am Porsche-Werk in Leipzig zu spüren. Nach dem Schichtwechsel setzen Vertrauensleute und Betriebsräte ein gemeinsames Zeichen gegen mögliche Werksschließungen und einen weiteren Stellenabbau im Volkswagen-Konzern. Die Aktion ist Teil eines bundesweiten Protesttags der IG Metall.
2: Wir haben heute an allen Volkswagen-Konzernstandorten deutschlandweit Aktionen gemacht, wo es darum ging, den Zusammenhalt zu demonstrieren, dass man vereint kämpfen muss, auch für die Zukunft. Notwendig wurde das durch die wiederholten Schlagzeilen, die massiv für Verunsicherung sorgen im ganzen Volkswagen-Konzern. Ne? Arbeitsplatzabbau, was da in den Zeitungen steht, bis hin zur Werksschließung.
3: Steffen Reißig ist erster Bevollmächtigter der IG Metall Leipzig. Für ihn geht es bei der Aktion vor allem um ein Signal an die Konzernspitze. Nach Medienberichten könnten im Volkswagen-Konzern weltweit bis zu 100.000 Stellen betroffen sein. Auch mögliche Werksschließungen sorgen für Unruhe. Porsche Leipzig selbst wird bislang nicht als Schließungsstandort genannt, doch als Teil des VW-Konzerns ist die Verunsicherung auch bei den Beschäftigten in Leipzig angekommen, weiß Steffen Reißig.
2: Und da ging es darum, dass die Kollegen einfach ein solidarisches Zeichen gesetzt haben, deutschlandweit, und gesagt haben, nicht gegen uns, nur mit uns. Wir wissen, welche Herausforderungen es in der Branche gibt, aber hört auf, uns zu verunsichern. Lieber Zukunftskonzepte, dafür braucht es auch Zuversicht. Und dafür standen die Leute hier und haben jetzt nach dem Schichtwechsel kurz ein Gruppenfoto gemacht mit den Vertrauensleuten und den Betriebsräten.
3: Die Forderung der Beschäftigten ist damit klar. Weniger Unsicherheit und konkrete Antworten auf die Frage, wie es mit den Standorten und Arbeitsplätzen auch hier in Leipzig weitergeht.

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5: Die Waldbrandgefahr in Sachsen hat sich aufgrund des trockenen Sommerwetters erhöht. Laut dem Staatsbetrieb Sachsenforst und dem Deutschen Wetterdienst sind besonders der Norden und Osten des Freistaats betroffen. Im Landkreis Nordsachsen gilt bereits die zweithöchste Gefahrenstufe 4. Und am Sonntag wird auch in Dresden, Leipzig und Bautzen eine Erhöhung auf Stufe 4 erwartet. Besucher sollten die betroffenen Gebiete meiden und offenes Feuer sowie Rauchen im Wald vermeiden. Marc Marquez hat den Sprint beim Großen Preis von Deutschland am Sachsenring gewonnen. Der spanische Motorradweltmeister verkürzte damit seinen Rückstand auf den gesamtführenden Jorge Martin auf 32 Punkte. Seine Ducati-Kollegen Alex Marquez und Fabio Di Giannantonio belegten die Plätze 2 und 3. Für Marco Bezzecchi endete das Rennwochenende nach einem schweren Sturz mit einem Schlüsselbeinbruch vorzeitig. In Leipzig und Markkleeberg haben zwei nächtliche Brände die Einsatzkräfte alarmiert. Auf dem Gelände eines Baumarktes in Markkleeberg gerieten Baustoffe in Brand, während eine Stunde später zwei E-Autos auf dem Gelände des sächsischen Immobilien- und Baumanagements vollständig ausbrannten. Die Leipziger Kriminalpolizei ermittelt wegen des Verdachts der vorsätzlichen Brandstiftung, da die Fahrzeuge vermutlich angezündet wurden.